0: Viele Wolken durch, es bleibt aber meist trocken. Erstmal 15 bis 12 Grad, dazu ist Nebel möglich. Tagsüber heute dann wieder warm, bis 27 Grad, dazu aber einiges an Regen dabei. Ja, und der Donnerstag, der wird dann richtig warm. Bis zu 32 Grad, dazu erst sonnig und heiter, dann am Nachmittag wieder mehr Regen am Donnerstag und auch mal ein Gewitter möglich.
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2: A4 Köln-Aachen, zwischen Köln-Klettenberg und Kreuz Köln-West. 1 Kilometer Stau. Und A43 Wuppertal-Recklinghausen zwischen Sprockhövel und Wittenherbede. Dichter Verkehr, 7 Minuten Verzögerung. Wir wünschen allen unterwegs gute Fahrt.
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0: Einen schönen guten Morgen wünsche ich euch und diese Stunde, die wird hier ganz besonders. The one and only Markus Krebs war hier bei uns zu Besuch. Ein paar von euch werden ihn vielleicht auch schon am Sonntag, vergangenen Sonntag gesehen und gehört haben. Da war er ja zu Gast in unserer Fußballsendung im Fußballmuseum. Ja, und diese Stunde hören wir nochmal rein in mein Interview mit ihm. Wir quatschen über Fußball, aber auch über seine Tour und darüber, wie er sich Witze überlegt und wie oft es eigentlich vorkommt, dass ihm irgendwelche fremden Leute einfach so random Witze erzählen wollen und wie er darauf reagiert. Das alles diese Stunde. Das wird schön. Jawohl.

0: Hallo zusammen. Das war richtig schön. The one and only Markus Krebs hat vorbeigeschaut hier bei uns in der Redaktion. Und diese Stunde hören wir nochmal rein in das Interview. Leute, Markus Krebs ist am Start. Ich habe ein bisschen, also ich bin aufgeregt, muss ich sagen.
1: Zu Recht.
0: Ich frage die Leute gerne zu Beginn eines Interviews. Gab es irgendwie was in den letzten Tagen, worüber du krass lachen musstest oder über das du dich total gefreut hast?
1: Ja, ich erfinde nachts Witze tatsächlich.
0: Ist
1: im,
0: wirklich
1: im Schlaf.
0: So?
1: Ich habe tatsächlich so über dieses, manche sagen Schnick, Schnack, Schnuck, manche sagen Schin, Schang, Schong, die spielen.
0: Ja.
1: Schere, Stein, Papier. Wenn das zwei Krebse machen würden. Ja, und da habe ich drüber...
0: Nee, reicht schon.
1: Das ist sehr einseitig. Und das war tatsächlich vor zwei Tagen mein Highlight.
0: Und dann bist du lachend aufgewacht, oder wie ist das?
1: Ja, ich musste meinen Blog dann holen. Und dann aufschreiben. Ich konnte tatsächlich morgens wieder lesen.
0: Aber das erübrigt meine nächste Frage eigentlich. Wollte nämlich, wie witzig findest du dich eigentlich selbst? Also gibt es, du bist jetzt aufgewacht und hast gelacht. Ist es auch manchmal so, dass du dann da so stehst, dir irgendwas einfällt und du so, so?
1: Das ist richtig, aber theoretisch, ich kann mich zum Beispiel im Fernsehen nicht sehen.
0: Nee?
1: Nee. Und ich musste für Best-of meine CDs wieder hören, damit ich, ach ja, das habe ich immer.
0: Ja.
1: Und ich kann meine Stimme nicht gut hören.
0: Okay.
1: Das ist, also vielleicht haben das viele für sich persönlich auch, da bin ich doch gar nicht. Aber hast du eine Kassette aufgenommen für die Freundin oder was?
0: Ja. Ne?
1: Und da hast du immer gedacht, wie hört sich das an? So, heute ist die Technik ein bisschen weiter, aber manchmal denke ich, warum lache ich denn jetzt? Ich kenne den Witz doch.
0: Ja.
1: Aber dann habe ich auf irgendwas aus dem Publikum reagiert.
0: Ah, ne? Ich verstehe, ja, okay.
1: Und da hast du ja auch manchmal Zwischenrufe oder irgendeiner nässt sich gerade ein oder was und dann... Ist halt natürlich perfekt.
0: Aber lustig, dass du dich selber nicht hören kannst.
1: Ja, und sehen noch ganz.
0: Also du findest dich ja, wenn du dann guckst, sitzt du nicht da und denkst,
1: ich sehe nur Fehler. Ich sehe nur Fehler.
0: Das ist ja nicht so gut.
1: Es geht jetzt nicht über, nein, den hast du doch mal anders gemacht. Oder lass doch mal eine Pause. Wieso? Lass dir doch mal erstmal lachen.
0: Ist es eigentlich, ich stelle mir vor, es kommt wahrscheinlich super oft vor, dass Leute zu dir kommen und sagen, hey, ich habe hier einen geilen Witz, hier will ich dir unbedingt erzählen. Und es gibt ja auch voll viele Leute, die Witze ja einfach gar nicht erzählen können.
1: Ja.
0: Wie, was machst du denn dann?
1: Ich hatte mal eine Nummer über Leute, die keinen Witz erzählen können. Und die war witzig, die Nummer. Ja, das, pass auf, da sind zwei Fahrer. Nee, eine Nonne. Nee, zwei Nonnen. Nein, die eine war katholisch. So, da hat man mir mal einen Witz erzählt. Ja, und hat gesagt dann zum Ende, ich weiß die Pointe nicht mehr. Nee, ich weiß den Witz nicht mehr, aber die Pointe war grün. Und ich mich kaputt gelacht. Ja, aber es gibt Leute, die wirklich nicht können, tatsächlich.
0: Und wie reagierst du denn dann? Sagst du, nee, war

0: Weiße oder
1: ich sag meistens,
0: nett?
1: Den kenne ich.
0: Ja,
1: manche
0: ja,
1: aber
0: okay.
1: Auch meistens kennen. Nur anders. Ne? Aber gibt auch welche. Ich habe im Moment einen Platz 1 Witz, den ich leider hier nicht erzählen kann, weil der ein bisschen unter die Gürtellinie geht.
0: Oh, schade.
1: Ja, ne, aber der ist tatsächlich von guten Freund von mir. Ja, der hat mir den gegeben und dann höre ich ja auch ganz genau zu und dann nehme ich gerne sowas auch an. Ja, wenn mir einer einen Witz erzählt, wo ich sage, A, kannte ich den nicht, B, ist sehr gut.
0: Ja, ja, okay. Ja.
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0: Das Wetter.
1: Es bleibt jetzt in der Nacht meist trocken, aber es kann neblig werden, dazu 15 bis 12 Grad. Tagsüber heute zieht dann wieder Regen auf, bis zu 27 Grad sind drin. Der Donnerstag dann erst sonnig, dann aber wieder Regen möglich und sogar auch Gewitter, bis 32 Grad am Donnerstag, also richtig sommerlich warm.
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2: Zurzeit liegen uns keine Meldungen vor. Wir wünschen allen unterwegs gute Fahrt.
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1: Hallo zusammen an diesem noch sehr, sehr frühen Mittwoch. Ich hoffe, euch geht's gut, ihr kommt gut durch die Nachtschicht, falls ihr denn gerade eine habt. Vielleicht liegt ihr auch schlaflos im Bett. Dann freue ich mich auch, dass ihr zuhört. Ich habe jetzt Mucke für euch. Gut, die ist jetzt nicht, ist keine gute Mucke, um wieder einzuschlafen. Ich sag's nur vorher, hier kommt Usher mit Yeah, yeah, yeah, yeah.

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0: Queen, I want it all. Hallo zusammen, guten Morgen. Was für eine Ehre. Markus Krebs himself hat sich Zeit genommen, hat bei uns in der Redaktion vorbeigeschaut und wir hören diese Stunde nochmal rein in das Interview mit ihm. Bist du denn so ein WM-Gucker eigentlich?
1: Also ich
0: so
1: werde jedes Spiel gucken.
0: Ja, jedes?
1: Ja, so wenn ich unterwegs bin, werde ich im Hotel gucken.
0: Und auch die nachts spät?
1: Ja.
0: Krass.
1: Ja, das ist, andere haben Hörspiel, wo sie einpennen. Ich werde beim Fußball wohl einpennen. Nein, aber das ist so meine Zeit, wo ich eh wach bin.
0: Okay.
1: Ich bin immer morgens noch ein bisschen müde. Ich brauche lange Anlauf.
0: Okay, ja, das kenne ich. Das. Ja.
1: Da ist früher bist du aufgestanden und zack, warst du da. Und das ist, heute ist nur noch zack, aber ohne da.
0: Was ich ja nicht leiden kann, sind diese Leute, die so aufstehen und so direkt gut gelaunt sind. Und dann auch mit dir reden und du denkst dir so, warum?
1: Ich habe meine WG gewohnt, ich weiß, was du sagst.
0: Boah, aber,
1: fürchterbar.
0: Ja, fürchterbar, finde ich auch schön. Du gehst auf Tour, 15 Jahre Markus Krebs.
1: Ja.
0: Ich muss sagen, du siehst maximal aus wie 13.
1: Pro Arm.
0: Pro Arm.
1: Nee, aber es ist tatsächlich so, man merkt es natürlich ein bisschen, aber auf der Bühne hat sich für mich nichts geändert.
0: Was können wir denn von der Natur erwarten? So?
1: Es ist ja Best-of, was ich natürlich liebe, weil ich die Klassiker raussehe. Ich habe ein paar Sachen, es ist so viel Material da, dass ich nur einen Grundpfeiler habe und bei jedem Auftritt versuche, das ein bisschen zu ändern. Dass ich sonst ein bisschen rumzwitsche, was kommt hier am besten an? Was ist da für ein Publikum? Sind die, kann ich hier auch mal unter die Gürtellinie richtig gehen?
0: Das heißt, das entscheidest du, wenn du auf der Bühne stehst, ja?
1: Ja, dann weiß ich ganz genau, das kann ich machen hier oder dann ist das schon ein bisschen zu drüber für die.
0: Wie merkst du das denn?
1: Ich sehe tatsächlich durch die Brille nur die erste Reihe. aber hören kann ich doch ganz gut. Und kann durch die Akustik dann vom Publikum dann entscheiden, was ich hier mache oder nicht. Ja, dann bin ich so, den kannst du noch machen. Ne? Dann labere ich zwar schon, denke aber 20 Minuten weiter schon.
0: Was ich ja geil finde, ist, wie du dann da immer sitzt und dich dann einfach selber bepisst vor Lachen über den Witz, der als nächstes kommen wird. So, ich liebe das.
1: Es ist, ich kenne ja die Highlights, oder? Ich weiß ganz genau, letztes Mal habe ich eine kleine Veränderung da reingemacht, die war viel besser. Und freue mich auf die Veränderung. Ja, ob eine Betonung war oder eine richtige Pause beim letzten Mal gesetzt, das merke ich mir sofort. Das ist doch viel besser, dass ich den so erzähle. Und dann freue ich mich auf diese Dinge. Und dann fange ich an, tatsächlich zu grinsen.
0: Ja, ich finde das krass, weil also wenn du schon anfängst zu lachen, bevor der Witz kommt, fange ich schon an zu lachen. Und ich frage mich, wie kommt der über den Witz drüber, ohne weiter?
1: Es gibt einen Witz, wo ich selber aus dem Lachen manchmal nicht rauskomme. Der fängt so an, dass ich so rumknötter. So, mir tut das Auge so weh. Ne? Ich bin mit seiner Frau beim Arzt und sie küsst ihn dann aufs Auge. Ne? Und dann ist es besser? Ja. Und dann geht es über die Nase, Mund und dann die Pointe ist, da ist ein Rentner und sagt, behandeln Sie auch Hämorrhoiden. Darum geht's. Ne? Aber ich versau eigentlich den schönen Teil des Witzes in dem Fall.
0: Ja, aber warum machst du das? Was ist denn los mit dir?
1: Da habe ich noch nichts dran geändert. Also das ist, der muss schon so krass rüberkommen. Ne? Aber dann lachen die Leute sich schon kaputt.
0: Ja.
1: Ja? Und da kann ich auch nicht mehr. Manchmal muss ich mich umdrehen und denen dann erzählen, weil ich dann da nicht mehr reingucken konnte.
0: Ach krass, es war mir eine Ehre.
1: Es war mir auch eine Ehre. Wir hätten noch lange quatschen können.
0: Hätte ich auch schön gefunden.
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1: Ich bin Ursula Winkler. Die G7-Staaten wollen mit zusätzlichem Druck auf Russland die Bemühungen um ein Ende des Ukraine-Kriegs intensivieren. In einer Erklärung der Staats- und Regierungschefs vom Gipfeltreffen im französischen Evian heißt es, man werde die Sanktionen verschärfen, auch im Öl- und Gassektor. Neben zusätzlichen Waffen versprechen die G7-Staaten der Ukraine auch weitere Unterstützung, um den kommenden Winter zu bewältigen. Nach jahrelangem Ringen ist der nächste Schritt im Handelsstreit zwischen der EU und den USA gemacht. Das Europaparlament hat das umstrittene Zollabkommen gebilligt. Allerdings knüpfen die Abgeordneten ihre Zustimmung an klare Bedingungen.
2: Das EU-Parlament hatte die Zustimmung zum Handelsdeal mit den USA verzögert, denn zwischenzeitlich hatte US-Präsident Trump wieder höhere Zölle als vereinbart angekündigt. Das Parlament knüpfte sein Ja also an zwei Bedingungen. Erstens können die Vereinbarungen wieder ausgesetzt werden, falls neue US-Erhöhungen kommen. Und zweitens solle Trump Zölle auf Waschmaschinen und Produkte mit Stahlanteil auf 15% reduzieren. Falls nicht, will die EU ebenfalls solche Zölle prüfen. Insgesamt geht es hier um 30% des weltweiten Handels. Dieter Ebeling, Brüssel.
1: Mehr Sicherheit, mehr Sauberkeit und schnellere Reparaturen. Die Deutsche Bahn schickt bundesweit 44 mobile Handwerkerteams an ihre Bahnhöfe. Rund 200 zusätzliche Beschäftigte sollen Schäden künftig direkt vor Ort beheben.
3: Kaputte Scheiben, beschmierte Wände oder defekte Sitzbänke sollen künftig nicht mehr wochenlang auf ihre Reparatur warten. Die neuen Teams kümmern sich um genau solche Schäden und sind bundesweit unterwegs. Die Bahn will damit ihre Bahnhöfe sichtbarer in Schuss halten und schneller auf Probleme reagieren. Die Handwerker sind Teil eines größeren Programms, das seit Januar läuft. Dazu gehören auch zusätzliche Sicherheitskräfte und mehr Reinigungsaktionen an vielen Bahnhöfen. Zoe Tassovali, Nachrichtenredaktion.
1: Zum Fußball. Mit Frankreich ist am Abend ein weiterer Turnierfavorit in die WM eingestiegen, mit einem 3:1-Sieg gegen den Senegal. Im Anschluss setzte sich Norwegen gegen den Irak mit 4:1 durch und feierte den ersten WM-Sieg seit 28 Jahren.
0: Das Wetter.
4: In der Nacht zum Mittwoch ist es bewölkt, es bleibt aber meistens trocken. Örtlich kann es ein bisschen Nebel geben. Die Tiefstwerte liegen zwischen 15 und 12 Grad. Am Tag wird es dann mit bis zu 27 Grad ziemlich warm, aber durchwachsen mit Wolken und auch ein paar Regenschauer sind dabei.
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5: Zurzeit liegen uns keine Meldungen vor. Wir wünschen allen unterwegs gute Fahrt.
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4: Hallo zusammen, eine schöne Nacht mit uns.

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0: Das Wetter.
1: In der Nacht gibt es viele Wolken, Regen soll es aber keinen geben. Örtlich kann ein bisschen Nebel dabei sein. Die Tiefstwerte liegen zwischen 15 und 12 Grad. Am Tag wird es dann wechselhaft mit Wolken und auch Regen, aber bis zu 27 Grad werden es.
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2: Zurzeit liegen uns keine Meldungen vor. Wir wünschen allen unterwegs gute Fahrt.
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1: Hallo, hallo, Johanna Tänzer hier für euch in dieser Nacht. Grüße gehen raus an alle, die jetzt eben wach bleiben müssen. Und wir schaffen das auch zusammen mit einem Song, der uns sowas von wach hält. Das ist Loreen mit Euphoria.

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1: Ich bin Ursula Winkler. Die G7-Staaten wollen mit zusätzlichem Druck auf Russland die Bemühungen um ein Ende des Ukraine-Kriegs intensivieren. In einer Erklärung der Staats- und Regierungschefs vom Gipfeltreffen im französischen Evian heißt es, man werde die Sanktionen verschärfen, auch im Öl- und Gassektor. Neben zusätzlichen Waffen versprechen die G7-Staaten der Ukraine auch weitere Unterstützung, um den kommenden Winter zu bewältigen. Künstliche Intelligenz wird immer wichtiger, nicht nur für die Wirtschaft, sondern auch für die Sicherheit. Bundesinnenminister Dobrindt warnt davor, dass Deutschland bei der KI-Entwicklung den Anschluss verliert und fordert mehr technologische Eigenständigkeit.
2: Wer nicht mitentwickelt, der riskiert zum Opfer zu werden, warnt der Minister. Er will raus aus Abhängigkeiten, aber auch mehr Schutz vor Cyberattacken. Ein Zentrum gegen hybride Bedrohungen hat er gerade in Berlin eröffnet. Eine Art Plattform, damit sich die Sicherheitsbehörden hier besser koordinieren können beim Kampf gegen solche Angriffe. Die kommen vor allem aus China und Russland und haben zum Beispiel auch das Ziel, Wahlen zu beeinflussen, die öffentliche Meinung. Claudia Wächter, Nachrichtenredaktion.
1: Wer diesen Sommer in Deutschland in Seen, Flüssen oder im Meer schwimmen geht, kann das aller Voraussicht nach bedenkenlos tun. Ein Bericht der Europäischen Umweltagentur bescheinigt Europas Badegewässern überwiegend eine ausgezeichnete Wasserqualität.
3: Unter den 29 analysierten Ländern landet Deutschland bei der Badewasserqualität auf Platz 7. Das ist nicht schlecht. Österreich belegte sogar Platz 4. Mehr als 2000 deutsche Badeplätze wurden als exzellent bewertet, 26 nur als ausreichend. Insgesamt hat sich die Qualität der Badegewässer der Untersuchung zufolge in den vergangenen Jahrzehnten deutlich verbessert. Dabei sind Flüsse durch die Bank etwas schlechter zum Baden als Seen. Insgesamt wurden 22.000 Badestellen geprüft. Relativ schlecht schnitten dabei Belgien, Ungarn, Polen, Estland und Albanien ab. Dieter Ebeling, Brüssel.
1: Zum Fußball. Mit Frankreich ist am Abend ein weiterer Turnierfavorit in die WM eingestiegen, mit einem 3:1-Sieg gegen den Senegal. Im Anschluss setzte sich Norwegen gegen den Irak mit 4:1 durch und feierte den ersten WM-Sieg seit 28 Jahren.
4: Das Wetter.
5: Die Nacht ist trocken, aber bewölkt bei 12 bis 15 Grad. Am Tag dann sehr warme 27 Grad, aber auch leider dicke Wolken und Schauer sind möglich.
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7: A43 Wuppertal-Recklinghausen zwischen Sprockhövel und Wittenherbede dichter Verkehr. 8 Minuten Zeitverlust. Wir wünschen allen unterwegs gute Fahrt.
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5: Hallo, hallo. Einen wunderschönen, sehr frühen guten Morgen. Johanna Tänzer ist hier für euch in dieser Nacht. Ich spiele euch gleich hier neue Musik von Gentleman. Jo, der ist zurück. Und vorher aber 3 Hits am Stück. Und wir starten mit diesem Kulthit von Michael Cimbello. Das ist Maniac.

0: Hallo, hoffe euch geht's gut.
1: Leute, Gentleman ist zurück.
0: Jo, nach 4 Jahren kreativer Pause gibt's jetzt neue Musik von dem Kölner Reggae-Star. Die Pause war echt nötig, hat er uns im Interview erzählt, weil irgendwie kam keine neue Musik mehr aus ihm raus. Es war irgendwie ganz schwer für ihn zu ertragen, aber genau als er dann endlich alles losgelassen hat, da ist alles wieder rausgesprudelt aus ihm.
2: Dann kam aber mit dieser Akzeptanz dann irgendwann auch wieder der Wunsch zurück, neue Musik zu machen. Und das hat mich mit so einer großen Dankbarkeit erfüllt. Und das Album ist mit so einer gewissen spielerischen Leichtigkeit entstanden, ohne Druck und Deadline. Also ich liebe wirklich jeden dieser 17 Songs und freue mich jetzt tierisch drauf, das Baby in die Welt zu lassen.
0: Ja, und die Songs, die bekommen wir am 28. August auf seinem neuen Album Gratitude. Die erste Single daraus, die gibt es jetzt schon. Und er hat sich dafür jemanden dazu geholt, den ihr auf jeden Fall kennt, nämlich Michael Patrick Kelly. Jo, die zwei sind seit ihrer gemeinsamen Zeit bei Sing Mein Song richtig gut befreundet. Die haben sich dann auf Mallorca im Studio getroffen und da ist dann der Song Wildfire entstanden. Und den hören wir jetzt.
2: Hallo, hier ist Gentleman.
3: And here is Michael Patrick Kelly.
2: Und ihr hört jetzt unseren neuen gemeinsamen Song
3: Wildfire. Viel Spaß.
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0: Das Wetter.
1: In der Nacht zum Mittwoch ist es bewölkt, es bleibt aber meistens trocken. Örtlich kann es ein bisschen Nebel geben. Die Tiefstwerte liegen zwischen 15 und 12 Grad. Am Tag wird es dann mit bis zu 27 Grad ziemlich warm, aber durchwachsen mit Wolken und auch ein paar Regenschauer sind dabei.
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2: Zurzeit liegen uns keine Meldungen vor. Wir wünschen allen unterwegs gute Fahrt.
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1: Hallo zusammen, Johanna Tänzer hier, wünsche euch eine ganz schöne Nacht mit uns und herzlich willkommen im sehr frühen Mittwochmorgen. Gleich für euch die neue von Olivia Dean, vorher aber dieser 2000er-Hit von Vanessa Amorosi. Absolut

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0: ob Mark Forster ein Star Trek-Fan war? Ich könnte es mir vorstellen. Gerade war der Captain Picard-Tag. Ja? Jean-Luc Picard ist einer der herausragendsten Captains der Sternflotte des 24. Jahrhunderts. Wenn das für euch alles sehr nerdy klingt, ja, dann fragt doch mal Johannes.
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2: Star Trek-Fans sind alle Nerds? Ja, das ist ja ein ganz böses Vorurteil. Nur weil die am 16. Juni den Captain Picard-Tag feiern, weil das dem Sternzeitdatum 47457.1 entspricht? Das ist doch nicht nerdy. Na, das bedeutet ja nicht, dass alle Star Trek-Fans klingonisch miteinander sprechen, Echsen halten und Quantenphysik studiert haben. Manche studieren auch Mathe. Ich weiß nicht so viel über Star Trek, außer dass sie mit dem Raumschiff rumgeflogen sind, gerne Schlafanzüge getragen haben und dem Spock haben sie gerne mal die Ohren langgezogen. Wusstet ihr eigentlich, dass Klingonisch eine der verbreitetsten erfundenen Sprachen überhaupt ist? Ja, da saßen Linguisten dran. Da gab's eine Grammatik, einen Wortschatz. Zum Beispiel Nukdak, oh, Putschba, ey, bedeutet so viel wie, wo ist das Badezimmer? Also falls ihr mal bei einem Klingon pieseln müsst oder Wacker einmal duschen. Und nicht vergessen, lebt lang und in Frieden. Scotty, du kannst mir jetzt den Kaffee beamen. Den Kaffee beamen! Sag mal, sprich Klingonisch?
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1: Ich bin Ursula Winkler. Die USA und die anderen G7-Staaten wollen mit zusätzlichem Druck auf Russland die Bemühungen um ein Ende des Ukraine-Kriegs intensivieren. In einer Erklärung der Staats- und Regierungschefs vom Gipfeltreffen im französischen Evian heißt es, man werde die Sanktionen verschärfen, auch im Öl- und Gassektor. Außerdem habe man vereinbart, die Lieferung von weitreichenden Waffen und Luftverteidigungskapazitäten auszuweiten. Neben zusätzlichen Waffen versprechen die G7-Staaten der Ukraine auch zusätzliche Unterstützung, um den kommenden Winter zu bewältigen. Kurz vor dem Ende des Tankrabatts zieht die Monopolkommission eine erste Bilanz. Demnach kam die Steuersenkung an den Zapfsäulen größtenteils bei den Autofahrern an. Ein kleiner Teil der Entlastung blieb aber bei dem Mineralölunternehmen hängen.
2: Cent um Cent läppert sich. Bis zu 200 Millionen Euro haben die Mineralölkonzerne eingesackt. Vor allem beim Diesel haben sie danach die Steuersenkungen nicht komplett an die Autofahrer weitergegeben. Doch der Branchenverband wehrt sich, sagt, stimmt absolut nicht. Auffällig ist allerdings, dass der Rabatt je nach Region unterschiedlich weitergegeben wurde. Im Norden, da gab es den höchsten Preisrückgang. Im Süden dagegen, da fiel er geringer aus. Claudia Wächter, Nachrichtenredaktion.
1: Drohen Postbankkunden bald längere Wartezeiten am Schalter? Die Gewerkschaft Verdi hat die Tarifverhandlungen mit der Deutschen Bank für gescheitert erklärt. Heute startet die Gewerkschaft unter der Belegschaft eine Urabstimmung über unbefristete Streiks.
3: Stimmen 75% für unbefristete Streiks, könnte es für Postbankkunden erneut aufwendiger werden, bei Callcentern durchzukommen oder sich in der Filiale beraten zu lassen. Schon in den letzten Wochen hatte es mehrfach Warnstreiks gegeben. Verdi fordert 8% mehr Geld, mindestens aber 300 Euro mehr im Monat. Azubis sollen 200 Euro mehr bekommen. Denn von den Rekordgewinnen der Konzernmutter Deutscher Bank würden die Beschäftigten kaum profitieren, hieß es. Auch pocht Verdi auf Beschäftigungs- und Standortgarantien und ein Recht auf Weiterbildung für die Beschäftigten. Tanja Wagner, Nachrichtenredaktion.
1: Zum Fußball. Mit Frankreich ist am Abend ein weiterer Turnierfavorit in die WM eingestiegen, mit einem 3:1-Sieg gegen den Senegal. Im Anschluss setzte sich Norwegen gegen den Irak mit 4:1 durch und feierte den ersten WM-Sieg seit 28 Jahren.
4: Das Wetter.
5: In der Nacht gibt es viele Wolken, Regen soll es aber keinen geben. Örtlich kann ein bisschen Nebel dabei sein. Die Tiefstwerte liegen zwischen 15 und 12 Grad. Am Tag wird es dann wechselhaft mit Wolken und auch Regen, aber bis zu 27 Grad werden es.
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6: Zurzeit liegen uns keine Meldungen vor. Wir wünschen allen unterwegs gute Fahrt.
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5: Ja, hallo, guten Morgen zusammen. Johanna Tänzer ist hier. Wünsche euch einen wunderschönen, sehr frühen Mittwochmorgen und spiele euch jetzt hier Glockenbach mit Ella Henderson. Das

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1: Ganz genau.
2: Weißt du, was ich nicht verstehe?
3: Was ist heute wichtig?
1: Was verstehst du nicht?
2: Spanisch.
1: Oh Gott. Ich verstehe dagegen nicht, was heute so angesagt ist. Aber dafür bist du ja da.
2: Ja.
1: Ja. Was geht's denn heute?
2: Ja, auch heute geht's natürlich wieder um Fußball.
1: Ja.
2: Gleich um 6 Uhr könnt ihr euch den Fußballklassiker Österreich-Jordanien anschauen. Also wer das verpasst, der ist selbst schuld.
1: So nämlich.
2: Aber so ein paar Kuriositäten, wenn man mal zurückblickt auf die ersten Tage bei dieser WM, die gab's ja.

0: schon, ne? Spanien, die Niederlande oder Brasilien, diese großen Fußballnationen haben ihr WM-Auftaktspiel nicht gewonnen. Der Motor stottert also hier und da noch so ein bisschen bei einigen Teams, aber wir sind dagegen ja hervorragend ins Turnier gestartet, gegen die Fußballgröße Curaçao. ja, und jetzt nach einem freien Tag bereitet sich das Team von Julian Nagelsmann ab heute jetzt dann auf den nächsten Gegner vor, die Elfenbeinküste. Auch wieder so ein Fußballkracher.
1: Ja, ey, 22 Uhr spielen wir am Samstag. Richtig, wieder so spät, ne? Vorher gibt's aber unsere Warm-Up-Sendung aus dem Deutschen Fußballmuseum, ne?
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1: Oh, Sommerurlaub. Ja. Das ist was Schönes. Wobei, jetzt bei uns wird es ja auch von Tag zu Tag wärmer, ne?
0: Ja, so ist es. Also ab heute setzt sich aus Südwesten hoher Luftdruck und zunehmende Wärme durch und das ist dann tatsächlich der Beginn einer Hitzewelle, die voraussichtlich bis in die nächste Woche andauert. Am Oberrhein sind morgen laut Prognose DWD bis zu 36 Grad möglich und die Nacht zum Freitag, die kann dann auch echt tropisch werden. Jetzt fragst du dich, was bedeutet denn tropisch? Das sage ich dir, das bedeutet, dass es nicht unter 20 Grad abkühlt. Das ist die offizielle Definition. So, gibt's noch Fragen?
1: Nee, aber wird muckelig, ne?
0: Wird muckelig, ja.

0: Das Wetter.
1: Die Nacht ist trocken, aber bewölkt bei 12 bis 15 Grad. Am Tag dann sehr warme 27 Grad, aber auch leider dicke Wolken und Schauer sind möglich.
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2: Zurzeit liegen uns keine Meldungen vor. Wir wünschen allen unterwegs gute Fahrt.
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1: Hallo, wunderschönen guten Morgen zusammen. Johanna Tänzer ist hier für euch. Hi.

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0: Landtag gegen Wüstenbildung. Davon kriegen wir hier jetzt weniger mit. Natur bei uns läuft irgendwie so, ne, so richtig in Höchstbaum gerade auf. Aber was steckt dahinter? Ist die Welt überhaupt ein einziger Zufall?
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2: Lieber Gott, ich habe deine Existenz ein Leben lang abgestritten und ich werde es auch weiterhin tun. Das ist ein Zitat von Sheldon Cooper, dem nerdigen Wissenschaftler, den kennen wir aus der Fernsehserie The Big Bang Theory. Sozial eher ein bisschen schwierig und er lebt eben für die Wissenschaft und glaubt nicht an Gott. So stellt man sich einen Wissenschaftler ja im Grunde vor. Dr. Heino Falke ist da aber ganz anders. Er ist Astrophysiker, Professor an der Uni Nimwegen und weltweit bekannt. Er war zum Beispiel derjenige, der 2019 das erste Foto eines schwarzen Lochs veröffentlicht hat. Und er ist bekennender Christ.
3: Dass aus physikalischer Sicht gesehen so ein paar wenige Naturgesetze ausreichen, um so ein reiches Leben zu erschaffen und möglich zu machen, das ist für mich ein Wunder und das lässt mich staunen. Für mich ist die Tatsache, dass etwas naturwissenschaftlich funktioniert, ein Zeichen dafür, dass wir einen wunderbaren Schöpfer haben.
2: Das ist die eine Sichtweise. Die andere ist zu sagen, ja gut, es ist eben alles nur Zufall, uns hat niemand erschaffen. Ja, es ist ein großer Zufall, aber wenn es den nicht geben würde, dann könnten wir ja auch nicht stehen und darüber philosophieren.
3: Das sind die beiden Weltsichten, die ich haben kann und die ich naturwissenschaftlich nicht unterscheiden kann. Denn wenn ich innerhalb eines naturwissenschaftlichen Systems bin, kann ich nicht daraus heraus schließen, wie es entstanden ist. Das ist grundsätzlich unmöglich.
2: Es gibt also Fragen, die werden wir niemals beantworten können. Zum Beispiel eben auch, ist es Zufall, dass es uns gibt oder eben nicht? Und um nochmal auf Sheldon Cooper zurückzukommen, auch er musste eingestehen, dass unsere Existenz vielleicht kein Zufall ist. Zitat aus der Spin-off-Serie Young Sheldon: Die Präzision des Universums lässt die logische Schlussfolgerung zu, dass es auch jemand erschaffen hat. Niklas Lünebach von der Katholischen Kirche für Augenblick mal.
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1: Mit Marc Weiß. Schönen guten Morgen. Auf diese gemeinsame Erklärung hatten viele beim G7-Gipfel wahrscheinlich gehofft, aber wohl nicht alle haben damit gerechnet. Es hat aber tatsächlich geklappt. Man hat sich auf schärfere Sanktionen gegen Russland und mehr Waffen für die Ukraine geeinigt. US-Präsident Trump zieht dabei mit. In der Nacht wurde eine entsprechende Erklärung veröffentlicht. Infos hat Danny Hoppe aus dem News-Team.
2: Die neuen Sanktionen richten sich gegen den russischen Öl- und Gassektor. Außerdem hat man sich darauf geeinigt, der Ukraine noch mehr weitreichende Waffen zu liefern. Und in der Erklärung sichern die G7-Staaten Kiew zusätzliche Hilfen zu, um den kommenden Winter zu überstehen. Dass es so gut läuft, hatten nicht alle erwartet. Entsprechend groß ist die Erleichterung. Frankreichs Präsident Macron spricht von einem strategischen Erwachen. Offenbar ist es in Evian gelungen, US-Präsident Trump wieder zu besänftigen und mit ins gemeinsame Boot zu holen. Eine wichtige Rolle dabei spielt die Einigung im Irankrieg kurz vor dem Gipfel. Sie dürfte Trumps Laune deutlich gebessert haben. Und auch in Europa ist man erleichtert darüber. Die Europäer wittern jetzt auch ihre Chance auf Frieden in der Ukraine. Denn während des Irankriegs hatten die USA sich kaum mit der Ukraine beschäftigt. Das soll sich laut Trump jetzt wieder ändern. Er forderte Russland auf, sich auf einen Deal einzulassen und an den Verhandlungstisch zurückzukehren. Ob die Europäer dann aber auch mit am Tisch sitzen dürfen, das ließ Trump offen.
1: Infos von Danny Hoppe aus dem News-Team. Vielen Dank. Und jetzt die weiteren Themen in der Zusammenfassung. Die NATO-Verbündeten Deutschland und Polen wollen ihre militärische Zusammenarbeit weiter ausbauen. Verteidigungsminister Pistorius

0: Pistorius reist heute nach Warschau, um ein entsprechendes Abkommen zu unterzeichnen. Das Abkommen betont nach Angaben der Bundesregierung vor allem nochmal den gegenseitigen Beistand, den sich Deutschland und Polen leisten wollen. Der NRW-Landtag debattiert heute über die extrem angespannte Lage im Straßen- und Bahnverkehr. Alle drei Oppositionsfraktionen hatten das Thema auf die Tagesordnung gesetzt. SPD und FDP sprechen von einer verkehrspolitischen Bankrotterklärung und einem Kollaps. Sie verlangen Aufklärung darüber, wie das Land aus dem Verkehrschaos wieder herauskommen kann. Miroslav Klose ist nicht mehr alleiniger WM-Rekordtorschütze. Lionel Messi hat vorhin gegen Algerien gleich dreimal getroffen und legt jetzt mit unserem Ex-Nationalspieler gleich auf. Beide haben bei Weltmeisterschaften jeweils 16 Treffer. Messi spielt allerdings noch ein paar Spiele, bedeutet, dass er nach dieser WM wohl vorne liegt. Auch Kylian Mbappé hat die Chance, Klose beim Turnier noch einzuholen. Der Franzose erzielte beim 3:1 gegen Senegal 2 Treffer und hat jetzt 14 WM-Tore auf dem Konto. Und das waren die Nachrichten mit Marc Weiß.
1: Danke, Marc. 6:02 ist Sarah Borkowski hier. Guten Morgen. Viele Wolken mit kurzem Sonnenblinzeln heute bei uns in Oberhausen. Und trocken ist auch aktuell 16 Grad an der Slinky. 24, die kriegen wir heute. Morgen wird es dann richtig heiß. 32 Grad und da dann logischerweise mehr Sonne als Wolken. Auf den Straßen ist entspannt. Es sei denn, ihr seht was. Dann anrufen oder WhatsApp schicken. An die Radio Oberhausen Hotline. Nummer dafür 0800 60 60. 321. Euch eine gute Fahrt.
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1: Ich wünsche euch einen guten Morgen. Das ist Herbert Grönemeyer mit Was soll das?

7 nach 6. 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Das Leben ist das Leben. Manchmal ist auch anstrengend einfach, aber ganz oft auch wieder und immer wieder wunderschön. So, daran erinnert uns Nico Santos jetzt hier nochmal. Also, das Leben ist halt schön. Von einfach hat ja keiner geredet. Das ist Human Being.

0: Rihanna mit Don't Stop the Music. Viertel nach sechs ist. Hier ist Radio Oberhausen. Ich feier. Jürgen Klopp ja immer noch für sein, ja noch ist Nagelsmann Bundestrainer. Ja, hat sich entschuldigt und war auch alles nicht so gemeint. Aber komm, wir hätten Jürgen Klopp schon auch alle, also fast alle, gerne als Trainer der deutschen Fußballnationalmannschaft. Ja, und es wäre ja nicht schlecht. Und sonst sind wir halt auch alle immer ein bisschen Bundestrainer bei so einer Fußball-Weltmeisterschaft jetzt gerade. Und damit, dass wir alle immer Trainer sind, beschäftigt sich Jans Herbst jetzt eine Runde.
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2: Fußballpapas kennen wir alle.
3: Mann, Leon, jetzt geht drauf da!
2: Noch häufiger sieht man aber den sogenannten Spielplatzcoach. Das ist der Papa, der sein Kind durchs Klettergerüst coacht.
3: Okay, Sophie, linker Fuß aufs grüne Seil. Nein, Vorsicht, stopp, jetzt kurz festhalten. Ja, der Papa sichert dich.
2: Andere Kinder waren in der Zeit schon oben, wieder unten und sind schon wieder zu Hause. Es gibt aber auch Väter, die kommentieren von der Spielplatzbank aus jede Bewegung des Kindes wie bei der WM.
3: Ja, stark, jetzt Körperspannung halten. Ja, schau mal, da kommt sie oben an der Rutsche an.
2: Und dann gibt's immer noch die ganz Entspannten. Das Kind hängt kopfüber in 10 Metern Höhe im Klettergerüst.
3: Naja, Finja, wenn du hochgekommen bist, kommst du auch wieder runter. Irgendwie. Sieh mal zu.
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0: da bricht die Stimme weg. Blue. Mit Sorry Seems to Be the Hardest Word hier bei Radio Oberhausen. 6:30 ist es. Deswegen jetzt auch das Wichtigste aus Oberhausen. Und das war Thomas Bertram aus der Nachrichtenredaktion jetzt live für uns. Guten Morgen.
1: Schönen guten Morgen.
0: Wenn ihr heute einkaufen geht, es könnte sein, dass ihr nicht so vor ganz vollen Supermarktregalen steht wie normalerweise bei Edeka und Leckerland in Oberhausen. Und bei der Metro soll heute gestreikt werden.
1: Dazu hatte die Gewerkschaft Verdi aufgerufen. Beschäftigte im Lager sollen die Arbeit ruhen lassen, unter anderem im Edeka-Zentrallager auf dem Waldteichgelände. Grund ist der Tarifstreit im großen Außenhandel in NRW. Verdi will vor der nächsten Gesprächsrunde mit den Arbeitgebern Druck machen. Und die Gewerkschaft fordert für die Branche unter anderem einen Lohnplus von 7%, mindestens aber 250 Euro mehr im Monat.
0: Schon im Mai hatte Verdi im Edeka-Lager in Oberhausen zum Streik aufgerufen. Damals haben wir Kunden kaum was davon gemerkt.
1: Dem Aufruf waren eher wenige Mitarbeiter gefolgt. Bei anderen Streiks im großen Außenhandel in der Vergangenheit war das aber auch schon anders gewesen. Da hatte es Engpässe in Lieferketten und auch leere Supermarktregale gegeben.
0: In den Lagern von Edeka und Leckerland in Oberhausen sind Beschäftigte heute zum Streik aufgerufen. Und dann noch eine Info für alle mit kleinen Kindern in den Sommerferien. Da gibt's freie Plätze in Schwimmkursen.
1: Das hat uns das Sportbildungswerk in Oberhausen gesagt.

0: Tag. Die Kurse laufen in der Schule am Froschenteich. Es gibt Eltern-Kind-Kurse für Kinder von 1 bis 3 Jahren und Kurse für 4 bis 6-Jährige. Alle Infos zu den Terminen und Kosten der Kurse kriegt ihr bei uns auf der Homepage in den Nachrichten.
1: Auf radiooberhausen.de, da kriegt ihr auch alle anderen Nachrichten nochmal, genauso wie in unserer App. Danke Thomas für die Infos. Kurz nach 6:30 ist viele Wolken und kurze sonnige Momente heute und es bleibt trocken in Oberhausen. Das bei maximal 24 Grad. 16, die sind es jetzt bei euch in Königshardt. Morgen richtig warm, 32 Grad und da kriegen wir dann auch deutlich mehr Sonne als Wolken. Ich habe eine Warnmeldung für euch von der A2, Oberhausen Richtung Dortmund. Zwischen Essen-Gladbeck und Gelsenkirchen-Buer, da gibt es Gefahr durch ein liegen gebliebenes Fahrzeug. Das steht auf dem Standstreifen und ein bisschen Stau auf der A3. Oberhausen Richtung Köln, zwischen Lierich und Duisburg-Wedau, da braucht er gerade 5 Minuten länger. Wenn ihr sonst noch was habt, dann anrufen oder WhatsApp schicken an die Radio Oberhausen Hotline. Nummer dafür 0800 60 60 321. Euch eine gute Fahrt.
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1: Ich wünsche euch einen guten Morgen mit Robin Schulz und Dennis Lloyd. Das ist Young Right Now.

0: Nach halb sieben ist es. 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Wenn eins bei allen Menschen gleich ist, dann ist es Hoffnung. Also wir haben alle was, wo wir sagen, oh, das wäre schon auch gut, wenn das kommt oder wenn das kommen würde. Und an das wir auch ein bisschen glauben. Und das finden Coldplay jetzt auch, dass wir das tun sollten. Das ist We Pray.
1: Das

0: mit Karma Chameleon. Ja, manche Dinge, die stehen einfach für was. 6:42 ist es. Hier ist Radio Oberhausen, so die Freiheitsstatue. Die ist schon New York einfach und Amerika. Und heute, vor 141 Jahren, ist das Ding da angekommen. Emily Drees aus dem Frühteam, jetzt live. Wie war denn das da nochmal so?
1: Also das war ein richtig großes Ding. Verpackt in über 200 Holzkisten hat sie New York damals erreicht. Und seitdem steht sie bei Wind und Wetter auf ihrer Insel, der Liberty Island, seit mittlerweile 141 Jahren. Wie du schon gesagt hast, gilt die Freiheitsstatue als inoffizielles Eingangstor nach New York, weil sie damals eben das erste war, was Neuankömmlinge in den USA gesehen haben. Und sie steht weltweit ja für Freiheit, Demokratie, Menschenrechte und die Hoffnung, dass wir alles schaffen können.
0: Ich finde das mit dem Wetter großartig. Ich stelle mir die Freiheitsstatue gerade mit so einem Regenschirm vor. Finde ich großartig. Und ja, das ist der Titel Wahrzeichen, den hat sie sich definitiv verdient. Aber in 200 Holzkisten, über 200 verpackt, klingt doch auch nach viel Arbeit und nach einem unhandlichsten IKEA-Bausatz, den es so gibt. Wir mögen das in Oberhausen schon solider mit den Wahrzeichen, würde ich sagen.
1: Ja, also der Gasometer musste ja auch erstmal gebaut werden. Das ist nun mal eher ein großer Klotz, sag ich jetzt mal. Und der ist jetzt nicht ganz so verziert oder so. Der Zauberlehrling ist ja im Grunde auch nichts anderes als ein Strommast. Der hat einfach angefangen zu tanzen. Und die Slinky-Brücke haben wir halt auch noch. Ne? Die vielen bunten Kringel machen sie aber, finde ich, schon zu was Besonderem. Und die quietscht auch so schön.
0: Ich liebe das, wie oft ich da draufstehe und einfach so hüpfe, nur um das Quietschen zu hören. So, was ist euer Lieblings-Oberhausen-Wahrzeichen? Die Freiheitsstatue, die kann uns mal. Also ich tanze ja sehr gerne mit dem Zauberlehrling. Und jetzt ihr, was feiert ihr? Welches Oberhausen? Tausender Wahrzeichen und warum? Meldet euch über die 0800 60 60 321. Bei euch läuft Radio Oberhausen.

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1: Mit Marc Weiß. Schönen guten Morgen. Kanzler Merz sprach von einem Tag der Hoffnung, Frankreichs Präsident Macron von einem strategischen Erwachen. Es läuft aus Sicht der Europäer bisher gut auf dem G7-Gipfel im französischen Evian. In der Nacht hat man eine gemeinsame Erklärung veröffentlicht. Darin werden neue Sanktionen gegen Russland und weitere Waffenlieferungen an die Ukraine angekündigt. Danny Hopper aus dem News-Team. Die Europäer wittern eine Chance auf Frieden in der Ukraine.
2: Ja, und das liegt vor allem an zwei Punkten. Zum einen ist die Ukraine inzwischen in einer stärkeren Position, konnte zuletzt einige Gebiete zurückerobern und mit seinen Drohnenangriffen in Russland immer wieder Nadelstiche setzen. Zum anderen ist da die Einigung im Iran-Krieg. US-Präsident Trump hat ja in Evian eingeräumt, dass man sich dadurch die letzten Monate nicht groß mit der Ukraine beschäftigt hat. Das soll sich jetzt, nach seinen Worten, wieder ändern. Ein erster Schritt sind die neuen Sanktionen, die die USA mittragen. Trump hat Russland außerdem dazu aufgefordert, wieder an den Verhandlungstisch zurückzukehren. Bisher läuft es also ganz harmonisch ab in Evian. Heute soll dann nochmal über die Erholung der Weltwirtschaft gesprochen werden. Auch da spielt die Einigung im Iran-Krieg eine wichtige Rolle, denn davon erhofft man sich vor allem ein Ende der Energiepreiskrise. Ein weiteres Thema ist noch der Umgang mit künstlicher Intelligenz. Und danach will Frankreichs Präsident Macron als Gipfelgastgeber Trump noch auf Schloss Versailles empfangen. Und das war's dann. Schon jetzt kann man aber festhalten, der Gipfel hat die transatlantischen Verbündeten wieder enger zusammengeschweißt. Das ist natürlich extrem wichtig, auch schon mit Blick auf den NATO-Gipfel in 4 Wochen in Ankara.
1: Infos von Danny Hoppe aus dem News-Team. Vielen Dank. Und jetzt die weiteren Themen in der Zusammenfassung. Der NRW-Landtag debattiert heute über die extrem angespannte Lage im Straßen- und Bahnverkehr. SPD und FDP sprechen von einer Bankrotterklärung und einem Kollaps. Sie wollen von der Landesregierung wissen, mit welchem Konzept das Land aus dem Verkehrschaos herauskommen soll. Jugendliche in der EU sehen die Auswirkungen von Social Media auf ihre eigene mentale

0: Ihre Gesundheit deutlich positiver als ihre Eltern. Das geht aus einer Umfrage für die EU-Kommission hervor. Knapp die Hälfte der befragten 13- bis 18-Jährigen vermuten sogar einen positiven Effekt durch Social Media. Von den Eltern glauben das nur 20%. Argentinien und Frankreich sind mit Auftaktsiegen ins WM-Turnier gestartet. Die Argentinier besiegten im ersten Spiel Algerien 3:0. Alle drei Tore erzielte Superstar Lionel Messi, der jetzt 16 Treffer bei allen Weltmeisterschaften auf dem Konto hat. Und damit liegt er gleich auf mit unserem Ex-Stürmer Miroslav Klose. Außerdem besiegten die Franzosen den Senegal 3:1. Zwei Treffer steuerte Kylian Mbappé bei. Und das waren die Nachrichten mit Marc Weiß.
1: Danke, Marc. Gleich 7:03. Sarah Borkowski hier. Guten Morgen. Einen Sonne-Wolken-Mix kriegen wir heute mit mehr Wolken, aber einzelne sonnige Momente sind dabei und über die freuen wir uns einfach doll. Trocken ist heute auch. 24 Grad kriegen wir. 15, die sind jetzt bei euch in Holten. Und morgen dreht der Sommer dann richtig auf. 32 Grad in Oberhausen und da scheint die Sonne dann einfach zusammen mit so ein paar Wolken. Weiter die Warnmeldung von der A2 für euch. Oberhausen Richtung Dortmund. Zwischen Essen-Gladbeck und Gelsenkirchen-Buer, da gibt es Gefahr durch ein liegen gebliebenes Fahrzeug. Das steht auf dem Standstreifen, die rechte Spur, die ist da aktuell aber auch gesperrt. Stau ist auf der A3 gerade Arnheim Richtung Köln, zwischen dem Kreuz Oberhausen und dem Kreuz Kaiserberg. Da braucht er 10 Minuten länger. Dann habe ich die A52 für euch, Essen Richtung Düsseldorf, zwischen Rüttenscheid und Breitscheid. Da sind es 5 Minuten, die ihr länger braucht, genau wie auf der A59. Dienstlaken Richtung Duisburg, zwischen dem Kreuz Duisburg-Nord und im Kreuz Duisburg ist der Stau. Und die 516 noch, Oberhausen Richtung Eisenheim, zwischen dem Kreuz Oberhausen und Eisenheim auch da. 5 Minuten mehr müsst ihr einplanen. Habt ihr noch was? Dann anrufen oder WhatsApp schicken an die Radio Oberhausen Hotline. Nummer dafür, das ist die 0800 60 60 321. Euch eine gute Fahrt.
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1: Euch einen guten Morgen mit Milo jetzt. Devil was Echtes. AO Technology ist das.
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0: Also ich bin jetzt schon aufgeregt.
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0: 7:10 ist es. Es gibt Kreativ-Wettjubeln heute Morgen. Also wer jubelt kreativer? Das klären wir gleich nach 8:30 hier bei Radio Oberhausen. Dann tritt unsere Hörerin Natalia gegen unsere Hörerin Sandra an. Und das wird garantiert wild. Ich bin mir da ein bisschen sicher. Ich habe ein bisschen Erwartung auch an euch. Weil das erste Jubelduell war einfach schon so schön und ich bin mir sicher, ihr macht das ganz genauso schön. 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So, und jetzt fiebern wir schon mal mit Natalia und Sandra mit. Die beiden jubeln nur in einer guten Stunde gegeneinander. Ich bin sehr gespannt.

Olli Mösch mit Dear Darling. 18 nach 7 ist es. Hier ist Radio Oberhausen. Ich würde sagen, das ist ein kurzer Realitätscheck jetzt hier mit Alex Warren, aber der weiß ja auch nicht mehr so richtig, bilde ich mir das jetzt ein oder nicht? Das ist seine rosarote Brille. Seit Fever Dream für euch.

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0: Caligula mit Forgive Forget hier bei Radio Oberhausen 19:30 ist. Und deswegen jetzt auch das Wichtigste aus Oberhausen. Und das hat Thomas Bertram aus der Nachrichtenredaktion jetzt live für uns. Guten Morgen.
1: Guten Morgen.
0: Wenn ihr heute einkaufen geht, es könnte sein, dass die Supermarktregale nicht so doll voll sind wie gewohnt, also bei Edeka und Leckerland in Oberhausen und bei der Metro. Da soll heute gestreikt werden.
1: Dazu hat die Gewerkschaft Verdi aufgerufen. Beschäftigte im Lager sollen die Arbeit ruhen lassen, unter anderem im Edeka-Zentrallager auf dem Waldteichgelände. Grund ist der Tarifstreit im Groß- und Außenhandel in NRW. Verdi will vor der nächsten Gesprächsrunde mit den Arbeitgebern Druck machen. Die Gewerkschaft fordert für die Branche unter anderem einen Lohnplus von 7%, mindestens aber 250 Euro mehr im Monat.
0: Schon im Mai hatte Verdi im Edeka-Lager in Oberhausen zum Streik aufgerufen. Damals haben wir das aber nicht so richtig gemerkt.
1: Ja, dem Aufruf waren eher wenige Mitarbeiter gefolgt. Bei anderen Streiks im Groß- und Außenhandel in der Vergangenheit war das aber auch schon mal anders. Da hatte es dann auch Engpässe in Lieferketten und auch leere Supermarktregale gegeben.
0: In den Lagern von Edeka und Leckerland in Oberhausen sind die Beschäftigten zum Streik aufgerufen. Und noch eine Info für alle, die kleine Kinder haben. In den Sommerferien, da gibt es freie Plätze in Schwimmkursen.
1: Das hat uns das Sportbildungswerk in Oberhausen gesagt. Die Kurse, die laufen in der Schule am Froschenteich. Es gibt Eltern-Kind-Kurse für Kinder von 1 bis 3 Jahren und Kurse für 4 bis 6-Jährige. Alle Infos zu den Terminen und auch Kosten der Kurse kriegt ihr bei uns auf der Homepage in den Nachrichten.
0: Auf radiooberhausen.de, da gibt es auch alle anderen Nachrichten nochmal für euch, genauso wie in unserer App. Danke Thomas für die Infos. Kurz nach 19:30 ist viele Wolken mit kurzen Sonnenblinzeln. Wir kriegen heute ein bisschen Sonne, das wollte ich sagen. Und trocken ist auch. Aktuell 17 Grad bei euch in Dümpten, 24, die werden es heute noch und morgen dann richtig heiß, 32 Grad und dann logischerweise auch mehr Sonne als Wolken über Oberhausen. Auf den Autobahnen ist ein bisschen voller geworden, hier braucht ihr gerade mindestens 5 Minuten länger. Da geht's los mit Stau auf der A2, Oberhausen Richtung Dortmund, zwischen dem Kreuz Oberhausen und Königshardt.

0: braucht er 10 Minuten mehr Grad. Bisschen schneller geht's auf der A3 Oberhausen Richtung Arnheim zwischen Holten und dem Kreuz Oberhausen. Da braucht er 5 Minuten mehr. Voller wird's dann wieder auf der A3 Arnheim Richtung Köln zwischen dem Kreuz Oberhausen und dem Kreuz Kaiserberg. Da ist eine Viertelstunde, die ihr mehr einplanen solltet. Und A59 Dienstlaken Richtung Duisburg zwischen Duisburg-Marxloh und dem Kreuz Duisburg. Da sind es wieder 5 Minuten, die ihr mehr braucht. Und voller dann wieder auf der 516 Oberhausen Richtung Eisenheim. Zwischen dem Kreuz Oberhausen und Eisenheim braucht er 10 Minuten länger gerade. Habt ihr noch was? Dann anrufen oder WhatsApp schicken an die Radio Oberhausen Hotline. Nummer 0800 60 60 321. Euch eine gute Fahrt.
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0: Ich wünsche euch einen ganz großartigen Morgen mit Shania Twain jetzt. Das ist Katsching.

0: Wir suchen unser Lieblingswortzeichen in Oberhausen. Fünf nach halb acht ist, hier ist Radio Oberhausen. Ja, die Freiheitsstatue, die ist heute vor 141 Jahren in New York angekommen. Und seitdem, ja schon, also seitdem sie dann zusammengebaut worden ist, das Wahrzeichen für New York und für die USA. Aber Leute, wirklich, was ist denn schon die Freiheitsstatue? Wir in Oberhausen, wir haben unsere eigenen und ich finde auch viel tolleren Wahrzeichen. Der Gasometer zum Beispiel. Also Radio Oberhausen-Hörerin Anja aus Stierum hat sich gemeldet und sagt, den müssen wir einfach lieben. Allein wegen der tollen Ausstellung und weil er für Anja einfach Heimat ist. Und da gebe ich ihr völlig recht. Und ich meine, es gibt ja da auch noch diesen einen Song.
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0: So. Damit wäre dann auch alles gesagt. Welches Oberhausener Wahrzeichen ist euer Lieblingswahrzeichen und warum ist es so? Also melden über die 0800 60 60 321.

0: The Max mit Sweep Up Psycho.
1: 7:43 ist es. Und das ist auch einfach ein Grinsesong jetzt hier bei Radio Oberhausen, weil wir nichts anderes machen als grinsen, wenn wir so einen Klickmenschen treffen. Also einen, wo wir sofort wissen, oh, das ist jetzt besonders hier. Und über so eine Begegnung grinst Miles Smith jetzt hier mit uns zusammen. Das ist nice to meet you. 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
1: Mit Nico Hartmann. Lionel Messi hat mal wieder für eine Bestmarke im Weltfußball gesorgt. Der fast 39-jährige Superstar hat im Auftaktspiel der Argentinier gegen Algerien alle 3 Tore erzielt und liegt nun bei insgesamt 16 WM-Treffern. Bei seiner 6. und letzten WM-Teilnahme hat er nun mit Miroslav Klose gleichgezogen. Auch Frankreich hat einen Top-Start hingelegt. Durch 2 Mbappé-Treffer gewann Le Bleu mit 3:1 gegen den Senegal. Außerdem besiegte Norwegen den Irak mit 4:1.
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2: Mit Marc Weiß. Schönen guten Morgen. In Nordrhein-Westfalen geht verkehrstechnisch an vielen Stellen nichts mehr. Es gibt etliche Baustellen, kaputte und gesperrte Brücken, endlose Staus. Dazu Probleme bei der Bahn. Für viele ist der Zug deshalb auch keine Alternative. SPD und FDP wollen von der Landesregierung wissen, wie NRW aus diesem Verkehrschaos herauskommen kann. Genau darüber diskutiert der Landtag heute. Frage an José Nasiandi im Landtagsstudio. Wo ist es denn aktuell besonders schwierig?
3: Ja, im Moment sind viele wichtige Verkehrsverbindungen gleichzeitig entweder stark eingeschränkt oder gesperrt. Im Rheinland sorgt die überraschende Sperrung der Bonner Nordbrücke für Probleme, auch für zusätzliche Belastungen auf den Ausweichstrecken. Im Ruhrgebiet steht die A40 wegen einer 10-tägigen Vollsperrung im Fokus und dazu kommt die Sperrung der Eiffeltorbrücke auf der A4 für schwere Lastwagen. Auch auf der Schiene gibt es Probleme. Zwischen Köln und Bonn fallen viele Regionalzugverbindungen aus. Teile der Opposition im Landtag sprechen deshalb von einer Verkehrskrise in NRW und sie verlangen Aufklärung darüber, wie die Landesregierung die Auswirkungen für Pendler, auch für Berufskraftfahrer und die Wirtschaft begrenzen will. In der Aktuellen Stunde soll deshalb nicht nur über langfristige Auswege diskutiert werden, sondern auch darüber, welche kurzfristigen Entlastungen möglich sind.
2: Infos von José Nasiandi im Landtagsstudio. Vielen Dank. Jetzt weitere Themen in der Zusammenfassung. Die G7-Staaten wollen die Sanktionen gegen Russland weiter verschärfen, um Moskau an den Verhandlungstisch mit der Ukraine zu bringen. Das wurde gestern auf dem G7-Gipfel in Frankreich beschlossen. Etwas überraschend zieht US-Präsident Trump dabei mit. Die Gewerkschaft Verdi bereitet unbefristete Streiks bei der Postbank vor. Verdi erklärte die Tarifverhandlungen mit dem zuständigen Arbeitgeber der Deutschen Bank für gescheitert. Heute startet unter der Belegschaft jetzt die Urabstimmung über unbefristete Streiks. Miroslav Klose ist nicht mehr alleiniger WM-Rekordtorschütze. Lionel Messi hat vorhin gegen Algerien 3-mal getroffen und legt mit unserem Ex-Nationalstürmer jetzt gleich auf. Beide haben bei Weltmeisterschaften jetzt jeweils 16 Treffer. Messi spielt allerdings noch ein paar Spiele, bedeutet, dass er nach dieser WM wahrscheinlich vorne liegt. Auch Mbappé hat die Chance, Klose bei diesem Turnier noch einzuholen. Der Franzose erzielte beim 3:1 gegen Senegal 2 Treffer und kommt jetzt auf 14 WM-Tore. Heute beginnt die WM für einen weiteren Superstar, der auch schon ein bisschen länger dabei ist. Cristiano Ronaldo trifft mit Portugal auf die Demokratische Republik Kongo. Danach wird es auch für England und Trainer

0: Thomas Tuchel ernst, die Briten müssen gegen Kroatien ran. Und das waren die Nachrichten mit Marc Weiß.
1: Danke, Marc. Gleich 3 nach 8. Sarah Borkowski hier. Guten Morgen. Viele Wolken und kurze sonnige Momente heute. Und trocken bleibt es auch bei uns in Oberhausen. Das ist schon mal so die Vorbereitung auf morgen. Maximal 24 Grad. 17 haben wir jetzt bei euch in Altstaden und morgen dann richtig warm. 32 Grad und viel Sonne. Und so ein paar Wolken. Auf den Autobahnen ein bisschen was an Stau. Hier braucht ihr gerade mindestens 10 Minuten länger. Los geht's mit dem Stau auf der A3. Arnheim Richtung Köln, zwischen dem Kreuz Oberhausen und dem Kreuz Kaiserberg. Da braucht ihr eine Viertelstunde länger gerade. Dann die A59, Dinslaken Richtung Duisburg, zwischen Duisburg-Marxloh und dem Kreuz Duisburg. Da braucht ihr 10 Minuten mehr. Und die 516 habe ich noch, Oberhausen Richtung Eisenheim, zwischen dem Kreuz Oberhausen und Eisenheim. Da sind es 10 Minuten, die ihr länger braucht gerade. Sonst noch was? Dann anrufen oder WhatsApp schicken. Alles an die Radio Oberhausen Hotline. Nummer dafür 0800 60 60 321. Euch eine gute Fahrt.
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1: Euch einen guten Morgen und dann atmen wir einmal kurz durch mit Calvin Harris und Clementine Douglas. Das ist Blessings.

Ray mit Where's My Husband? Ich habe eine Warnmeldung für euch von der A2. Oberhausen Richtung Dortmund. Zwischen Königshardt und Bottrop, da gibt es Gefahr durch Reifenteile auf der Fahrbahn.

Farfel mit Forever Young. Ach Leute, was freue ich mich auf morgen. Filmlauf ist bei uns in Oberhausen. 16 nach 8 ist, hier ist Radio Oberhausen und das gefühlt mit halb Oberhausen. Ja, weil also 4500 Läufer sind da angemeldet morgen und dann auch noch super Wetter. Also warm wird's. Und deswegen habe ich noch mehr gute Nachrichten von euch, für euch. Das Wasser an den Getränkeständen, das wird 1 Euro günstiger werden, weil eben so heiß ist und wir alle genug trinken müssen. Und die Strecke, die wird auch vor dem Lauf einmal gewässert, damit es nicht so staubt da am Kanal. Ne? Und mein Highlight, mein persönliches Highlight, im Olga-Park gibt es eine Sprühnebeldusche. Wie cool ist das denn bitte? Ja, das wird ganz toll. Ihr merkt, ich freue mich schon sehr doll auf euch, auf uns, morgen bei diesem großartigen Firmenlauf. Ich sag's nochmal, ist ausgebucht. Das wird eine große Party. Bei euch läuft Radio Oberhausen.

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0: mit Sucker. I'm a sucker for you. Bei euch läuft Radio Oberhausen und jetzt gibt's das Wichtigste aus Oberhausen, weil ist 8:30. Und das Wichtigste aus Oberhausen, das hat Thomas Bertram aus der Nachrichtenredaktion jetzt live für uns. Guten Morgen.
1: Guten Morgen.
0: Unsere Polizei hat an der Weißensteinstraße 4 mutmaßliche Einbrecher festgenommen.
1: Ja, passiert ist das bereits in der Nacht zu Dienstag. Das hat uns ein Sprecher heute Morgen gesagt. Die 4 Verdächtigen waren in einem Firmengebäude eingebrochen und hatten die Alarmanlage ausgelöst. Ja, als die Polizei an der Weißensteinstraße eintraf, waren die 4 gerade dabei, abzuhauen.
0: Es handelt sich laut Polizei um Männer im Alter von 15 bis 25 Jahren und alle sind keine Unbekannten.
1: Ja, sie alle werden schon mit weiteren Einbrüchen in der Vergangenheit in Verbindung gebracht. Bei ihnen wurde zudem mögliches Einbruchswerkzeug gefunden und die Ermittlungen dauern jetzt noch weiter an.
0: Unsere Polizei hat an der Weißensteinstraße 4 mutmaßliche Einbrecher festgenommen. Und wenn wir heute einkaufen gehen, könnte sein, dass die Regale nicht ganz so voll sind, wie wir es gewohnt sind. Bei Edeka und Leckerland in Oberhausen und bei der Metro soll heute gestreikt werden.
1: Dazu hat die Gewerkschaft Verdi aufgerufen. Beschäftigte im Lager sollen die Arbeit ruhen lassen, unter anderem im Edeka-Zentrallager auf dem Waldteichgelände in Oberhausen. Grund ist der Tarifstreit im großen Außenhandel. Verdi will vor der nächsten Gesprächsrunde mit den Arbeitgebern Druck machen. Die Gewerkschaft fordert einen Lohnplus von 7%, mindestens aber 250 Euro mehr im Monat. Im Mai hatte Verdi bereits im Edeka-Lager zum Streik aufgerufen, damals mit wenig Beteiligung. Bei anderen Streiks im großen Außenhandel war es aber auch schon mal anders in der Vergangenheit. Da hatte es dann Engpässe in Lieferketten und auch leere Supermarktregale gegeben.
0: Danke Thomas für die Infos, alle Nachrichten, die kriegt ihr auch nochmal auf radiooberhausen.de oder ihr guckt in unsere App. Kurz nach 8:30 ist ein Sonne-Wolken-Mix, den kriegen wir heute. Also mehr Wolken, aber die Sonne guckt auch immer mal kurz raus und trocken ist auch. 24 Grad, die schaffen wir. 18, die haben wir jetzt bei euch in Lierich. Und morgen dreht der Sommer richtig auf. 32 Grad sind drin. Dabei scheint dann auch einfach nur die Sonne mit so ein paar Wolken.

0: Die am Start sind, auf den Autobahnen. Da bleibt es weiter bei ein bisschen voller. Hier braucht ihr gerade mindestens 10 Minuten länger. Stau ist auf der A3. Köln Richtung Arnheim zwischen dem Kreuz Oberhausen West und dem Kreuz Oberhausen. Da braucht er 10 Minuten mehr. Dann die A3 Arnheim Richtung Köln zwischen dem Kreuz Oberhausen und dem Kreuz Kaiserberg. Da ist eine gute Viertelstunde, die ihr mehr braucht. Weiter geht's mit der A59 Dienstlaken Richtung Duisburg. Zwischen Duisburg-Althamborn und dem Kreuz Duisburg. Da sind es dann wieder 10 Minuten, die ihr länger braucht. Die steht da auch auf der 516. Oberhausen Richtung Eisenheim zwischen dem Kreuz Oberhausen und Eisenheim ist der Stau. Habt ihr noch was? Dann eben anrufen. Oder WhatsApp schicken an die Radio Oberhausen Hotline. Nummer dafür, das ist die 0800 60 60 321. Euch eine gute Fahrt.
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0: Ich wünsche euch einen guten Morgen. Das sind Kaigo und Donna Summer mit Hot Stuff.

0: 8:36 ist es. Wer erjubelt sich heute Morgen eine Fußballparty? Wir spielen das Radio Oberhausen Jubelduell.
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0: Die Fußballparty, die ist am Samstag und dann kommen wir zum Spiel der deutschen Nationalmannschaft gegen die Elfenbeinküste bei der WM. Zum Private Viewing bei euch vorbei. 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Und um die jubeln unsere Hörerinnen Natalia und Sandra jetzt um die Wette. Guten Morgen, ihr beiden.
2: Guten Morgen.
0: Ah, das klingt doch schon nach bereiten Menschen. Wie aufgeregt seid ihr beide? Natalia, fang du mal an. Sag mal, wie aufgeregt bist du?
3: Total. Ich hab sowas noch nie gemacht.
0: Ach, das wird gut gleich. Sandra, wie sieht's bei dir aus mit der Nervosität?
2: Ach, bis gerade war eigentlich alles gut, aber jetzt sitzen wir hier auch mit ein paar Mann und schauen mal, was dabei rumkommt.
0: Okay. Wir machen jetzt kreativ um die Wette jubeln.

da habe ich jetzt gerade gesagt, Natalia, du fängst an. Deswegen gebe ich dir jetzt das Startsignal und dann jubelst ihr. Du einfach kreativ um die Wette los. Natalia, dein kreativer Jubel jetzt!

0: Also Ausdauer habt ihr auf jeden Fall. Sag mal, was hattet ihr da gerade alles am Start?
1: Wir hatten Packung von Kaugummi, wir hatten so Klatschhände, Brotdose von unseren Töchtern. Die beiden Kleinen, also ja, meine Freundin war mit dabei, wir haben einfach auch laut geschrien. Wir sind
0: großartig.
1: Und wir sind immer am Start.
0: Perfekt. So, das war kreativ. Jubel Nummer 1, Teil 2. Den machen wir gleich. Nach Tate McRae mit Greedy hier bei Radio Oberhausen. Und dann gucken wir, wer von euch beiden kreativer war.
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0: Tate McRae mit Greedy.
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0: 8:41 ist es so. Unsere Hörerin Natalia, die hat gerade vorgelegt mit ihrem kreativen Jubel. Und jetzt geht's weiter. Aber wir klären erst noch mal kurz, worum es geht. Also Natalia und Sandra, die jubeln heute um ein Private Viewing für das Deutschlandspiel gegen die Elfenbeinküste am Samstag bei der WM. Heißt, Catering Höppner bringt Deko, Essen, Getränke, Service, Personal und wir haben einfach Spaß. So, dieses Paket, das gewinnt der kreativere Jubel heute Morgen. Natalia hat ihren Teil gerade schon erklärt. Und Sandra, jetzt kommt deine Zeit. Bist du bereit zu jubeln, Sandra?
2: Wir sind bereit.
0: Ja, dann auf geht's, würde ich sagen.
2: Okay, von der Lipperstraße bis zum WM-Pokal. Deutschland kämpft und siegt nochmal.
0: Okay, hast du halb Oberhausen da?
2: Wie ich schon in der Bewerbung geschrieben habe, wir haben eine super tolle Hausgemeinschaft.
0: Das würde ich unterschreiben. Okay, ihr beiden, ich schlage Folgendes vor. Wir atmen einmal kurz durch. Ich spiele euch Sting mit An Englishman in New York und dann gibt's die Entscheidung hier bei Radio Oberhausen.
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0: mit einem Englishman in New York. 8:46 ist es.
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0: Natalia oder Sandra, das ist die Frage. Private Viewing oder 5-Liter-Fass? Das ist die Frage, die wir jetzt zu klären haben. Unsere Hörerinnen Natalia und Sandra jetzt am Telefon. Und die haben hier gerade um die Wette gejubelt live. Und es ging darum, wer kreativer ist. So, und da haben Emily Drees aus dem Frühteam und ich heute Morgen die Jury gebildet. Emily, du hast die ehrenvolle Aufgabe, weil ich so doll mit aufgeregt bin. Darfst du den Sieger jetzt verkünden?
2: Also erstmal muss ich jetzt nochmal sagen, es war auf jeden Fall beide Male sehr laut und kreativ. Wir sind ja auf den Kopfhörern im Studio kurz fast die Ohren weggeplatzt. Richtig toll gemacht von euch beiden. Aber gewonnen hat heute bei unserem Jubelduell, Trommelwirbel, die Sandra. Glückwunsch!
0: Sandra! Gib Gas jetzt nochmal!
2: Wir wollen was hören!
3: Ja!
0: Ja, Sandra sichert sich das Private Viewing am Samstag für das Spiel gegen die Elfenbeinküste. Und Natalia geht ja auch nicht leer aus. Natalia, für dich gibt es ein 5-Liter-Fass von Catering Höppner auch in Ordnung.

0: Ordnung?
1: Ja klar, super.
2: Perfekt. Ja, Mensch. Das heißt, das Jubelduell ist entschieden. Also das heutige. Wir würden ja noch eins spielen für das nächste Vorrundenspiel der Deutschen dann gegen Ecuador. Das ist am 25.06. Und dafür könnt ihr euch auch bewerben fürs nächste Jubelduell auf radiooberhausen.de.
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3: Mit Marc Weiß. Schönen guten Morgen. Ein Thema, das viele von uns jeden Tag extrem nervt, wird heute vom Landtag aufgegriffen. Das Verkehrschaos in Nordrhein-Westfalen. Es gibt etliche Baustellen, kaputte und gesperrte Brücken, endlose Staus, dazu Probleme bei der Bahn. Für viele ist der Zug deshalb auch keine Alternative. Die Opposition spricht von einer verkehrspolitischen Bankrotterklärung und einem Infrastrukturkollaps. SPD und FDP wollen von der Landesregierung deshalb wissen, wie NRW aus diesem Verkehrschaos herausgeführt werden soll. Ein Problem dabei, es gibt so viele Baustellen und Sperrungen gleichzeitig, dass auch die Umleitungsstrecken in der Regel komplett dicht sind. Deshalb soll in der Aktuellen Stunde im Landtag gleich auch über kurzfristige Maßnahmen gesprochen werden, wie man die Situation zumindest vorübergehend etwas entspannen könnte. So, gleich ein schöneres Thema, nämlich die Fußball-WM, vorher die weiteren Themen in der Zusammenfassung. Die EU will die Vorschriften für Gentechnik bei Lebensmitteln lockern. Demnächst soll es 2 Stufen für gentechnisch veränderte Lebensmittel geben. Bei nur begrenzten Eingriffen sollen diese Lebensmittel im Supermarkt nicht mehr gekennzeichnet werden. Die G7-Staaten wollen die Sanktionen gegen Russland weiter verschärfen, um Moskau an den Verhandlungstisch mit der Ukraine zu bringen. Das wurde gestern auf dem G7-Gipfel in Frankreich beschlossen. Etwas überraschend zieht US-Präsident Trump dabei mit. Miroslav Klose ist nicht mehr alleiniger WM-Rekordtorschütze, damit müssen wir leben. Lionel Messi hat am frühen Morgen unserer Zeit gegen Algerien gleich 3-mal getroffen und liegt jetzt mit unserem Ex-Nationalspieler gleich auf. Beide haben bei Weltmeisterschaften jeweils 16 Treffer. Frage an Nico Hartmann im WM-Studio, warum kann Messi immer noch so glänzen? Der Mann ist 38, da sind Fußballprofis in der Regel zumindest aus dem ganz großen Geschäft raus.
4: Weil er schlicht und ergreifend ein Phänomen ist. Er hat zwar nicht mehr die Schnelligkeit früherer Tage wie einst in Barcelona, aber seit 2023 kann er in Miami die Karriere ausklingen lassen und sich aufgrund der weniger intensiven Major League Soccer schonen für die großen Highlights. Er lebt gesund, ist von schweren Verletzungen verschont geblieben und kann eben mit seiner Genialität Spiele entscheiden, weil er die Schusstechnik hat und er hat den Instinkt. Dazu arbeitet das Team für ihn. Argentinien ist so auf jeden Fall mit Messi, der vor 20 Jahren in Deutschland erstmals bei einer WM auflief, wieder ein heißer Titelkandidat. Überhaupt, es war die Nacht der Stars. Kylian Mbappé traf 2-mal für Frankreich beim 3:1 gegen den Senegal. Erling Haalands Doppelpack verhalf Norwegen zum 4:1 gegen den Irak. Den Kontrast lieferten dann die Österreicher. Kein Superstar, viel Teamwork und eine gute Schlussphase, mit der sie am frühen Morgen Jordanien mit 3:1 besiegten.
3: Nico Hartmann mit Infos aus dem WM-Studio. Vielen Dank. Und das waren die Nachrichten mit Marc Weiß.
5: Danke, Marc. Gleich 9:03. Sarah Borkowski hier. Guten Morgen. Viele Wolken mit so kurzen Sonnenaugenblicken heute bei uns in Oberhausen. Und trocken ist auch. Kleiner Vorgeschmack auf morgen schon mal, weil heute 24 Grad, maximal 19. Die sind es jetzt bei euch in Buschhausen und morgen wird es richtig warm. 32 Grad in Oberhausen und dann mehr Sonne als Wolken. Auf den Autobahnen ist ein bisschen was los. Hier braucht ihr gerade mindestens 5 Minuten länger. Ich habe die A2 für euch. Oberhausen

0: Richtung Dortmund zwischen dem Kreuz Oberhausen und Königshardt. Da braucht er gute 5 Minuten mehr grad. So läuft es auch auf der A3 Oberhausen Richtung Arnheim. Zwischen Holten und dem Kreuz Oberhausen ist da der Stau. Und dann die A3 Arnheim Richtung Köln, da ist voller. Zwischen dem Kreuz Oberhausen und dem Kreuz Kaiserberg, da braucht er nämlich 20 Minuten länger grad. Genau wie auf der A59. Dienstlaken Richtung Duisburg, zwischen Duisburg-Althamborn und dem Kreuz Duisburg ist Stau. Und die 516 fehlt noch. Oberhausen Richtung Eisenheim, zwischen Sterkrade und Eisenheim, da braucht er 5 Minuten länger. Geblitzt wird auch Erzberger Straße, habt ihr Bescheid gesagt, in beiden Richtungen. Danke fürs Bescheid sagen. Und wenn noch was ist, dann auch anrufen oder WhatsApp schicken an die Radio Oberhausen Hotline. Nummer dafür 0800 60 60 321. Euch eine gute Fahrt.
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0: Ich wünsche euch einen guten Morgen. Das ist Michael Schulte mit 5 a.m.

Chili Peppers mit Under the Bridge. 11:09 Uhr. Ihr hört Radio Oberhausen, so die Situation, die können wir meist irgendwie nicht ändern, aber wir können entscheiden, was wir damit machen. Also ne, wenn Theater ist, können wir löschen, was geht, oder uns ist das einfach egal und wir tanzen jetzt mit The Weeknd zusammen eine Runde in den Flammen. Das ist sein, ach, jetzt ist auch egal Song, das ist Dancing in the Flames.

18. Nach 9 ist es. 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Vor 141 Jahren, also heute vor 141 Jahren, da ist die Freiheitsstatue in New York angekommen. Ich sag Pillepalle, ich meine Freiheitsstatue, bitte. Wahrzeichen können wir doch in Oberhausen mindestens genauso gut, sage ich. Und deswegen suchen wir

0: eure Lieblingswahrzeichen heute Morgen? Radio Oberhausen, Hörerin Enke aus Sterkrade, du bist jetzt live am Telefon. Enke, was ist dein Lieblingswahrzeichen? Guten Morgen erstmal.
1: Guten Morgen, hallo zusammen. Also ich muss ganz ehrlich sagen, ich finde auch den Zauberlehrling einfach grandios. Ich bin so gerne da. Ne?
0: Ja.
1: Und wenn man so über dem Kanal steht, auf Wasser im Vordergrund und dann rechts links daneben der Zauberlehrling Bombe, Granate. Wie viele Bilder ich da schon von habe? Ich könnte meine ganze Wohnung damit tapezieren.
0: Ja, ich kann mitmachen. Es ist aber auch einfach so schön, es ist so einfach, weil im Grunde ist es ja nur so ein pisseliger Strommast, der aber was Besonderes wird, indem er einfach, ich möchte immer mit ihm tanzen.
1: Ja, ganz genau. Und sind wir mal ehrlich, gibt es einen zweiten irgendwo auf dieser Welt?
0: Weiß ich nicht. Das finde ich mal raus.
1: Ich auch nicht. So, das ist so, wo ich so sage, das ist auch was ganz Besonderes. Gasometer ist auch ein Wahrzeichen, aber jede große Industriestadt hat ein Gasometer.
0: Okay. Enke, ich habe eine Aufgabe aus diesem Telefonat mitgenommen. Ich gucke, ob es auf der Welt noch einen zweiten Zauberlehrling gibt. Und wenn nicht, dann sind wir sowas von einzigartig. Danke dir, Enke.
1: Ich bin gespannt. Gerne, sehr, sehr gerne.
0: Und welches Wahrzeichen liebt ihr so und warum? Meldet euch über die 0800 60 60 321. Bei euch läuft Radio Oberhausen. Okay.

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0: Kiss und Bastille mit Head Down hier bei Radio Oberhausen, 9:30. Deswegen jetzt auch das Wichtigste aus Oberhausen. Und das hat Thomas Bertram aus der Nachrichtenredaktion jetzt live für uns. Guten Morgen.
1: Guten Morgen.
0: Unsere Polizei, die hat an der Weißensteinstraße 4 mutmaßliche Einbrecher festgenommen.
1: Ja, passiert ist das bereits in der Nacht zu Dienstag. Das hat uns ein Sprecher der Polizei heute Morgen gesagt. Die 4 Verdächtigen sollen in die Lagerhalle einer Firma eingebrochen sein. Und sie hatten die Alarmanlage der Firma ausgelöst, als die Polizei an der Weißensteinstraße eintraf. Ja, da waren die 4 gerade dabei abzuhauen.
0: Es handelt sich laut Polizei um Männer im Alter von 15 bis 25 Jahren und die sind alle keine Unbekannten.
1: Alle werden mit weiteren Einbrüchen aus der Vergangenheit in Verbindung gebracht. Bei ihnen wurde auch mögliches Einbruchswerkzeug sichergestellt. Die Ermittlungen dauern aktuell noch weiter an.
0: Unsere Polizei, die hat an der Weißensteinstraße 4 mutmaßliche Einbrecher festgenommen. Und wenn er heute einkaufen geht oder wenn wir einkaufen gehen, es könnte sein, dass die Regale nicht ganz so voll sind, wie wir es gewohnt sind. Bei Edeka und Leckerland in Oberhausen und bei der Metro soll heute gestreikt werden.
1: Dazu hat die Gewerkschaft Verdi aufgerufen. Unter anderem im Edeka-Zentrallager auf dem Waldteichgelände sollen Beschäftigte die Arbeit ruhen lassen. Grund ist der Tarifstreit im Groß- und Außenhandel in NRW. Verdi will vor den nächsten Gesprächen mit den Arbeitgebern den Druck erhöhen. Die Gewerkschaft fordert für die Branche unter anderem einen Lohnplus um 7%, mindestens aber 250 Euro mehr im Monat.
0: Danke Thomas für die Infos, alle Nachrichten, die kriegt ihr auch nochmal auf radiooberhausen.de oder ihr guckt in unsere App. Kurz nach 9:30 ist, viele Wolken, aber auch Sonnenmomente heute. Uns bleibt trocken in Oberhausen, 24 Grad schaffen wir, 20, die haben wir jetzt auch schon bei euch in Bermsfeld. Und morgen richtig warm, 32 Grad und da dann auch deutlich mehr Sonne als Wolken. Auf den Autobahnen, es geht so gerade, also hier braucht er mindestens 5 Minuten länger. Habe ich die A3 für euch. Oberhausen Richtung Arnheim zwischen Holten und dem Kreuz Oberhausen. Da braucht er knappe 10 Minuten mehr. Die steht da auch auf der A3 Arnheim Richtung Köln zwischen dem Kreuz Oberhausen und Duisburg-Wedau Stau. Weiter geht's mit der A42 Kamp-Lindfort Richtung Dortmund zwischen der Neuen Mitte und Bottrop Süd. Da braucht er 5 Minuten mehr. Länger dauert's dann wieder auf der A59 Dienstlaken Richtung Duisburg zwischen Duisburg-Althamborn und Duisburg-Meiderich. Da ist eine Viertelstunde plus angesagt gerade. Und die 516, Oberhausen Richtung Eisenheim, zwischen dem Kreuz Oberhausen und Eisenheim. Da braucht er 5 Minuten länger. Geblitzt wird auch Erzberger Straße in beiden Richtungen. Da habt ihr Bescheid gesagt. Und wenn noch was ist, anrufen oder WhatsApp schicken an die Radio Oberhausen Hotline. Nummer dafür 0800 60 60 321. Euch eine gute Fahrt.
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0: Ich wünsche euch einen guten Morgen. Das ist Ed Sheeran mit Shape.

0: Welcome to Miami. Will Smith hier bei Radio Oberhausen. Welcome to Oberhausen, sagen wir doch viel lieber. Ja, ja, ja, ja. Also die USA, die haben ihre Freiheitsstatue seit 141 Jahren. Also vor 141 Jahren ist die in New York angekommen. So. Ich finde aber, Oberhausen kann doch bei Wahrzeichen sowas von mithalten. 20 vor 10 ist bei euch laut Radio Oberhausen. Wir kümmern uns deswegen schon den ganzen Morgen um eure Lieblingswahrzeichen. Und wenn die Freiheitsstatue so einen kleinen Feiertag heute hat, dann machen wir den in Oberhausen auch. Was wir feiern, so in Oberhausen, oder was wir unbedingt feiern sollten, das kläre ich jetzt live mit Rainer Suhr von der Oberhausener Wirtschafts- und Tourismusförderung. Guten Morgen, Rainer.
1: Ja, hallo, guten Morgen, Sarah.
0: So, worauf sollen wir ganz bestimmt unbedingt, worauf müssen wir stolz sein in Oberhausen? Für was steht unsere Stadt?
1: Also ich sag mal unübersehbar, ne? Natürlich unsere Tonne, der Gasometer, ja. Ne? Schönste, größte, erfolgreichste Ausstellungshalle weit und breit. Nein, weltweit würde ich sagen, weil es gibt keine Ausstellungshalle, die sonst so aufgestellt ist wie der Gasometer. Mhm. Ne? Das ist das, was uns als erstes immer einfällt. Ne? Aber ich muss ja nur ein paar hundert Meter kanalaufwärts oder kanalabwärts gehen. Ne? Da finde ich zwei weitere tolle Sehenswürdigkeiten, die man vielleicht nicht sofort auf dem Schirm hat. Mhm. Weil es Sehenswürdigkeiten ist, wenn man im Urlaub ist, meistens Schloss, Burg oder sowas. Ne? Gut, Burg Vondern haben wir auch.
0: Ja.
1: Wir haben auch andere coole Geschichten. Ne? Slinky Springs to Fame, diese unfassbar schöne Spiralbrücke, die vom Kaisergarten rüber zum Stadion Niederrhein führt.
0: Die, ne? So schön quietscht wie nichts anderes.
1: Die so schön quietscht wie nichts anderes. Und ich denke immer, wenn ich im Internet Fotos von dem sehe, also ich habe jetzt schon alles gesehen, man kann die nicht noch schöner fotografieren. Mhm. Nein, es gibt immer wieder unfassbar schöne Perspektiven, Lichtstimmungen, Momente, wo Menschen da drauf sind. Die ist 2010 zur Emscher-Kunst errichtet worden und drei Jahre später in die andere Richtung, wenn wir vom Gasometer aus losmarschieren, Richtung Haus Ripshorst, der Zauberlehrling, dieser tanzende Strommast, mhm. Emscher-Kunst 2013, steht da auf der Wiese und wenn man von Weitem guckt, dann lugt diese Kappe so übers Gebüsch von der anderen Kanalseite hoch und dann sieht das aus wie so ein Zauberhut. Deshalb heißt der ja auch Zauberlehrling.
0: Das ist wirklich mein Lieblingswahrzeichen von Oberhausen. Und ich habe mich gerade mit Radio Oberhausen-Hörerin Enke genau darüber unterhalten. Und wir haben uns gefragt, gibt es sowas irgendwo auf der Welt nochmal oder sind wir damit einzigartig? Die Frage gebe ich jetzt an dich weiter.
1: Wir sind tatsächlich einzigartig und wir haben das vor ein paar Wochen erst gehört. Wir hatten ja diesen großartigen Germany Travel Mart in Oberhausen, eine Tourismusmesse mit Touristikern aus aller Welt. Und da haben wir im Vorfeld auch mit dem Zauberlehrling geworben. Und da waren Leute aus Singapur, aus den USA, aus Kanada, aus ganz Europa. Als wir die dann dahin gebracht haben, dann sagten die, oh, it's real, die dachten alle, das wäre KI. Wir hätten da einen Strommast ohne Leitungen auf eine Wiese gesetzt und irgendwie mit Hilfe von KI krumm gebogen. Nee, das ist so. Seit 2013 haben Künstler aus Berlin, Inges Idee heißen die, ist eine Künstlergruppe, die haben sich das einfallen lassen und der musste zwischendurch mal erneuert werden. Es ist schon der zweite Zauberlehrling, der da steht, weil das Fundament irgendwie brüchig oder wackelig war. Aber zum Glück hat die Emscher-Genossenschaft als Verantwortliche für die Emscher-Kunst gesagt, das Teil, das lassen wir nicht zusammenfallen, sondern das stellen wir neues, auf ein neues festes Fundament da wieder hin.
0: So, da kann doch der Zauberlehrling kann mithalten. Besser als die Freiheitsstatue, sag ich. Was ist euer Lieblingswahrzeichen in Oberhausen? Wir haben geklärt, Zauberlehrling einzigartig bei uns. Ihr meldet euch über die 0800 60 60 321. Hier ist Radio Oberhausen.

0: 9:47 ist es, bei euch läuft Radio Oberhausen. Gleich nach 10 mit dem Kollegen Tobi Bitter. Und Tobi, bei dir geht's gleich musikalisch weiter.
1: Ja, genau. Ich spiele gleich wieder Bitters Beat Battle mit euch. Und ich hoffe, es ist ein bisschen schwieriger als letzte Woche. Also zwei Songs gehen wieder rein in den Mixer. Ein Song kommt raus und ihr müsst erkennen, welche beiden Songs ich da zusammengemixt habe. Wer die Antwort weiß, schickt eine WhatsApp. Und ein glücklicher Gewinner oder eine glückliche Gewinnerin bekommt dann wieder was vom Lieblingsradio.
0: So, das gleich nach 10. Ich wünsche euch ganz viel Spaß mit Tobi. Wir hören uns morgen früh ab 6 wieder hier bei Radio Oberhausen.

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0: gelungenen WM-Start. In der Nacht gab es auch Siege für Argentinien, Frankreich und Norwegen.
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2: Mit Marc Weiß. Schönen guten Morgen. Beim Thema Gentechnik sind viele von uns skeptisch, vor allem wenn es um den Bereich der Lebensmittel geht. In Straßburg geht es am Mittag genau um dieses Thema. Das Europaparlament will über gelockerte Regeln für den Einsatz von Gentechnik abstimmen. Danny Hopper aus dem News-Team. Unter anderem müssten bestimmte Lebensmittel im Supermarkt dann gar nicht mehr gekennzeichnet werden, auch wenn sie gentechnisch verändert sind.
3: Genau, die EU will, dass es in Zukunft zwei Kategorien für genetisch veränderte Pflanzen gibt. Und die erste Kategorie davon soll nicht gekennzeichnet werden müssen. Da geht es um Pflanzen, bei denen es nur begrenzte und gezielte genetische Eingriffe gegeben hat. Die sollen sich durch diesen Eingriff besser an klimatische Veränderungen anpassen können. Zum Beispiel weniger Wasser benötigen oder resistenter gegenüber Krankheiten sein. Für die sollen die Kennzeichnungspflichten gelockert werden. Für Pflanzen mit mehr genetischen Veränderungen, die unter die Kategorie 2 fallen, sollen dagegen weiter strengere Vorschriften gelten. Aber durch diese neue Regelung könnte Gentechnik insgesamt generell häufiger zum Einsatz kommen in der EU.
2: Okay, jetzt ist es ja so, dass gentechnisch veränderte Sorten vor der Zulassung auf mögliche Risiken für die Umwelt geprüft werden, aber auch das soll es in Zukunft dann nicht mehr geben.
3: Nein, bisher musste die gesamte Lieferkette zurückverfolgbar sein. Das heißt, es musste dokumentiert werden, welcher Landwirt was auf welche Flächen ausgesät hat. Solche Nachweispflichten soll es für Pflanzen der Kategorie 1 nicht mehr geben. Und das wiederum heißt, es könnten jetzt zum Beispiel neue gentechnisch veränderte Sorten durch den Wind auf Felder von anderen Betrieben geweht werden, die selbst keine Gentechnik verwenden. Erfahren werden die das aber nicht, da es eben keine Nachweispflicht mehr gibt. Deshalb gibt es auch hier kritische Stimmen.
2: Infos von Danny Hopper aus dem News-Team. Vielen Dank. Gerade eben kam noch eine Einmeldung rein. Die schwerkranke norwegische Kronprinzessin Mette Marit hat eine neue Lunge bekommen. Sie wurde erfolgreich einer Transplantation unterzogen. Das meldet das norwegische Königshaus. Wie es ihr geht, ist noch nicht bekannt. Aber die Lungentransplantation bei Mette Marit war ganz offenbar erfolgreich. Jetzt die weiteren Themen in der Zusammenfassung. Von der Anbindung von Windparks im Meer an das Stromnetz soll jetzt auch die deutsche Wirtschaft profitieren. Es geht um den Bau der Konverterplattformen. Der Netztreiber 50 Hertz hat einen Großauftrag an die Neptunwerft in Rostock vergeben. Die neuen Plattformen sollen überwiegend jetzt in Deutschland gebaut werden, meldet 50 Hertz. Der NRW-Landtag will gleich über mögliche Wege aus dem Verkehrschaos beraten. Die Oppositionsfraktionen haben die Anträge dazu gestellt. Es gibt aktuell so viele Baustellen, kaputte und gesperrte Brücken, endlose Staus, dazu Probleme bei der Bahn, dass SPD und FDP von einem Infrastrukturkollaps sprechen. Aufgrund der Zeitverschiebung sind einige Spiele der Fußball-WM erst vor kurzem zu Ende gegangen. Deshalb hier jetzt nochmal alle Ergebnisse des Spieltages. Argentinien, Algerien 3:0. Alle Tore in diesem Spiel übrigens durch Lionel Messi. Frankreich, Senegal 3:1. Irak, Norwegen 1:4. Und Österreich gewinnt gegen Jordanien mit 3:1. Heute beginnt die WM unter anderem auch für Portugal und Cristiano Ronaldo. Danach wird es für England mit Harry Kane und Trainer Thomas Tuchel ernst. Die Briten müssen heute Abend gegen Kroatien ran. Und das waren die Nachrichten mit Marc Weiß.
4: Hier, wir bekommen heute so ein bisschen was von allem. Also es wird warm mit bis zu 25 Grad. Sonne ist mit dabei, Wolken, vielleicht auch mal ein Schauer. Morgen wird es dann nochmal richtig sommerlich mit bis zu 31 Grad und noch mehr Sonne.
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4: Das ist der Verkehrsservice jetzt für euch mit der A2 Oberhausen nach Dortmund zwischen dem Kreuz Oberhausen und Oberhausen-Königshardt. 2 Kilometer Stau, da verliert ihr mindestens 10 Minuten. Dann die Blitzer von euch gemeldet. Unter anderem in Bottrop auf der Kirchhellener Straße, in Gelsenkirchen auf der Europastraße. In Mülheim ist die Duisburger Straße mit dabei. Dann haben wir in Oberhausen die Erzberger Straße. In Sonsbeck die Parkstraße und in Xanten die Heinrich-Lensing-Straße. Falls ihr noch was entdeckt, meldet euch direkt.
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4: Und wir spielen heute wieder Bitters Beat Battle. Ich schmeiß gleich wieder 2 Songs für euch in den Mixer. Rauskommt ein Beat Battle und ihr müsst mir sagen, welche beiden Songs da ineinander gemischt worden sind. Und ich sag jetzt schon, ich glaube, das wird heute nicht ganz so einfach. Zu gewinnen gibt es auf jeden Fall ein Emil von eurem Lieblingsradio. Jetzt starten wir aber erstmal mit Musik aus den 80ern. Das sind Madness.

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1: Mit Nico Hartmann. Österreich ist bei der ersten WM-Teilnahme seit 1998 mit einem Sieg gestartet. Die Mannschaft von Trainer Ralf Rangnick besiegte am frühen Morgen unserer Zeit Außenseiter Jordanien mit 3:1. Lange Zeit konnten die Jordanier das Spiel ausgeglichen gestalten. In der Schlussphase verhalfen ein Eigentor nach einer Ecke und das 3:1 von Arnautovic den Österreichern zu einem

0: Der Mittwochvormittag, es wird mal wieder Zeit für Bitters Beat Battle hier in eurem Lieblingsradio.
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0: Wer das Prinzip noch nicht kennt, ist ganz einfach. Ich nehme zwei Songs, packe sie quasi gegeneinander in ein Beat Battle. Am Ende kommt ein Song quasi dabei raus und ihr müsst mir per WhatsApp Sprachnachricht sagen, welche beiden Songs sich da im Beat Battle versteckt haben. Zu gewinnen gibt's heute mal wieder einen E-Mail von eurem Lieblingsradio. Jetzt nicht der kleine Schlüsselanhänger, sondern der große, knapp 30 cm ist er hoch, super plüschig weich, mit T-Shirt passend zu eurem Lieblingsradio. So, jetzt genug gequatscht, Ohren gespitzt, würde ich sagen. Ich mach mal den Hintergrund ein bisschen leiser. Welche beiden Songs sind das hier heute im Beat Battle?

0: Ich glaube, das wird diesmal nicht ganz so einfach. Sind auf jeden Fall zwei männliche Künstler, liegen viele Jahre, glaube ich, dazwischen mittlerweile. Schickt mir gerne euren Lösungsvorschlag per WhatsApp-Sprachnachricht direkt ins Studio.
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0: Das ist die aktuelle Single von Nico Santos. Die habt ihr gehört hier am Mittwochvormittag. 20 nach 10 haben wir es durch. Tobi Bitter ist hier. Tag zusammen.
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0: Noch sehen wir die Sonne am Himmel, aber da sind tatsächlich schon einige Wolken unterwegs. Und ja, so in einem Stündchen kann es auch mal einen kleinen Schauer geben am Nachmittag, dann aber bis zu 25 Grad hier bei uns. Und dann übernimmt auch die Sonne wieder den Himmel. Morgen am Donnerstag bekommen wir auch nochmal so richtig Sommerfeeling bei bis zu 31 Grad und deutlich mehr Sonne als Wolken morgen. Der Verkehrsservice jetzt um kurz nach 11:30 ohne Meldungen von den Autobahnen. Deswegen sind wir direkt bei den Blitzern, gemeldet von euch unter anderem aus Bottrop von der Kirchhellener Straße, aus Gelsenkirchen von der Europastraße, in Mülheim auf der Brüsseler Allee, in Oberhausen auf der Erzberger Straße, in Sonsberg auf der Parkstraße und in Xanten auf der Heinrich-Lensing-Straße. Wenn ihr noch was entdeckt, dann meldet euch gerne.
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0: Tag zusammen, Musik jetzt für euch von der Purple Disco Machine.

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Oh Leute, ich habe gedacht, das wird heute schwieriger mit unserem Beat-Battle am Mittwochvormittag. Tatsächlich haben schon ein paar in den Lostopf geschafft. Ich habe tatsächlich schon richtige Antworten bekommen. Hätte ich nicht mitgerechnet, bin ich ehrlich. Aber ein paar sind zwar auf der richtigen Spur, aber da fehlt es doch so an einem kleinen Eckchen. So ein Fitzelchen ist noch falsch. Ich habe natürlich noch einen Schnipsel für euch vorbereitet. Bitters Beat Battle am Mittwochvormittag. Es geht um einen Plüsch-Emil hier von eurem Lieblingsradio. Ich freue mich über eine WhatsApp-Sprachnachricht. Welche zwei Titel liefern sich denn hier das Beat Battle?

0: Also, welche zwei Titel sind das? Schickt mir gerne eine WhatsApp-Sprachnachricht direkt ins Studio. Mit etwas Glück bekommt ihr einen E-Mail von eurem Lieblingsradio.
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0: Nach deiner Row und Gigi D'Agostino gibt's gleich um 11 wieder die Nachrichten hier bei uns.
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0: Guten Tag. Das Autofahren macht in vielen Teilen des Landes schon lange keinen Spaß mehr. Eine Baustelle jagt die nächste. Dazu kommen immer mehr Sperrungen wegen maroder Brücken. Und im Bahnverkehr gibt es regelmäßig Zugausfälle, weil Strecken gesperrt sind oder saniert werden müssen. Genau darum geht es im NRW-Landtag. Die Opposition hat eine Aktuelle Stunde zum regelmäßigen Chaos auf Straßen und Schienen beantragt. Die Einzelheiten dazu von Danny Hoppe.
1: Vor allem im Rheinland und im Ruhrgebiet kommt es gerade knüppeldick für Auto- und Bahnfahrer. Die Liste der Großbaustellen wird länger und länger. Schauen wir zuerst auf die Autobahnen. Da hätten wir die unerwartete Sperrung der Bonner Nordbrücke, die an normalen Tagen von mehr als 100.000 Fahrzeugen genutzt wird. Oder auch die 10-tägige Vollsperrung der A40 im Ruhrgebiet und die Sperrung der Eiffeltorbrücke auf der A4 für schwere Lkw. Und auch im Zugverkehr stehen die nächsten Probleme vor der Tür. Vom 2. bis zum 10. Juli werden zwischen Köln und Bonn gleich mehrere Regionalzugverbindungen ausfallen. Das alles macht Pendlern, aber auch Speditionen und der Wirtschaft immer mehr zu schaffen. SPD und FDP in NRW sprechen deshalb von einer verkehrspolitischen Bankrotterklärung und einem absoluten Verkehrschaos. Sie wollen von der Landesregierung wissen, wie sie die Probleme in den Griff bekommen will.
0: Ich glaube, auf die Lösung sind wir alle sehr gespannt. Infos waren das von Danny Hoppe aus dem News-Team. Vielen Dank. Jetzt die weiteren Themen in der Zusammenfassung. Die schwerkranke norwegische Kronprinzessin Mette Marit hat eine neue Lunge bekommen. Das teilt das norwegische Königshaus mit. Die Transplantation sei erfolgreich verlaufen, heißt es. Mette Marit litt unter einer schweren Lungenfibrose. Die Krankheit gilt als unheilbar. Der G7-Gipfel geht heute weiter und am Nachmittag dann auch zu Ende. Nach der Einigung auf schärfere Russland-Sanktionen und mehr Waffen für die Ukraine soll es heute vor allem um die angespannte Weltwirtschaft und den Umgang mit KI gehen. Die EU will die Vorschriften für Gentechnik bei Lebensmitteln lockern. Demnächst soll es 2 Stufen für gentechnisch veränderte Pflanzen geben. Bei nur begrenzten Eingriffen sollen diese Lebensmittel im Supermarkt nicht mehr besonders gekennzeichnet sein. Für die deutsche Fußballnationalmannschaft beginnt im Laufe des Tages die Vorbereitung auf die 2. WM-Partie gegen die Elfenbeinküste. Anstoß ist am Samstag um 22 Uhr unserer Zeit in Toronto. Nico Hartmann im WM-Studio jetzt mit Infos über uns und den Gegner.
2: Julian Nagelsmann hat den Gegner, die Elfenbeinküste, auch beim 1:0 gegen Ecuador intensiv studiert. Dort sind die Ballsicherheit, aber auch die ein oder andere Abwehrschwäche aufgefallen bei 3 Lattentreffern der Südamerikaner. Und bei wiederum heißen Temperaturen und guter Stimmung soll eben nun bis zum Abflug am Freitag nach Toronto im Training am Ende ein Konzept stehen für das Projekt zweiter Sieg im zweiten Spiel. Denn klar ist auch, mit einem Erfolg ist die DFB-Elf klarer Favorit auf den Gruppensieg. Also die Ziele sind klar und diese will man auch außerhalb des Platzes kundtun. Zahlreiche Medientermine stehen nämlich für die DFB-Stars heute an. Am Abend äußert sich dann auch Innenverteidiger Antonio Rüdiger in der Pressekonferenz über seine Rolle und über die Vertragsverlängerung bei Real Madrid.
0: Infos von Nico Hartmann aus dem WM-Studio. Vielen Dank. Und das waren die Nachrichten mit Marc Weiß.
3: Noch sind wir trocken unterwegs, aber ja, so in der nächsten halben Stunde zieht so ein Schauer über uns. Der sollte dann bis 12 Uhr auch einmal komplett über uns weggezogen sein. Am Nachmittag dann mehr Sonne als Wolken. Bis zu 25 Grad sind heute schon drin. Morgen wird es dann richtig sommerlich mit bis zu 31 Grad und ganz viel Sonne.
4: 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Der Verkehrsservice um gleich 11:04 geht schnell, denn ich habe keine Meldungen von den Autobahnen für euch, aber ihr habt mir Blitzer gemeldet, unter anderem in Bottrop auf der Kirchhellener Straße, in Mülheim unter anderem auf der Brüsseler Allee, in Oberhausen wird geblitzt auf der Erzberger Straße, in Sonsbeck auf der Parkstraße und in Xanten auf der Heinrich-Lensing-Straße. Habt ihr noch was entdeckt? Her damit!
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3: Tag zusammen und wir spielen heute Bitters Beat Battle, mein Musikquiz. Mit euch zusammen 2 Songs haben es in den Mixer geschafft. Am Ende kommt ein Mashup dabei raus. Ich bin gespannt, ein paar richtige Lösungen habe ich schon von euch bekommen, aber einen Mix habe ich noch für euch. Ein so ein Schnipselchen gibt es in knapp 10 Minuten bei mir. Vorher aber Musik unter anderem von Miley Cyrus, die hört er jetzt mit End of the World.

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0: Musik von Summer ist das aktuell. Homebreaker habt ihr gehört hier in eurem Lieblingsradio.
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0: Einen Schnipsel habe ich noch, Das Beat Battle an diesem Mittwoch. Ja, mittlerweile haben wir schon Mittwochmittag, ne? Gleich 11:15. Welche zwei Songs sind hier im Mashup gelandet? Das möchte ich von euch wissen.
2: Ja.

0: Ich habe schon ein paar richtige Lösungen von euch bekommen, aber ihr habt jetzt noch die Chance, vor allen Dingen die, die einen von den beiden Songs noch nicht richtig hatten. Welche beiden Titel werden hier gesucht? Es geht um einen Plüsch-E-Mail hier von eurem Lieblingsradio. Schickt mir eine WhatsApp.
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0: Wir sehen uns morgen und den sehen wir auch morgen beim Exklusivkonzert. Mark Forster habt ihr gerade gehört mit Ein Lied.
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0: Ja, es könnte noch ein Schauer über unsere Köpfe hinwegziehen, aber die Wolken bekommen so langsam aber sicher auch Lücken. Die Sonne zum Nachmittag dann immer öfter mit dabei, bei bis zu 25 Grad heute. Morgen am Donnerstag bekommen wir richtig schönes Sommerwetter mit ganz viel Sonne. Ein paar Wolken sind zwar auch dabei, Regen aber kein Thema mehr und bis zu 31 Grad. Das ist jetzt der Verkehrsservice für euch um kurz nach 11:30 mit der A2 Oberhausen Richtung Dortmund. Zwischen dem Kreuz Oberhausen und Bottrop 4 Kilometer Stau, plant da mal 10 Minuten mehr ein. Dann habt ihr Blitzer gemeldet, zum Beispiel aus Bottrop, nein, aus Mülheim von der Duisburger Straße, aus Oberhausen die Erzberger Straße, aus Sonsbeck die Parkstraße und aus Xanten die Heinrich-Lensing-Straße. Wenn ihr noch was entdeckt, dann meldet euch.
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0: Tag zusammen, gleich wird unsere Losfilosen werden bei Bitters Beat Battle den Emil gewinnt. Vorher aber noch Musik, unter anderem von Lola Young. Das ist Messi jetzt hier für euch.

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0: Musik von Ted McRae habt ihr gehört hier in eurem Lieblingsradio.
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0: Und bei mir gibt es immer mal wieder das Beat Battle. Bitters Beat Battle. Zwei Songs liefern sich ein Mashup Battle. Heute waren es diese beiden Songs hier.

0: Und ich muss sagen, ich habe echt länger gedacht, dass es dauert, So, bis die richtigen Antworten kommen. Ein paar waren sich auch gar nicht so sicher. Unsere Lossee hat ausgelost und diese Sprachnachricht hat es dann jetzt hier quasi zu mir ins Studio geschafft.
1: Hi, also ich habe jetzt von Bon Jovi You Give Love a Bad Name rausgehört und von Patsche Man Muss. Jetzt weiß ich nicht, ob Living on a Prayer oder... Eins von denen. Ja, doch, bin mir sicher. Bon Jovi, You Give Love a Bad Name und Apache, Man Muss. Also relativ sicher.
0: Ja, da darfst du dir ganz sicher sein, liebe Tanja, denn genau diese beiden Songs sind es. Die beiden Songs im Beat Battle hier am Mittwochmittag. Und einen von den beiden wollen wir jetzt hören. Das ist Apache 207, Man Muss.
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0: kleine 80er Party am Mittwochmittag um 10 vor 12 mit Starship We Built This City. Gleich um 12 gibt's wieder die Nachrichten für euch hier bei uns.
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3: Mit Malte Albrecht, guten Tag. Es bleibt chaotisch auf den Straßen und Schienen bei uns in NRW. Fast jeden Tag ist die Staulage angespannt. Die SPD im Düsseldorfer Landtag fordert deshalb jetzt von der Landesregierung, konkret etwas dagegen zu tun. Thorsten Adolfs aus dem News-Team. Erstmal, was genau läuft denn schief im NRW-Verkehr?
4: Also die SPD kritisiert, dass unser Bundesland statt für kurze Wege mittlerweile eher für unendlich viele Staus bekannt sei. Zurzeit sind tausende Brücken marode. Das bedeutet, dass jede dritte Brücke in NRW eigentlich repariert oder erneuert werden müsste. Dazu kommen viele gesperrte Autobahnen wie die A40 und die A565. Auch auf der A4, der A42 und der A43 gibt es jede Menge Engpässe. Und dazu drohen bald Zugausfälle zwischen Köln und Bonn, weil auch dort gebaut werden muss. Das alles sorgt für massive Probleme. Und laut der SPD darf sich die Politik nicht länger wegducken, wenn alles gleichzeitig gesperrt oder kaputt ist.
3: Und was schlagen die Sozialdemokraten vor, damit sich die Lage bessert?
4: Die Sozialdemokraten wollen, dass eine zentrale Stelle den Überblick behält. Die Partei fordert außerdem eine landesweite Koordinierung, um Baustellen besser planen und aufeinander abstimmen zu können. Und die SPD fordert für betroffene Gebiete ein finanzielles Hilfspaket des Landes. Das, was im Moment in der Verkehrspolitik passiere, sei eine finanzielle Bankrotterklärung, heißt es von Sozialdemokraten und FDP. Noch nicht beschlossen wurde heute in Düsseldorf übrigens ein U-Ausschuss zur

0: sogenannten Scharrenbach-Affäre. Der NRW-Heimat- und Bauministerin werden Machtmissbrauch, Mobbing und eine übertriebene Kontrolle vorgeworfen. Sie sagt, ja, ich habe Fehler gemacht. Die Mobbing-Vorwürfe weist die CDU-Politikerin aber zurück.
1: Danke, Thorsten. Und jetzt weitere Themen im Überblick. Die Zahl der antisemitischen Vorfälle in Deutschland bleibt weiter hoch. So steht es im Jahresbericht der Meldestellen des Bundesverbands RIAS. Demnach gab es letztes Jahr mehr als 8.700 Vorfälle. Das sind ähnlich viele wie im Jahr davor, aber mehr als dreimal so viele wie vor Beginn des Gaza-Kriegs im Oktober 2023. Die EU lockert die Regeln für Schadstoffe in Kosmetikprodukten. Vertreter aus dem Europaparlament und dem Rat der EU-Länder haben sich darauf geeinigt, dass betroffene Produkte künftig länger auf dem Markt bleiben dürfen. Damit bekommen Hersteller mehr Zeit, sich an neue Verbote anzupassen. Bei den Chemikalien geht es um Stoffe, die Krebs auslösen oder das Erbgut verändern können. Gerade erst eingeschult und schon unter Druck. Etwa jeder fünfte Erstklässler in Deutschland leidet unter Stress. Das zeigt eine aktuelle Forsa-Umfrage für die Krankenkasse KKH. Demnach haben 18% der Eltern das Gefühl, dass ihre 6- bis 7-Jährigen in der Schule oder im Alltag gestresst sind. Das liegt aber oft gar nicht am Lernstoff, sondern an Problemen mit Gleichaltrigen. Also zum Beispiel Streit mit anderen Kindern, Gruppendruck oder Mobbing. Laut KKH ist der Wechsel von der Kita in die Schule ein riesiger Einschnitt. Da könne es zu Reibereien und Konflikten kommen. Experten fordern deshalb, Kinder frühzeitig emotional besser zu stärken. Und das waren die Nachrichten mit Malte Albrecht.
2: Da sind ein paar Wolken unterwegs an diesem Mittwochmittag. Die haben auch noch den ein oder anderen Schauer mit dabei. Später am Nachmittag dann wieder mehr Sonne und bis zu 25 Grad. Morgen wird's dann richtig sommerlich. Es sind zwar auch ein paar Wolken unterwegs, aber die Sonne, die kämpft sich immer mehr durch und es wird mit bis zu 31 Grad doch schon wieder ordentlich warm morgen. So, dann machen wir jetzt weiter mit dem Verkehrsservice, sofern denn der Computer auch mitspielen möchte. 3, 2, 1. Das sieht gut aus. Der Verkehrsservice, der startet um kurz nach 12 mit einer Warnmeldung. Vorsicht bitte auf der A2 Dortmund Richtung Oberhausen. Zwischen Gladbeck-Ellinghorst und dem Dreieck Bottrop, da sind zwei Autos liegen geblieben. So, Reifenteile auf der Fahrbahn, da bitte auf jeden Fall aufpassen. Also zwei liegen gebliebene Autos da auf der A2 kurz vor dem Dreieck Bottrop. Ansonsten sind die Autobahnen frei, aber ihr habt Blitzer gemeldet. Unter anderem in Mülheim auf der Brüsseler Allee, unter anderem in Oberhausen auf der Erzberger Straße, in Sonsbeck auf der Parkstraße oder in Xanten auf der Heinrich-Lensing-Straße. Wenn ihr noch was entdeckt, sagt gern Bescheid.
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2: Tag zusammen, wir sprechen in dieser Stunde unter anderem über das Rainbow Festival am Fühlinger See in Köln, präsentiert unter anderem von uns in 10 Tagen. Das Ganze, da ist musikalisch echt, das ist absolut die bunteste Mischung des Jahres, glaube ich, gefühlt. Wir starten jetzt aber in diese Stunde rein mit Musik von Shaggy. Die 2000er sind das bei uns jetzt hier mit It Wasn't Me.
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0: So, wie klingt das für euch? Sommer, Sonne, baden gehen und dazu ein paar ordentliche Beats. Das gibt's unter anderem beim Rainbow Festival in Köln am Fühlinger See am 27. Präsentiert unter anderem von uns und unseren Bruder- und Schwester-Radiosendern hier aus der Region, wenn ihr so wollt. Und alle, die Bock haben auf 90er, denn diese Band darf natürlich nicht fehlen.
1: Hört ihr sie kommen? Die geballte 90er-Jahre-Energie rast mit 200 Sachen Richtung Rainbow Festival. Die Venga Boys sind schrill, laut und bunt, also könnten nicht besser zum Rainbow Festival passen. Wenn die 90er-Jahre-Legenden aus den Niederlanden auf dem Rainbow Festival performen, dann bleibt keiner still sitzen. Der Venga Bus ist nicht nur Songtext, sondern auch die Entstehungsgeschichte. Mit einem Schulbus reiste Produzent Wessel van Dieten quer durch Spanien und legte illegal als DJ an Stränden auf, bis sich die spanische Nationalgarde einschalten musste. Die Idee Venga Bus und Venga Boys war geboren. Bis heute verbreiten sie gute Laune pur, natürlich immer in ikonischen Outfits. Cowboy, Kämpferin, Püppchen und Matrosen.

0: Hose. Nur Moderatorin Olivia Jones könnte ihn am 27. Juni styletechnisch das Wasser reichen. Eins ist aber klar, die Stimmung wird grandios, besonders mit eurer Hilfe.
1: Boom, boom, boom, da, da, da, da, da.
2: The Venga Bus is coming and everybody's jumping. New York is San Francisco and das weiß ich bis heute noch nicht.
3: Vielleicht könnt ihr es ja besser. Hören wir jetzt auf jeden Fall die Venga Boys. We like to party, the Venga Bus.

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0: Schutinek. Eine Runde Poker mit Beyoncé, Texas Hold'em, habt ihr gehört, 20 nach 12 am Mittwochmittag. Tobi Bitter ist hier, Tag zusammen.
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0: So langsam aber sicher sollte sich der Regen bei uns verzogen haben. Vielleicht ist noch ein kleiner Schauer drin bis 13 Uhr. Aber dann übernimmt so langsam aber sicher die Sonne den Himmel bei bis zu 25 Grad heute noch. Morgen am Donnerstag wird es dann richtig sommerlich. Temperaturen von mehr als 30 Grad, je nachdem, wo ihr unterwegs seid. Und wenn überhaupt nur ein paar dünne Wölkchen am Himmel. Noch mehr Wetterinfos zum Nachlesen findet ihr jederzeit auf radiooberhausen.de. Und damit sind wir beim Verkehrsservice um kurz nach 12:30 und aktuell keine Meldungen von den Autobahnen. Aber ihr habt Blitzer entdeckt und gut, da sind wir dann wieder bei der Autobahn, also zumindest die A52 in Richtung Mahl, da wird in der 80er-Zone geblitzt. Dann haben wir noch in Gelsenkirchen die Braukemperstraße, auch da wird geblitzt aktuell in Mülheim, unter anderem auf der Duisburger Straße. Dann haben wir in Oberhausen die Erzberger Straße, in Sonsbeck die Parkstraße und in Xanten die Heinrich-Lensing-Straße. Und wenn ihr auch noch was entdeckt habt, dann sagt Bescheid.
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0: Musik gibt's jetzt für euch am Mittwochmittag von Anastacia. Paint My Deuce ist das.
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0: Tiffany Harris, das ist neue Musik hier für euch in eurem Lieblingsradio.
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0: Und ich glaube, es ging vielen von euch da ähnlich wie mir, dass am Sonntag einfach einen dicken, fetten Ohrwurm gekriegt hat. Und zwar genau hiervon. Wobei so ein bisschen ging mir die Pumpe, als es dann auf einmal 1:1 stand. Aber am Ende stand es ja dann gegen Curaçao zum Glück doch ganz deutlich 7:1 für das deutsche WM-Team. Peter Schilling, Major Tom, läuft ja dann immer bei den Toren, die offizielle deutsche Torhymne. Und wir haben vor der WM mit Peter Schilling gesprochen und er hat seinen Tipp abgegeben, wie oft wir Major Tom zu hören bekommen.
2: Ja, schwer zu sagen. Ich guck mal in die Glaskugel und tippe, dass wir insgesamt in allen drei Spielen uns 11-mal freuen dürfen.
0: Ja gut, 7-mal haben wir schon, ne? So, wenn er die Glaskugel schon ausgepackt hat, wer steht denn im Finale?
2: Ich glaube, dass wir eine Überraschung erleben von Platz 1 bis Platz 4. Ich glaube allerdings, dass ich da sehr konservativ bin beim Endspiel und tippe auf ein Endspiel, wo Spanien auf jeden Fall dabei ist, entweder gegen Frankreich oder gegen Deutschland.
0: Dann wollen wir doch mal hoffen, dass das Finale Spanien-Deutschland ist. Wobei, so wie die Spanier gegen Kap Verde gespielt haben, naja. Für alle, die noch keinen Ohrwurm hatten und einen gebrauchen können, hier ist jetzt für euch Major Tom, Peter Schilling.

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0: Die kleine 90er-Party um 10 vor 1 am Mittwochmittag, gleich um 13 Uhr. Die Nachrichten hier bei uns.
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1: Mit Malte Heilbricht. Schönen guten Tag. Viele Jugendliche sind oft in sozialen Medien unterwegs. Ihre Eltern sehen das aber nicht unbedingt gerne. Das ist das Ergebnis einer Umfrage für die EU-Kommission. Demnach bewerten Jugendliche den Umgang mit TikTok, Instagram und Co. ganz anders als ihre Eltern. Thorsten Adolfs aus den Nachrichten. Wie denken denn Jugendliche über die Plattformen?
2: Tatsächlich sehen viele von ihnen die Sache entspannt. Fast die Hälfte der Jugendlichen in der EU findet, dass soziale Medien einen positiven Einfluss auf ihre Stimmung haben. Bei den Eltern sieht das laut der EU-Umfrage aber komplett anders aus. Die meisten sind eher skeptisch und vermuten deutlich öfter negative Folgen für die mentale Gesundheit. Interessant ist auch, dass Eltern oft daneben liegen, wenn es um die tägliche Zeit vor dem Bildschirm geht. Jugendliche sind etwa eine Stunde länger online, als die Eltern glauben. Im Schnitt verbringen sie 4,5 Stunden an einem Schultag und mehr als 6 Stunden an Samstagen oder Sonntagen vor Handys, Tablets oder dem Fernseher.
1: In immer mehr Ländern wird ja über Social-Media-Verbote diskutiert. Ist so etwas auch auf EU-Ebene denkbar?
2: Das ist gerade das große Thema bei den Experten in Brüssel. Die beraten nämlich genau darüber, ob so ein Verbot für junge Leute sinnvoll wäre. In 4 Wochen erfahren wir, was die Fachleute der EU-Kommission empfehlen. Klar ist, wenn sich an den Altersregeln für Plattformen etwas ändern soll, dann geht das nur über die EU und nicht allein durch zum Beispiel deutsche Gesetze. Je nachdem, wie Brüssel entscheidet, könnte das also auch bei uns in Deutschland einiges verändern.
1: Thorsten Adolfs, vielen Dank für die Infos. Und jetzt weitere Nachrichten in unserer Zusammenfassung.

0: Schwerkranke norwegische Kronprinzessin Mette-Marit hat eine neue Lunge bekommen. Das teilte das norwegische Königshaus mit. Die Lungentransplantation sei erfolgreich verlaufen, heißt es. Mette-Marit litt unter einer schweren Lungenfibrose. Die Krankheit gilt als nicht heilbar. Bundesinnenminister Dobrindt ist dafür, das Bürgergeld zu kürzen. Die Regelsätze seien in der vergangenen Wahlperiode massiv erhöht worden, sagte er dem Fokus. Der Regelsatz sei derzeit zu hoch. Damit sollte das Existenzminimum abgedeckt werden und nichts darüber hinaus. In Bayern darf die AfD weiter vom Verfassungsschutz beobachtet werden. Das hat der Bayerische Verwaltungsgerichtshof entschieden und bestätigte damit ein Urteil aus erster Instanz. Es gebe weiterhin ausreichende Anhaltspunkte für verfassungswidrige Bestrebungen innerhalb der Partei, hieß es. Ob an der Kasse, im Supermarkt oder in der Drogerie, beim Bezahlen hört man immer öfter den Satz "mit Karte bitte". Die Bundesbank hat dazu jetzt eine Studie gemacht und dabei ist herausgekommen, im vergangenen Jahr wurden in Deutschland zum ersten Mal mehr Einkäufe bargeldlos bezahlt als mit Scheinen und Münzen. In 55% der Fälle zücken wir inzwischen die Girocard, aber auch das mobile Bezahlen mit Smartphone oder Smartwatch wird immer beliebter. Trotzdem bleibt Bargeld wichtig. 80% der Befragten möchten, dass Bargeld auch künftig als Zahlungsmittel erhalten bleibt. Und das waren die Nachrichten mit Malte Albrecht.
1: Ja, so langsam aber sicher lassen die Wolken die Sonne durch. Am Nachmittag bekommen wir bis zu 25 Grad und mehr Sonne als Wolken zu sehen. Morgen am Donnerstag wird es dann richtig sommerlich, Temperaturen von mehr als 30 Grad. Wenn überhaupt nur so ein paar Wölkchen am Himmel und Regen, ist morgen dann gar kein Thema mehr. 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Jetzt der Verkehrsservice um kurz nach 1 mit der A3 Oberhausen-Arnheim zwischen Oberhausen-Holten und dem Kreuz Oberhausen 3 Kilometer plus 10 Minuten. Die A3 jetzt von Arnheim nach Köln zwischen Oberhausen und dem Kreuz Oberhausen-West 4 Kilometer stockend, auch hier ein Plus von 10 Minuten. Dann die A52, damit sind wir aber auch schon bei den Blitzern in Richtung Mahl, da wo 80 fahren ist, wird geblitzt. Außerdem noch in Gelsenkirchen auf der Braukemper Straße, in Mülheim auf der Brüsseler Allee, in Oberhausen auf der Erzberger Straße, in Förde auf der Frankfurter Straße, in Sonsbeck auf der Parkstraße und in Xanten auf der Heinrich-Lensing-Straße. Habt ihr noch was entdeckt? Dann meldet euch.
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1: So, bei mir geht's gleich in 10 Minuten nochmal um das Thema Weltmeisterschaft. Heute Morgen, das war auch mal was ganz Neues. Aufgestanden, Fernseher angemacht, spielte auf einmal da Österreich gegen Jordanien. Aber wir schauen so ein bisschen abseits des Platzes und sprechen über Glücksbringer und Rituale. Starten jetzt aber erstmal mit Musik und die kommt von Leonie. Don't worry.

0: Musik unter anderem von David Guetta und der hat ja auch schon wieder bei einem der aktuellen WM-Songs rumgewerkelt.
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0: Wir sprechen jetzt aber nicht über den französischen DJ, wir sprechen über die Sehenswürdigkeiten bei den WM-Besuchern und offensichtlich gibt es gerade eine Warnung aus Philadelphia, aus den USA, vor der Rocky-Statue, der fiktive Boxer, ne? Kollege Sascha Fassbender. Auf dieser Statue liegt offenbar ein Fluch.
2: Ja, und dieser Fluch besagt, wenn Fans vor einem Spiel eben dieser Rocky-Statue ein Trikot überstülpen, dann gibt es eine Niederlage. In der NFL, also der Football-Liga, ist das allein dreimal passiert und jetzt eben auch im Fußball bei der WM. Ecuador-Fans haben der Statue ihr gelbes Trikot angezogen, zack, 0-1 verloren.
0: Ja, aber Glaube ist und bleibt halt ein Riesending im Fußball, ne?
2: Absolut. Aber diese Fußballstars, die haben auch ausgefallene Glücksbringer und Rituale. Sehr verbreitet, hat ja jeder schon mal gesehen, ist es immer mit demselben Fuß das Spielfeld zu betreten oder manchmal auch so einbeinig drauf zu hüpfen. Oder bei der WM 2006 soll der Italiener Gattuso bei jedem Training einen Pulli getragen haben, trotz Hitze. Und er hat immer vor jedem Spiel seinen Koffer gepackt für eine mögliche Abreise beim Turnier.
0: Aber am Ende gab es den Pokal. Also Fußballer und Fans und ihre Glücksbringer, Unglücksbringer und Rituale. Ein großes Thema, auch abseits vom Sportplatz.
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0: Eminem verzaubert uns am Mittwochmittag. Houdini habt ihr gerade gehört hier bei uns.
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0: Ja, ein paar Tröpfchen können hier und da noch runterkommen, aber spätestens ab dem Nachmittag sollten wir dann überall die Sonne sehen. Bei bis zu 25 Grad, morgen dann sogar noch einen Tacken wärmer, bis zu 31 Grad sind drin. Dann übernimmt die Sonne auch den Himmel eigentlich überall. Wolken sind nur Deko und Regen ist morgen dann erstmal keiner in Sicht. Der Verkehrsservice um kurz nach H2 startet mit einer Warnmeldung. Vorsicht bitte auf der A2 Oberhausen nach Dortmund zwischen Gladbeck-Ellinghorst und Essen-Gladbeck. Da ist ein Auto liegen geblieben, steht aber wohl mittlerweile auf dem Standstreifen. Dann die A2 Oberhausen nach Dortmund zwischen dem Kreuz Oberhausen und Oberhausen-Königshardt. Aktuell 3 Kilometer Stau, verliert ihr 10 Minuten. Die A3 erst von Köln nach Oberhausen zwischen Duisburg-Weder und Oberhausen-Lierich. 4 Kilometer Stau, Viertelstunde plus. Dann die 3 von Köln nach Arnheim zwischen Oberhausen-West und Oberhausen. 3 Kilometer Stau, auch hier eine Viertelstunde plus. Und dann noch die A57 von Nimwegen Richtung Köln zwischen Mörskapellen und dem Kreuz Meerbusch. 8 Kilometer plus 20 Minuten. Geblitzt wird unter anderem auf der A52 in Richtung Mahl, da wo 80 fahren ist. Geblitzt wird aber auch in Mülheim auf der Duisburger Straße oder in Kamp-Lindfort auf der Friedrich-Heinrich-Allee, in Neukirchen-Flühen auf der Geldernschen Straße. Dann haben wir noch in Hamminkeln die Fenninghauser Straße, in Hüngse die alte Dienstlakener Straße oder in Sonsbeck die Parkstraße. Und wenn ihr noch was entdeckt, sagt Bescheid.
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Das ist Musik von Teddy Swims, Bad Dreams für euren Mittwochmittag. Ich bin Tobi Bitter, verabschiede mich jetzt noch mit Musik von Tom O'Dell beziehungsweise der zweite Remix von Another Love. Hört ihr jetzt noch und gleich dann wieder die Kollegen am Nachmittag ab 14 Uhr. Habt noch einen schönen Mittwoch. Wir hören uns dann morgen wieder, wenn ihr mögt. Macht's gut.

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3: Mit Malte Albrecht, guten Tag. Es gibt weniger gute Nachrichten für unser gesellschaftliches Zusammenleben. Der aktuelle Bericht des Bundesverbandes der Recherche- und Informationsstellen Antisemitismus, RIAS, ist da. Und der zeigt, antisemitische Vorfälle in Deutschland waren auch im vergangenen Jahr auf einem besorgniserregend hohen Stand. Thorsten Adolfs aus dem Newsteam, wie sieht die aktuelle Lage denn aus?
4: Also der neue RIAS-Jahresbericht macht eins ganz deutlich. Antisemitismus ist bei uns leider wieder zur traurigen Normalität geworden. Insgesamt wurden über 8.700 Fälle registriert. Das sind rechnerisch fast 24 Vorfälle an jedem einzelnen Tag. Die Menschen erleben diese Anfeindungen dabei nicht irgendwo, sondern mitten im Leben, beim Einkaufen im Supermarkt, auf dem Weg in die Schule oder zur Uni oder sogar am Arbeitsplatz. Und das reicht dann von Beleidigungen und Bespucken bis hin zu tätlichen Angriffen und Schmierereien an privaten Wohnhäusern oder Gedenkorten.
3: Was sagen Experten dazu?
4: Experten wie der Antisemitismusbeauftragte der Bundesregierung Klein oder RIAS-Vorstand Steinitz sprechen von einer gefährlichen Entwicklung, die die gesamte Demokratie und Freiheit angreift. Auch der Präsident des Zentralrats der Juden, Schuster, sieht das so. Er hat der NOZ gesagt, dass diese Entwicklung jüdisches Leben zunehmend aus der Öffentlichkeit verdrängt. Die Botschaft ist klar, statt wegzuschauen, brauche es einen lauten gesellschaftlichen Widerspruch, sagen die Experten. Es gehe darum, jeden Tag Haltung zu zeigen, wenn wir unsere offene Gesellschaft bewahren wollen, heißt es.
3: Danke, Thorsten. Und jetzt weitere Nachrichten, kurz und kompakt. Gentechnisch veränderte Lebensmittel dürfen in der EU künftig ohne spezielle Kennzeichnung im Supermarkt verkauft werden. Das hat das Europaparlament beschlossen. Die neuen Regeln betreffen Lebensmittel mit geringen Geneingriffen. Bei diesen Produkten sollen auch die aufwendigen Umweltprüfungen vor der Zulassung wegfallen. NATO-Generalsekretär Rutte hat das geplante Rahmenabkommen im Irankrieg begrüßt. Die Öffnung der Straße von Hormus sei ein gewaltiger Fortschritt, sagte Rutte in Brüssel. Durch das von US-Präsident Trump vermittelte Abkommen könne außerdem sichergestellt werden, dass der Iran niemals in den Besitz einer Atomwaffe komme. Nach der Sperrung der Bonner Nordbrücke richtet die Stadt zwei neue kostenlose Park-and-Ride-Plätze ein. Pendler können die Stellflächen ab dem kommenden Montag nutzen. Die Maßnahme soll den derzeit ebenfalls kostenlosen Nahverkehr entlasten und die angespannte Verkehrslage rund um die gesperrte Brücke entschärfen. Im Kampf gegen den Fachkräftemangel hat die Bundesregierung in den letzten Jahren im Ausland kräftig die Werbetrommel

0: gerührt und das mit Erfolg. Seit 2020 sind rund 765.000 Menschen aus Nicht-EU-Ländern zum Arbeiten hierher gekommen. Das zeigen Zahlen des Bundesinnenministeriums. Demnach reisten letztes Jahr rund 200.000 Menschen mit einem entsprechenden Visum ein, deutlich mehr als in den Jahren davor. Die meisten Fachkräfte kommen aus Indien, gefolgt von Vietnam und der Türkei. Als Fachkraft können etwa Menschen mit Berufsausbildung, Hochschulausbildung oder im Rahmen von Forschung nach Deutschland kommen. Auch wer aktiv auf Jobsuche ist oder eine Berufsausbildung machen will, kann eine Aufenthaltsgenehmigung beantragen. Die Regeln dafür waren in den letzten Jahren gelockert worden. Und das waren die Nachrichten mit Malte Albrecht.
1: Danke, Malte. Kurz nach zwei, hier ist Sophie Gebauer mit dem Wetter. Und heute sieht das erstmal ganz gut aus. Sonne und Wolken wechseln sich ab. 22 Grad sind drin. Morgen knallt die Sonne dann richtig. T-Shirt-Wetter und 30 Grad. Die Staus für euch. Ab 10 Minuten vorher noch eine Warnmeldung von der A2 Oberhausen Richtung Dortmund. Zwischen Gladbeck-Ellinghorst und Essen-Gladbeck. Da ist ein liegengebliebenes Fahrzeug auf dem Standstreifen. Weiter geht's mit der A3. Da haben wir Köln Richtung Arnheim. Zwischen Kreuz Oberhausen-West und Kreuz Oberhausen. 10 Minuten, dann seid ihr hier durch. Und es wird geblitzt in Gelsenkirchen auf der A52 Richtung Mahl in der 80er-Zone. Nochmal in Gelsenkirchen auf der Braukämperstraße und in Oberhausen auf der Mühlheimer Straße am Wasserturm. Wenn ihr auch noch was seht, ruft gerne an oder schickt eine WhatsApp.
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1: Gute Fahrt.
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1: Hallöchen!

0: Kamrat mit Hug Yourself um 2:12. Und wer von euch Grannen noch nicht so auf dem Schirm hat, das sind quasi die Zecken unter den Grashalmen, die sind gelbspitz und haben so kleine Drecksäcke, Widerhaken, nenne ich die gerne mal. Jetzt gerade und den ganzen Sommer lang ist Grannenhochsaison. Das ist ein absolutes Problem, weil die Dinger das Talent haben, wirklich genau da zu landen, wo sie absolut nicht hingehören. Unsere Hörerin Petra ist quasi Grannexpertin. Petra, wenn unsere Kinder oder Haustiere mit den Grannen in Berührung kommen, gar nicht gut. Die Dinger können im Körper wandern. Das hast du so auch schon mal mit deinem Hund erlebt.
1: Genau, die bleiben nicht an einer Stelle stehen, die wandern. Zum Beispiel, wenn sie durch die Nase eingeatmet werden. Ich hatte Glück, dass meine Granne in der Nase stecken geblieben ist und sie problemlos rausgemacht werden konnte, allerdings unter Narkose. Und über die Kosten braucht man jetzt gar nicht reden, das hat 400 € gekostet. Wäre ich am Wochenende hingegangen, wäre es 800 € gewesen. Und das war ein ganz kleiner Eingriff.
0: Und da in der Situation ist das ja alles noch ziemlich glimpflich ausgegangen.
1: Ich hätte Pech haben können, dass die Granne sogar bis ins Gehirn gewandert ist oder in die Lunge rein. Es kann auch passieren, dass sie durch die Pfoten im Körper hineingelangen und dort wandern, Entzündungen auslösen und dort halt verheerende Schäden anrichten, sogar die bis zum Tod führen können.
0: Das ist krass. Also aufpassen, wenn ihr mit euren Kindern oder Haustieren draußen unterwegs seid. Abstand zu Grannen halten und bei Haustieren am besten nach der Gassi-Runde nochmal wirklich auf die Dinge absuchen. Im Fell, wisst ihr Bescheid, Grannengräser im Sommer Abstand halten. Und wenn die bei euch im Garten sind, weg damit.
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0: Mit Stefan Merten und dem Wichtigsten aus Oberhausen und dem Ruhrgebiet. Guten Tag. In dieser Woche fand bei uns in Oberhausen ein Wirtschaftsgespräch der Industrie- und Handelskammer statt. Rund 70 Gäste diskutierten die Stärken und Schwächen des Standorts, darunter auch die hohen Kosten, die Unternehmen stark belasten. Die Umfrage ergab, dass der Standort Oberhausen nur mit der Schulnote 3,4 bewertet wird. Ein Rückgang im Vergleich zur Note 2,9 von vor 3 Jahren. Besonders negativ werden die hohen Grund- und Gewerbesteuern beurteilt. Das führe zu einem Wettbewerbsnachteil. Außerdem wird die Ausbildungsreife von Schulabgängern nur als ausreichend eingestuft. Positiv beurteilen die Unternehmen die Freizeit- und Kulturangebote sowie die Verkehrsanbindungen bei uns in Oberhausen. Am 4. Juli treffen sich Radfahrer aus dem gesamten Ruhrgebiet und vom Niederrhein in Duisburg. ADFC, VCD und VeloCity Ruhr rufen gemeinsam zur Fahrradsternfahrt Ruhr auf. Zubringerrouten aus allen Himmelsrichtungen führen bis zum Duisburger Hauptbahnhof. Wer aus der eigenen Region keine organisierte Route findet, darf laut Veranstaltern einfach selbst eine auf die Beine stellen. Wenn sich alle Gruppen getroffen haben, startet dann die Hauptroute rund 20 Kilometer durch Duisburg, teils auf Straßen, die sonst nur für Autos freigegeben sind. Die Organisatoren wollen mit der Aktion für bessere Radwege und stärkere Verbindungen zwischen den Städten im Revier werben. Soweit die Nachricht mit Stefan Merten. Die gibt's alle zum nochmal lesen und hören auf radiooberhausen.de.
2: Kurz nach 2:30 jetzt das Wetter bei uns. Heute ist so eigentlich ganz nett, ne? Sonne und Wolken gibt es im Wechsel, 23 Grad. Morgen, Leute, ist richtig Sommerstimmung. Die Sonne knallt da wirklich den ganzen Tag durch und 30 Grad sind drin. Also Badebuchse könnt ihr eigentlich auch zur Arbeit anziehen. Die Staus für euch ab 10 Minuten. A2 Oberhausen Richtung Dortmund. Zwischen Bottrop und Gladbeck-Ellinghorst. 10 Minuten braucht ihr länger. Und A3 Köln Richtung Arnheim. Zwischen Kreuz Oberhausen West und Kreuz Oberhausen. 10 Minuten und dann seid ihr hier durch. Geblitzt wird auf der A52 Gelsenkirchen in Richtung Mahl. In der 80er-Zone in Gelsenkirchen auf der Braukemperstraße und in Oberhausen auf der Mülheimer Straße am Wasserturm und auf der Erzberger Straße in beide Richtungen getarnt mit einem Tarnnetz. Wenn ihr auch noch was gesehen habt, ruft gerne an oder schickt eine WhatsApp.
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2: Gute Fahrt euch.
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2: Hallöchen.

0: Klock, Klock mit Out of the Dark bei uns um 20 vor 3. Und in ganz Deutschland verfehlt knapp ein Viertel aller Schüler die Mindeststandards in Mathe. Lena Schweigert live aus dem Nachmittagsteam. Das zeigt da ein neuer Bildungsbericht vom Bund und Ländern, ne?
1: Ja, genau. Und einer der höchsten Anteile der Mathe-Nichtskönner kommt hier aus NRW. Über 30% der Schülerinnen und Schüler, die haben Defizite in Mathe und damit sind jetzt nicht Stochastik und die Infinitesimalrechnung aus dem Oberstufenleistungskurs gemacht. Ich habe doll geprobt für dieses Wort. Sondern es geht wirklich um die Mindeststandards, die wir eigentlich in der 9. Klasse lernen. Dazu gehört zum Beispiel Bruchrechnung, Prozentrechnung oder auch so Einheiten umrechnen können, ne? Also Zentimeter an Meter und so weiter.
0: Ja, sag ich dir ganz ehrlich, ich würde da auch an meine Grenzen kommen, du.
1: Tatsächlich auch. Es hat einen Grund, dass wir was mit Sprache und nicht mit Rechnen machen.
0: So, ne? Wir mögen Buchstaben, nicht Zahlen.
1: Ja gut, wir testen das jetzt aber trotzdem mal aus, liebe Sophie. Ich habe mal ein paar vermeintlich einfache Matheaufgaben aus der Mittelstufe so mitgebracht. Du darfst jetzt versuchen, die zu lösen.
0: Super, ich freue mich.
1: Okay, erste. Kannst du mir eine der drei binomischen Formeln nennen?
0: A Quadrat plus B Quadrat gleich C Quadrat ist falsch.
1: Ne? Das ist der Satz des Beteiligung. Das ist das Einzige, was ich immer in Mathe konnte damals.
0: Kann ich dir leider nicht sagen.
1: Aber du bist mit A und B und Quadrat irgendwie gar nicht verkehrt. Es wäre zum Beispiel die erste binomische Formel in Klammern A plus B hoch 2 gleich A hoch 2 plus 2AB plus B hoch 2.
0: Ja, hätte ich dir so nicht sagen können.
1: Ich hab's nie gebraucht, irgendwann mal wieder. Gut, das wäre das Auswendiglernen gewesen. Versuchen wir es mal mit Kopfrechnen.
0: Ach du Scheiße.
1: Wie viel sind denn 143?
0: 43?
1: Minus 67.
0: 40. Ich habe immer so ein Blackout in Mathe, kriege ich immer so eine Panik.
1: Merke ich gar nicht.
0: Irgendwas mit 70 oder so?
1: Ja.
0: Nein!
1: Irgendwas mit 70 ist richtig.
0: 73?
1: Nicht ganz, es ist 76.
0: Mann!
1: Aber es war schon nicht schlecht.
0: Hey, das wäre vielleicht ein halber Punkt in der Klausur gewesen,
1: okay,
0: ne?
1: Okay, dann kommt jetzt der Endgegner für alle Leute in Mathe, die Textaufgabe.
0: Oh nee.
1: Ella und Tina bekommen immer samstags von ihren Eltern Taschengeld. Ella ist ein Jahr älter, deswegen kriegt sie 2 Euro mehr als ihre Schwester. Zusammen kriegen die beiden genau 15 Euro. Wie viel Taschengeld bekommen die beiden jeweils? Zusammen 15 Euro und die eine kriegt 2 Euro mehr als die andere.
0: Kriegt die eine 9,50 Euro vielleicht?
1: Nee, nicht ganz.
0: Ah. Nee, ich geb's auf, das stresst mich hier alles zu sehr.
1: Die ältere 8,50 Euro und die jüngere 6,50 Euro.
0: Leute.
1: Also du warst so Pi mal Daumen, ne?
0: Ich war stets bemüht, das hat auch immer meine Lehrerin früher gesagt.
1: Ja guck, das ist das. Dabei sein ist alles, ne?
0: Dabei sein ist alles, also ihr könnt das ja vielleicht ein bisschen besser als ich.

Juli mit Die perfekte Welle bei uns. Um jetzt gleich 10 vor 3 und ich lasse euch jetzt noch ein bisschen für die Stunde. Daddy Yankee da mit Con Kaima, ein bisschen Sonne. Danach geht's wieder ein bisschen in die 80er mit Simple Minds und Don't You. Aber jetzt erstmal abtanzen, oder?

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1: Mit Nico Hartmann. Ein möglicher Spionagevorfall sorgt beim WM-Teilnehmer Südkorea für Aufregung. Nach übereinstimmenden Medienberichten soll das nicht öffentliche Training des Teams vor dem wichtigen zweiten WM-Spiel gegen Co-Gastgeber Mexiko mit Hilfe einer Drohne ausgekundschaftet worden sein. Die Drohne sei am Dienstag zu Beginn des Trainings gesichtet worden und wurde später zum Absturz gebracht. Den Berichten zufolge konnten die mutmaßlichen Täter die Drohne wieder einsammeln und fliehen. Der Fußballverband Südkoreas hat die FIFA über den Vorfall informiert.
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2: Mit Malte Albrecht. Schönen guten Tag. In Deutschland wird mittlerweile beim Einkaufen öfter bargeldlos als mit Scheinen oder Münzen bezahlt. Die Bundesbank spricht deshalb in einer neuen Studie von einem echten Wendepunkt an der Ladenkasse. Mehr zum Thema von Thorsten Adolfs.
3: Die Entwicklung ist eindeutig. Insgesamt 55% der Zahlungen wurden im vergangenen Jahr mit Karte oder Smartphone erledigt, während Bargeld nur noch bei 45% der Käufer auf der Ladentheke landete. Das ist verglichen mit der Studie von vor 3 Jahren ein Rückgang um 6 Prozentpunkte. Besonders spannend vor allem das Bezahlen per Handy hat deutlich zugelegt. Es wird mittlerweile im Schnitt bei jedem 10. Einkauf genutzt. Wir müssen uns aber wohl keine Sorgen machen, dass das Bargeld komplett verschwinden könnte. Auch wenn wir immer öfter zur Karte greifen, will die große Mehrheit der Bürger nicht darauf verzichten. 8 von 10 Befragten finden es extrem wichtig, weiterhin mit Scheinen und Münzen bezahlen zu können. Deshalb heißt es von der Bundesbank auch, dass Bargeld als wichtiges Zahlungsmittel für alle Menschen erhalten bleiben soll. Das sei vor allem für Ältere wichtig und für Menschen, die weniger digital unterwegs sind, heißt es. Für die Studie wurden im vergangenen Herbst und Winter etwa 6.000 zufällig ausgewählte Bürger befragt.
2: Und jetzt weitere Themen in unseren Kurznachrichten. Das Europaparlament hat grünes Licht für verschärfte Abschieberegeln gegeben. Dazu gehören auch sogenannte Rückkehrzentren für abgelehnte Asylbewerber, die in Drittstaaten, also in Ländern außerhalb der Europäischen Union, errichtet werden sollen. Die EU-Staaten müssen noch zustimmen, das gilt aber als Formsache. US-Präsident Trump hat erneut dem Iran gedroht. Wenn Teheran sich nicht an die vereinbarte Waffenruhe halte, werde man sofort wieder Bomben abwerfen, sagte Trump beim G7-Gipfel in Evian. Die Waffenruhe ist Teil des Rahmenabkommens, das übermorgen unterzeichnet werden soll. Die SPD im NRW-Landtag hat der Landesregierung vorgeworfen, keinen Plan gegen den Infrastrukturnotstand zu haben. Inzwischen sei jede dritte Brücke im Land marode, hieß es in einer Aktuellen Stunde. Angesichts mehrerer Sperrungen von Autobahnbrücken und Zugstrecken fordert die SPD unter anderem eine zentrale Koordinierungsstelle für Baustellen. Wer im Sommer nach Griechenland reist, könnte im Urlaub bald von oben beobachtet werden. Die Strände sollen mit Drohnen und Satellitenbildern verstärkt überwacht werden. Laut griechischen Medien liegt im Parlament in Athen ein Gesetzentwurf dazu vor. Hintergrund ist, in Griechenland gibt es keine Privatstrände. Außerdem darf höchstens 1/3 eines Strandes für Liegen und Sonnenschirme kommerziell genutzt werden. Aber einige Strandbarbesitzer schummeln offenbar ganz gerne mal und möblieren ihre Strandabschnitte etwas großzügiger. Weil die Behörden unmöglich jeden Strand kontrollieren können, soll jetzt verstärkt Technik helfen. Bei Verstößen drohen den Gastronomen saftige Geldstrafen oder im schlimmsten Fall sogar die Betriebsschließung. Und das waren die Nachrichten mit Malte Albrecht.
4: Danke Malte, kurz nach 3. Hi zusammen, hier ist Sophie Gebauer mit dem Wetter. Und heute bekommen wir erstmal einen ganz entspannten Sonne-Wolken-Mix. 23 Grad sind es jetzt und morgen knallt die Sonne dann wirklich durch. 30 Grad T-Shirt-Wetter, Sommer. Die Staus für euch, ab 10 Minuten A2 Oberhausen Richtung Dortmund. Zwischen Bottrop und Gladbeck-Ellinghorst eine Viertelstunde braucht ihr länger. A3 Köln Richtung Oberhausen, zwischen

0: Duisburg-Wedau und Lierich 10 Minuten plus. Wir haben auch noch die A3 Köln Richtung Arnheim zwischen Kreuz Oberhausen West und Kreuz Oberhausen. Hier müsst ihr eine Viertelstunde mehr einplanen. Und zuletzt die A59 Duisburg Richtung Dienstlaken zwischen Duisburg Zentrum und Duisburg Weiderich 10 Minuten und dann seid ihr hier durch. Geblitzt wird auf der A52 Gelsenkirchen Richtung Mahl in der 30er-Zone. Nochmal in Gelsenkirchen auf der Braukemper Straße und in Oberhausen haben wir Blitzer auf der Mühlheimer Straße am Wasserturm und auf der Erzberger Straße. Wenn ihr auch noch was seht, ruft gerne an oder schickt eine WhatsApp.
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0: Gute Fahrt.
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0: Hallöchen.

Hooters mit Johnny B. um 10 nach 3. Und der Song hier jetzt ist für alle Klugscheißer. Teddy Swims hat mit ganz viel Liebe eine Hymne für genau die Menschen geschrieben, die immer alles besser wissen. Guck mal, fängt schon an. Ich bin's auf jeden Fall nicht, weil er selbst gehört da auch dazu. Und ich glaube, da müssen wir uns vielleicht auch alle mal an die eigene Nase fassen. So ein bisschen Klugscheißer steckt ja, glaube ich, in jedem von uns. Und falls ihr jetzt sagt, nee, ich bin ja zum Glück nicht so, genau das würde auch ein Klugscheißer sagen. 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

0: mit A Sky Full of Stars. Um jetzt gleich 20 nach 3. Und mit nur einem Song kann sich ja wirklich das ganze Leben verändern. Ne? Das kennt auch Lucas Graham zu gut mit seinem Mega-Hit Seven Years. Hat er damals voll den Durchbruch gefeiert. Knapp 10 Jahre ist das ja schon her. Und in so einer Zeit passiert natürlich auch ein bisschen was. Ne? Genau das hat Lukas jetzt in seinem neuen Song Second Chance verpackt.
1: Second Chance ist eher einer der etwas treibenderen

0: schnelleren Songs auf dem Album und es geht im Grunde darum, sich selbst eine zweite Chance zu geben, also sich eigene Fehler einzugestehen, daran zu wachsen und stärker zurückzukommen als vorher.
1: Mensch, also sehr poetisch, sehr heilend der Song und er hört sich auch ziemlich folklastig an. Das passt, weil Lukas mit Folk aufgewachsen ist.
0: Ich glaube, ich bin jetzt einfach an diesem Punkt in meinem Leben angekommen. Ich habe Kinder, ich bin seit 15 Jahren in der ganzen Welt unterwegs und ich hatte irgendwann das Bedürfnis, wieder zur der Musik zurückzugehen, mit der ich aufgewachsen bin. Zu der Musik also, die mich inspiriert hat und die dieses Album geprägt hat. Und ich habe dafür auch viele Freunde mit ins Boot geholt, die ich über meinen Vater kenne. Leute, die ich teilweise seit 5 oder sogar 10 Jahren nicht mehr gesehen hatte.
1: Mensch, also nicht nur dieser Song, sondern auch das ganze Album klingt irgendwie nach zu Hause, klingt nach der Familie, klingt nach Freuden aus der Vergangenheit. Das ist jetzt Second Chance aus dem kommenden Album, was im August rauskommt, von Lucas Graham, ganz neu bei uns.

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0: Es ist 3:30.
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0: Mit Stefan Merten und dem Wichtigsten aus Oberhausen und dem Ruhrgebiet. Guten Tag. In dieser Woche fand bei uns in Oberhausen ein Wirtschaftsgespräch der Industrie- und Handelskammer statt. Rund 70 Gäste diskutierten die Stärken und Schwächen des Standorts, darunter auch die hohen Kosten, die Unternehmen stark belasten. Die Umfrage ergab, dass der Standort Oberhausen nur mit der Schulnote 3,4 bewertet wird. Ein Rückgang im Vergleich zur Note 2,9 von vor 3 Jahren. Besonders negativ werden die hohen Grund- und Gewerbesteuern beurteilt. Das führe zu einem Wettbewerbsnachteil. Außerdem wird die Ausbildungsreife von Schulabgängern nur als ausreichend eingestuft. Positiv beurteilen die Unternehmen die Freizeit- und Kulturangebote sowie die Verkehrsanbindungen bei uns in Oberhausen. Am 4. Juli treffen sich Radfahrer aus dem gesamten Ruhrgebiet und vom Niederrhein in Duisburg. ADFC, VCD und VeloCity Ruhr rufen gemeinsam zur Fahrradsternfahrt Ruhr auf. Zubringerrouten aus allen Himmelsrichtungen führen bis zum Duisburger Hauptbahnhof. Wer aus der eigenen Region keine organisierte Route findet, darf laut Veranstaltern einfach selbst eine auf die Beine stellen. Wenn sich alle Gruppen getroffen haben, startet dann die Hauptroute rund 20 Kilometer durch Duisburg, teils auf Straßen, die sonst nur für Autos freigegeben sind. Die Organisatoren wollen mit der Aktion für bessere Radwege und stärkere Verbindungen zwischen den Städten im Revier werben. Soweit die Nachricht mit Stefan Merten. Die gibt's alle zum nochmal lesen und hören auf radiooberhausen.de.
2: Kurz nach 3:30 ist es, weiter geht's mit dem Wetter. Heute ist erstmal ganz entspannt, ne? Mal mehr, mal weniger Wolken, dafür ein bisschen Sonne. 23 Grad sind es jetzt. Morgen dann nur Sonne, ne? Die knallt wirklich den ganzen Tag durch. 30 Grad sind drin, das wird richtig geil. Die Staus für euch. Ab 10 Minuten A3 Köln Richtung Oberhausen. Zwischen Kreuz Ratingen Ost und Lierich eine Viertelstunde braucht ihr länger. A3 Köln Richtung Arnheim. Zwischen Kreuz Oberhausen West und Kreuz Oberhausen hier 20 Minuten plus. Wir machen weiter mit der A40 Duisburg Richtung Essen zwischen Mülheim-Dümpten und Mülheim-Winkhausen. 10 Minuten müsst ihr hier mehr einplanen. Und zuletzt noch die A59 Duisburg Richtung Dienstlaken zwischen Duisburg Zentrum und Duisburg-Meiderich. 20 Minuten und dann seid ihr hier durch. Geblitzt wird auf der A52 Gelsenkirchen Richtung Mahl in der 80er-Zone, in Gelsenkirchen auf der Braukemper Straße, in Oberhausen auf der Mülheimer Straße am Wasserturm und auf der Erzberger Straße. Wenn ihr auch noch was seht, ruft gerne an oder schickt eine WhatsApp.
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2: Gute Fahrt!

mit Bad Habits um gleich 20 vor 4. Und jetzt kommt ein Knaller von Sänger Michael Schulte. Der sagt, 5 Uhr morgens ist die beste Zeit des Tages. Da ist alles noch früh, schnell, alles ist möglich. Fast schon poetisch, wie Tag und Nacht aufeinandertreffen. Da frage ich mich persönlich, ob der Typ Lack gesoffen hat. 5 Uhr morgens ist eine steile These, aber immerhin ist der Song gut. Michael Schulte jetzt mit 5 a.m. bei uns.

0: mit Self-Control um jetzt gleich 3:45. Und gerade haben wir ja schon Second Chance von Lucas Graham hier bei uns gehört. Jetzt kommt gleich der Song, mit dem Lukas und seine Band groß geworden sind. 7 Years heißt er. Damit ist Lucas Graham auch in Deutschland vor 10 Jahren komplett steil gegangen.
1: Die ersten Orte, an denen wir den Song überhaupt gespielt haben, waren in Deutschland. 2013 haben wir 7 Years beim Soundcheck in München gespielt. Noch nicht beim Konzert selbst und am Ende dieser Tour, dann im Deutschen Haus in Flensburg. Da haben wir uns dann nach der Zugabe einfach angeschaut und spontan beschlossen, 7 Years zu spielen. Das war das allererste Mal live und da habe ich gemerkt, dass dieser Song etwas ganz Besonderes ist.
0: Nicht schlecht. Also im Deutschen Haus in Flensburg angefangen, ist jetzt ein Jahrzehnt her. Wie steht Lukas denn heute zu 7 Years, zu seinem Hitsong damals?
1: Ich war 25, als ich den Song geschrieben habe. Jetzt bin ich 37. Der nächste Halt in dem Song ist für mich also 61. Ne? Ich habe den Song geschrieben, bevor ich eine Frau hatte, bevor ich Kinder hatte, bevor ich um die Welt getourt bin. Und heute habe ich 3 Kinder, eine Frau und bin weltweit unterwegs. Und der Song hat irgendwie genau das vorausgesagt, was ich mir für mein Leben gewünscht habe. Und dann habe ich es mir geholt. Manche fragen mich, ob es mich langweilt, den Song live noch zu singen, und die Antwort ist nein. 7 Years ist mein Lieblingssong, weil er mein Leben verändert hat. Er hat mir eine internationale Karriere gegeben.
2: National Career.
0: Ich fand gut, dass er gesagt hat, dass er auch noch eine Frau hat. Also die eine Frau ist geblieben, hat nicht auch noch 3 Frauen zu den 3 Kindern bekommen. Aber gut, also Lukas ist bodenständig geblieben. Und wir hören jetzt mal seinen Song, mit dem er groß geworden ist. Das ist 7 Years von Lucas Graham.

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2: Mit Malte Albrecht. Guten Tag. Die EU öffnet den Weg für eine neue Generation von Lebensmitteln, die mit modernen Gentechnikmethoden gezüchtet werden. In Zukunft sollen viele dieser Pflanzen in den Supermärkten landen. Eine spezielle Kennzeichnung ist nicht nötig. Thorsten Adolfs aus dem News-Team. Was genau steckt denn hinter den neuen Regeln?
3: Es geht um sogenannte neue genomische Techniken, mit denen Forscher Pflanzen gezielter verändern können als früher. Die Idee dahinter klingt vielversprechend. Wir bekommen Obst- und Gemüsesorten, die robuster gegen den Klimawandel sind, weniger Wasser brauchen oder mehr Nährstoffe liefern. Agrarbiologen sagen, dass man damit auch viel schneller züchten kann. Das sei ein wichtiger Schritt, um unsere Ernährung langfristig zu sichern und gleichzeitig weniger Pflanzenschutzmittel auf den Feldern zu verteilen. Diese neuen Sorten gelten übrigens als genauso sicher wie konventionell gezüchtete Pflanzen.
2: Aber es gibt Kritiker an dieser Entscheidung.
3: Ja, das Thema ist extrem umstritten. Kritiker, darunter viele Abgeordnete der Grünen, der Sozialdemokraten und der Linken, befürchten vor allem eine zu große Macht weniger Agrarkonzerne, weil Patente auf neues Saatgut erlaubt bleiben. Außerdem finden sie es nicht gut, dass wir als Verbraucher in Zukunft kaum noch eine echte Wahl haben, ob wir diese Lebensmittel essen wollen oder nicht, weil die Kennzeichnung bei vielen Produkten wegfällt. Deshalb hatte Deutschland auch gegen die Änderungen gestimmt. Umweltminister Schneider sieht in der Entscheidung einen schweren Fehler.
2: Thorsten, danke dir. Und jetzt weitere Nachrichten, kurz zusammengefasst. Bundeskanzler Merz ist mit den Ergebnissen des G7-Gipfels zufrieden. Zum ersten Mal seit dem Amtsantritt von US-Präsident Trump sei es gelungen, wieder eine gemeinsame Erklärung abzugeben, sagte Merz zum Abschluss des Treffens in Evian. Das sei zwar vor allem wegen der Kriege in der Ukraine und im Iran ein hartes Stück Arbeit gewesen, aber es habe sich gelohnt. Gesetzlich Versicherte sollen in Zukunft schneller einen Termin beim Facharzt bekommen, wenn es wirklich dringend ist. Die Krankenkassen schlagen dafür eine elektronische Überweisung und eine digitale Terminbörse vor. Praxen müssten dort einen Teil ihrer freien Termine einstellen, speziell für Fälle, bei denen eben der Hausarzt die Dringlichkeit festgestellt hat. Die Zahl der antisemitischen Vorfälle in Deutschland bleibt weiter hoch. So steht es im Jahresbericht der Meldestellen des Bundesverbands RIAS. Demnach waren es im letzten Jahr mehr als 8.700 Vorfälle. Das sind zwar ähnlich viele wie im Jahr davor, aber mehr als dreimal so viele wie vor dem Hamas-Überfall auf Israel im Oktober 2023. Viele Autofahrer werden es bemerkt haben, tanken ist im Laufe der letzten Woche noch einmal billiger geworden. Das gilt vor allem für Diesel, zeigt eine Auswertung des ADAC. Da ist der Preis im Schnitt um rund 9 Cent runtergegangen. Ein Liter kostet aktuell 1,79 Euro. Bei Super E10 sind es im bundesweiten Durchschnitt 1,85 Euro pro Liter. Damit liegen die Spritpreise zurzeit auf dem niedrigsten Stand seit Anfang März. Weil sich die Lage im Nahen Osten entspannt, ist zuletzt auch der Rohölpreis deutlich gesunken. Aus Sicht des ADAC müssten die Spritpreise daher noch stärker runtergehen. Und das waren die Nachrichten mit Malte Albrecht.
4: Danke, Malte. Kurz nach vier, hier ist Sophie Gebauer mit dem Wetter. Und das sieht ja erstmal ganz gut aus. Ne? Sonne und Wolken wechseln sich ganz entspannt ab. 24 Grad sind es jetzt und morgen knallt die Sonne dann richtig durch. Das ist T-Shirt-Wetter, 30 Grad. Sommer. Die Staus für euch. Ab 10 Minuten A3 Köln Richtung Oberhausen. Zwischen Kreuz Ratingen Ost und Lierich. 20 Minuten braucht ihr länger. A3 Köln Richtung Arnheim. Zwischen Kreuz Oberhausen West und Kreuz Oberhausen. Eine Viertelstunde kommt obendrauf. Wir haben auch noch die A40 Duisburg Richtung Essen. Zwischen Mülheim-Dümpten und Mülheim-Heißen. 20 Minuten müsst ihr mehr einplanen. Und zuletzt A59 Duisburg Richtung Dienstlaken. Zwischen Duisburg Zentrum und Duisburg Meiderich. Viertelstunde und dann seid ihr hier durch. Geblitzt wird auf der A52 Gelsenkirchen Richtung Mahl in der 80er-Zone. In Gelsenkirchen auf der Braukemper Straße. In Oberhausen haben wir auch noch Blitzer. Auf der Mülheimer Straße am Wasserturm und auf der Erzberger Straße. Wenn ihr auch noch was gesehen habt, ruft gerne an oder schickt eine WhatsApp.
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4: Gute Fahrt.
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Freddie Mercury singt in Strapsen, dass er frei sein möchte. Das ist Queen mit I Want to Break Free um jetzt 10 nach 4. Und Katy Perry, die, ich weiß nicht, ob die Strapsen anhat, aber ist jetzt auch egal, die beweist uns jetzt, aus den komischsten Gefühlslagen entstehen die größten Hits. Die Katy beginnt ihren Song jetzt ganz tiefgründig mit den Worten: Fühlst du dich auch manchmal wie eine Plastiktüte im Wind? Immerhin wird ein paar Zeilen später ein Feuerwerk draus. Riecht dann vielleicht nur ein bisschen nach verbranntem Plastik. Ist aber egal, klingt wunderschön. Katy Perry mit Firework.

0: Mary You bei uns um 20 nach 4. Und die Jugend von heute, die wird immer schlechter in Mathe. War auch schon zu meiner Schulzeit so. Aber jetzt gibt es dazu auch hochoffizielle Zahlen. Der neue Bildungsbericht von Bund und Ländern diese Woche zeigt, NRW hat am meisten verkackt. Über 30% der Schüler können die Mathe-Mindeststandards nicht. Also mal zum Vergleich, Bayern ist natürlich auf Platz 1 mit gerade mal 12%. Aber ich finde, Mathe ist ja auch einfach so ein typisches Hassfach. Ne? Unser Reporter Linus Oballa hat euch deshalb mal gefragt.
1: Was ist deine Meinung zu Mathe als Schulfach? Mochtest du es oder war das dein Hassfach?
2: Mochte ich gar nicht. Aber in der Grundschule schon, aber dann in der weiterführenden Schule nicht. Aber eigentlich nur wegen dem Lehrer.
1: Okay, und bei dir?
3: Alles mit Dreisatz ging noch. Aber wenn dann Buchstaben da reinkommen, dann war auch vorbei, sag ich.
4: Ich habe es nie besonders gemacht, aber auch nicht besonders gehasst.
5: Also ich studiere Mathematik Lehramt. Also für mich gibt es nur eine Antwort. Das ist das beste Fach der Schule.
1: Was ist 6 mal 8?
3: 42.
4: Ach du Scheiße.
2: Ich kann das nicht.
3: Nee, aber 50 klingt falsch. Sagen wir mal 50, aber ich glaube nicht.
6: 6 mal 8, 8, 16, 24, 32, 40, 48.
0: Ja, ne? Oder so, bei M und bei Ach du Scheiße wäre ich auch mitgegangen. Die Schüler bei uns in ganz NRW, die werden immer schlechter in Mathe. Das zeigen aktuelle Zahlen. Aber Leute, macht euch nichts draus. Ich habe in Mathe auch immer eine 5 und 6 gehabt. Fürs Radio hat's ja gereicht.

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0: Es ist 4:30.
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0: Mit Stefan Merten und dem Wichtigsten aus Oberhausen und dem Ruhrgebiet. Guten Tag. Heute Abend wird das Sinistar am Westfield Centro nach rund 10 Monaten Umbau offiziell gefeiert. Komiker Helge Schneider und Schauspieler Heino Ferch sind zur Eröffnungsfeier eingeladen. Das auffälligste Merkmal nach dem Umbau, die Sessel sind deutlich breiter geworden, mindestens 68 statt früher 50 Zentimeter. Dafür hat das Kino Plätze eingebüßt. In der neu gestalteten Lobby gibt es jetzt Popcorn aus dem Wärmeschrank, Getränke zapfen Gäste selbst in Mehrwegbecher. Ab morgen läuft der reguläre Betrieb. Im November wird Oberhausen wieder zur Lesestadt. Schulen, Kitas, Vereine und alle Interessierten können bis dahin eigene Vorleseaktionen auf die Beine stellen. Vorlesen fördere Sprache und helfe dabei, Zusammenhänge besser zu verstehen, sagt die Stadtbibliothek. Seit 2007 bündelt die Lesestadt Oberhausen jedes Jahr die vielen Aktionen rund ums Lesen, gleichzeitig mit dem bundesweiten Vorlesetag der Stiftung Lesen. Alle angemeldeten Veranstaltungen werden auf der Internetseite der Stadt veröffentlicht. Dort gibt es auch eine Literaturliste mit Anregungen für eigene Lesungen. Soweit die Nachrichten mit Stefan Merten. Die gibt es alle zum nochmal Lesen und Hören auf radiooberhausen.de.
2: Kurz nach 4:30 ist es, weiter geht's mit dem Wetter. Und heute ist doch ganz nett, ne? Sonne und Wolken gibt es im Wechsel. 24 Grad sind das jetzt. Morgen, Leute. Morgen knallt die Sonne richtig, da ist richtig Sommerstimmung. Den ganzen Tag Sonne und 30 Grad sind drin. Die Staus für euch. Ab 10 Minuten A2 Oberhausen Richtung Dortmund. Zwischen Kreuz Oberhausen und Oberhausen Königssaad. 10 Minuten braucht ihr länger. A3 Köln Richtung Oberhausen, zwischen Kreuz Ratingen Ost und Oberhausen Lierich, hier 20 Minuten plus. Wir machen weiter mit der A3 Köln Richtung Arnheim, zwischen Kreuz Oberhausen West und Kreuz Oberhausen. Hier müsst ihr mindestens 20 Minuten mehr einplanen. Weiter geht's mit der A40 Duisburg Richtung Essen, zwischen Mülheim-Dümpten und Mülheim-Winkhausen. Eine Viertelstunde kommt hier oben drauf. Und zuletzt A59 Duisburg Richtung Dienstlaken, zwischen Duisburg-Zentrum und Duisburg-Meiderich. Viertelstunde und dann seid ihr hier durch. Blitzer habe ich auch noch für euch. Auf der A52 Gelsenkirchen Richtung Mahl in der 80er-Zone. Innerstädtisch in Gelsenkirchen auf der Braukemper Straße. Wir haben auch noch einen Blitzer in Oberhausen auf der Mülheimer Straße am Wasserturm und in Oberhausen auf der Erzberger Straße. Wenn ihr auch noch was seht, ruft da an oder schickt eine WhatsApp.
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2: Gute Fahrt.
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da ist. Um jetzt gleich 20 vor 5. Leute, das ist doch so, ne? Shakira bei einer WM ist genauso wichtig wie Pommes nach einem heißen Tag im Freibad. 2010 hat Shakira uns ja mit Waka Waka schon den WM-Hit überhaupt geliefert. Und jetzt, 16 Jahre später, legt sie nach. Wenn das einmal so gut klappt, dann ja vielleicht ein zweites Mal. Titel klingt auch schon relativ ähnlich. Shakira hat sich jetzt mit Burna Boy zusammengetan und dabei rausgekommen ist nicht Waka Waka. Klingt ähnlich, es ist Die Die.

0: Miley Cyrus mit Midnight Sky um 4:15. Und Grannen sind die Zecken unter den Grashalmen. Habt ihr vielleicht schon mal entdeckt, sind momentan viel auf Wiesen, egal ob jetzt auf dem Land oder in der Stadt an der Straßenlaterne. Grannen sind so gelbe, spitze, kleine Dinger und die haben so kleine Dreckswiderhaken, die überall hängen bleiben, wo dies nicht sollen. Unsere Hörerin Petra ist quasi Grannenexpertin. Petra, wenn unsere Kinder oder Haustiere mit den Grannen in Berührung kommen, gar nicht gut. Die Dinger können ja wirklich im Körper wandern. Das hast du so auch schon mal mit deinem Hund erlebt.
1: Genau, die bleiben nicht an einer Stelle stehen, die wandern. Zum Beispiel, wenn sie durch die Nase eingeatmet werden. Ich hatte Glück, dass meine Granne in der Nase stecken geblieben ist und sie problemlos rausgemacht werden konnte, allerdings unter Narkose. Und über die Kosten brauchen wir jetzt gar nicht reden, das hat 400 Euro gekostet. Wäre ich am Wochenende hingegangen, wäre es 800 Euro gewesen. Und das war ein ganz kleiner Eingriff.
0: Ja, und da in der Situation ist ja noch alles erstmal glimpflich ausgegangen.
1: Ich hätte Pech haben können, dass die Granne sogar bis ins Gehirn gewandert ist oder in die Lunge rein. Es kann auch passieren, dass sie durch die Pfoten im Körper hineingelangen und dort wandern, Entzündungen auslösen und dort halt verheerende Schäden anrichten, sogar die bis zum Tod führen können.
0: Also aufpassen, wenn ihr mit euren Kindern oder Haustieren draußen unterwegs seid. Abstand zu diesen Grannen halten und bei Haustieren am besten nach dem Gasse gehen mal kurz absuchen, vielleicht kämmen, kuscheln. Wisst ihr Bescheid, Grannengräser im Sommer sind nicht so schön. Abstand halten und wenn die bei euch im Garten sind, weg damit. Oh.

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1: Mit Malte Albrecht. Schönen guten Tag. Auch heute Abend stehen bei der Fußball-WM wieder die Superstars im Mittelpunkt. Nachdem letzte Nacht unter anderem Lionel Messi mit 3 Toren für Argentinien geglänzt hat, kommt es nun unter anderem zum ersten Auftritt von Cristiano Ronaldo mit Portugal. Nico Hartmann aus dem WM-Studio hat die Infos.
2: Mit 41 Jahren als ältester Spieler aller Zeiten den WM-Pokal in die Höhe recken, das ist das große Ziel von Cristiano Ronaldo, der in seiner einzigartigen Karriere alles erreicht hat. Nur Weltmeister ist er noch nicht. Der 5-malige Weltfußballer und Champions-League-Sieger ist immer noch treffsicher. Aber es stellt sich die Frage, ob der Superstar mit seiner Gier nach Toren zum geduldigen Spiel der hochkarätig besetzten Mittelfeldreihe mit Vitinha oder João Neves passt. Eine erste Antwort könnte die Partie gegen Außenseiter Kongo ab 19 Uhr in Houston liefern. Um 22 Uhr wird der erste Auftritt von England mit Trainer Thomas Tuchel und Tormaschine Harry Kane mit großer Spannung erwartet. Der Druck in England ist riesig, endlich den WM-Titel zu holen. Aber gegen die starken Kroaten um Dauerbrenner Luka Modric, die zuletzt als Zweiter und Dritter bei den Turnieren abschlossen, bedarf es direkt einer Topleistung des englischen Star-Ensembles. In der Nacht stehen dann noch die letzten beiden Partien des ersten Vorrundenspieltags an. Ghana spielt gegen Panama und Usbekistan trifft auf Kolumbien.
1: Und jetzt weitere Meldungen kurz und kompakt. Der Bundestag wird wahrscheinlich noch vor der parlamentarischen Sommerpause im Juli über einen Bundeswehreinsatz in der Straße von Hormus entscheiden. Das hat Bundeskanzler Merz am Rande des G7-Gipfels in Frankreich angekündigt. Die Bundesregierung sei bereit, eine Feuerpause oder einen Waffenstillstand abzusichern. In der Debatte um Einsparungen hat Bundesinnenminister Dobrindt angeregt, das Bürgergeld zu kürzen. Dem Fokus sagte er, das Bürgergeld mit knapp 50 Milliarden Euro pro Jahr könne einen entscheidenden Beitrag zur Konsolidierung leisten. Dobrindt will nun prüfen lassen, ob die Regelsätze wirklich nur das Existenzminimum abdecken und nichts darüber hinaus. In Hamburg kommen heute Abend die Innenminister von Bund und Ländern zusammen. Auf ihrer Frühjahrskonferenz wollen sie unter anderem über den Schutz von kritischer Infrastruktur und den Umgang mit gewalttätigen Kindern beraten. Weitere Themen sind eine Bleibeperspektive für gut integrierte Flüchtlinge aus Syrien und die Höhe von Bußgeldern für Verkehrsverstöße. Gleiche Verpackung, aber weniger drin. Das Verfahren um die Milka-Tafel wird neu aufgerollt. Der Hersteller Mondelez hat Berufung gegen ein Urteil des Bremer Landgerichts eingelegt. Das bestätigte ein Gerichtssprecher. Jetzt muss sich das hanseatische Oberlandesgericht damit beschäftigen. Es geht um die Frage, ob es sich um eine Mogelpackung handelt. Viele Tafeln enthalten nur noch 90 statt 100 Gramm. An der Verpackung hat sich aber kaum etwas geändert. Die Verbraucherzentrale Hamburg kritisiert, dass Kunden in die Irre geführt werden und klagt wegen unlauteren Wettbewerbs. Mondelez argumentiert dagegen, dass die neue Grammzahl auf der Vorder- und Rückseite angegeben sei. Und das waren die Nachrichten mit Malte Albrecht.
3: Danke, Malte. Kurz nach 5, hier ist Sophie Gebauer mit dem Wetter bei uns. Und heute bekommen wir einen ganz entspannten Mix aus Sonne und Wolken. 24 Grad sind es jetzt. Morgen knallt die Sonne dann richtig. 30 Grad, T-Shirt-Wetter, Sommer, wird geil. Die Staus für euch. Ab 10 Minuten A3 Köln Richtung Oberhausen. Zwischen Kreuz Ratingen Ost und Oberhausen Lierich. 20 Minuten dauert es länger. A3 Köln Richtung Arnheim. Zwischen Kreuz Oberhausen West und Kreuz Oberhausen. Hier eine Viertelstunde plus. Weiter geht's mit der A3 Arnheim Richtung Köln, also einmal die andere Seite. Zwischen Kreuz Oberhausen und Kreuz Oberhausen West. 10 Minuten müsst ihr hier mehr einplanen. Wir wechseln auf die A40 Duisburg Richtung Essen. Zwischen Mülheim-Dümpen und Mülheim-Winkhausen. 10 Minuten steht ihr hier. Und zuletzt die A59 Duisburg Richtung Dienstlaken. Zwischen Duisburg-Hochfeld und Duisburg-Meiderich. 20 Minuten und dann seid ihr hier durch. Geblitzt wird auf der A52 Gelsenkirchen Richtung Mahl. In der 80er-Zone in Gelsenkirchen auch noch auf der Braukemper Straße. Und wir haben auch noch Blitzer in Oberhausen auf der Mülheimer Straße am Wasserturm und in Oberhausen auf der Erzberger Straße. Wenn ihr auch noch was seht, ruft an oder schickt eine WhatsApp.
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3: Gute Fahrt.
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Extraordinary um 7:07. Und hätten sich Elvis und Priscilla Presley nicht getrennt, dann hätten wir den 80er-Banger von den Pet Shop Boys, Always On My Mind, nie bekommen. Always On My Mind ist ja eigentlich ein uralter Country-Song, den Elvis nach der Trennung mit seiner Perle voller Herzschmerz dann neu im Studio eingesungen hat. You were always on my mind. Die Pet Shop Boys, die dachten sich wohl, geil, Alter, da machen wir jetzt so eine krasse Tanznummer draus und ballern da so viele Synthesizer rein, bis der Elvis wieder aufersteht. Das sind jetzt die Pet Shop Boys mit Always On My Mind. Schönen Nachmittag euch.

0: Glockenbach und Christy Serendi mit Magic Moment um 16:45. Und jetzt wünschte ich mir, ich wäre noch ein Kind und hätte 6 Wochen am Stück Ferien, weil Kevin Mostarts live hier aus dem Nachmittagsteam, absoluter Burner im Moviepark. Da kannst du quasi 6 Wochen am Stück Achterbahn fahren.
1: Ich sag's dir, für 59,90 Euro könnt ihr ab Freitag, diesen Freitag, den Summer Pass, heißt es Pass, Pass? Summer Pass auf jeden Fall kaufen. Das ist so ein kleines Abo. Dieser Pass gilt 11 Wochen, also bis Anfang September, bis zum 1. September-Wochenende. Und ihr könnt dann ab Freitag bis zum 1. September-Wochenende so oft in den Moviepark, wie ihr wollt.
0: Ja, mal jeden Tag Holzachterbahn fahren, den ganzen Sommer dann irgendwie, ne?
1: Wir es wahrscheinlich danach 13 Bandscheibenvorfälle haben, aber theoretisch kannst du das machen, für das Geld auch ein Schnapper. Ich meine, allein der reguläre Eintritt ohne Gutscheine und so in den Moviepark kostet 60 Euro für einmal. Also ihr habt in 11 Wochen Zeit, das super rauszuholen. Wenn ihr diesen Pass auch nur 5-6 Mal nutzen solltet, dann zahlt ihr trotzdem keine 10 Euro Eintritt.
0: Hör mal, dann ist der absolute Hammer, ne? Und ja, wenn es voll ist, gibt's ja auch noch was.
1: Ja, wirklich, die legen noch was drauf, wie auf dem Hamburger Fischmarkt. Ein Speedy-Gutschein ist dabei, also ihr könnt einmal einfach irgendwo an der regulären Warteschlange, wo die ganzen armen Menschen seit einer Stunde warten, könnt ihr einfach vorbeigehen, einmal nicht wegen und direkt in den Wagen einsteigen. Ihr kriegt auch im Park selbst auch nochmal auf alles 10% Rabatt. Und wenn ihr sagt, boah, ich war jetzt schon 1000 Mal im Moviepark, in Venlo, das Toverland, hat das gleiche Angebot. Ab Juli könnt ihr auch da ab 60 Euro wirklich den ganzen Sommer hin.
0: Also ihr merkt, der Kevin, der ist ein Sparfuchs.
1: Ich hol mir beides.
0: Und der Sommerpass für den Moviepark erstmal. Den kriegt er ab Freitag für 60 Euro und dann könnt ihr den ganzen Tag und den ganzen Sommer 6 Wochen lang Achterbahn fahren, bis euch schlecht wird.

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0: Es ist 5:30.
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0: Mit Stefan Merten und dem Wichtigsten aus Oberhausen und dem Ruhrgebiet. Guten Tag. Heute Abend wird das Sinistar am Westfield Zentrum nach rund 10 Monaten Umbau offiziell gefeiert. Komiker Helge Schneider und Schauspieler Heino Ferch sind zur Eröffnungsfeier eingeladen. Das auffälligste Merkmal nach dem Umbau, die Sessel sind deutlich breiter geworden, mindestens 68 statt früher 50 Zentimeter. Dafür hat das Kino Plätze eingebüßt. In der neu gestalteten Lobby gibt es jetzt Popcorn aus dem Wärmeschrank, Getränke zapfen Gäste selbst in Mehrwegbecher. Ab morgen läuft der reguläre Betrieb. Im November wird Oberhausen wieder zur Lesestadt. Schulen, Kitas, Vereine und alle Interessierten können bis dahin eigene Vorleseaktionen auf die Beine stellen. Vorlesen fördere Sprache und helfe dabei, Zusammenhänge besser zu verstehen, sagt die Stadtbibliothek. Seit 2007 bündelt die Lesestadt Oberhausen jedes Jahr die vielen Aktionen rund ums Lesen, gleichzeitig mit dem bundesweiten Vorlesetag der Stiftung Lesen. Alle angemeldeten Veranstaltungen werden auf der Internetseite der Stadt veröffentlicht. Dort gibt es auch eine Literaturliste mit Anregungen für eigene Lesungen. Soweit die Nachrichten mit Stefan Merten. Die gibt es alle zum nochmal Lesen und Hören auf radiooberhausen.de.
2: Kurz nach 5:30 weiter geht's mit dem Wetter. Heute ist ganz entspannt mit einem Wechsel aus Sonne und Wolken, wobei die Wolken gerade ganz klar die Überhand haben. 24 Grad sind es jetzt und morgen ist da nur Sonne. Ne? Die knallt den ganzen Tag durch. 30 Grad sind drin. Das wird richtig geil, sommerlich. Und die Staus für euch. Ab 10 Minuten. A3 Köln Richtung Oberhausen. Zwischen Kreuz Breitscheid und Oberhausen-Lierich. Eine Viertelstunde dauert es länger. A3 Oberhausen Richtung Arnheim. Zwischen Oberhausen-Holten und Kreuz Oberhausen 10 Minuten plus. Wir machen weiter mit der A40 Duisburg Richtung Essen. Zwischen Mülheim-Dümpten und Mülheim-Winkhausen 10 Minuten müsst ihr hier mehr einplanen. Und zuletzt die A59 Duisburg Richtung Dienstlaken. Zwischen Duisburg-Hochfeld und Duisburg-Meiderich Viertelstunde und dann seid ihr hier durch. Geblitzt wird auf der A52 Gelsenkirchen Richtung Mahl in der 80er-Zone, in Gelsenkirchen auf der Braukemper Straße, in Gladbeck auf der Helmutstraße und in Oberhausen stehen auch noch ein paar Blitzer rum. Mülheimer Straße am Wasserturm und auf der Erzberger Straße. Wenn ihr auch noch was habt, ruft gerne an oder schickt eine WhatsApp.
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2: Gute Fahrt.
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0: Score 6. Und über 80 Millionen Bundestrainer leben aktuell zur WM wieder in Deutschland. Darunter auch einige Papas, die auch auf dem Spielplatz zum Trainer werden.
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2: Fußballpapas kennen wir alle.
3: Mann, Leon, jetzt geht drauf da!
2: Noch häufiger sieht man aber den sogenannten Spielplatzcoach. Das ist der Papa, der sein Kind durchs Klettergerüst coacht.
3: Okay, Sophie, linker Fuß aufs grüne Seil. Nein, Vorsicht, stopp, jetzt kurz festhalten. Ja, der Papa sichert dich.
2: Andere Kinder waren in der Zeit schon oben, wieder unten und sind schon wieder zu Hause. Es gibt aber auch Väter, die kommentieren von der Spielplatzbank aus jede Bewegung des Kindes wie bei der WM.
3: Ja, stark, jetzt Körperspannung halten. Ja, schau mal, da kommt sie oben an der Rutsche an.
2: Und dann gibt's immer noch die ganz Entspannten. Das Kind hängt kopfüber in 10 Metern Höhe im Klettergerüst.
3: Naja, Finja, wenn du hochgekommen bist, kommst du auch wieder runter. Irgendwie. Sieh mal zu.
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Bon Jovi mit Bed of Roses um 17:45. Ich bin Sophie Gebauer und jetzt auch gleich raus für heute. Aber ich gebe schon mal ein kleines Geschmäckerle auf morgen. Ach, der singt ja noch ein bisschen, ne? Aber komm, ich rede jetzt mal ein bisschen drüber. Wir haben ja keine Zeit hier, ne? So, 17:45 haben wir's. Morgen kümmern wir uns um das Mark Forster Exklusivkonzert, was bei uns gerade aufgebaut wird. Da schalten wir uns mal rüber und gucken, was da sonst noch alles passiert. Und den Rest klären wir dann morgen Nachmittag ab 2. Bis dahin, schönen Abend.

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1: Mit Nico Hartmann. Nach den gestrigen Gala-Auftritten der Superstars Messi, Mbappé und Haaland steigen weitere Topstars am Abend ins WM-Turnier ein. In knapp einer Stunde tritt Cristiano Ronaldo mit Portugal gegen Kongo an. Um 22 Uhr hat Mitfavorit England mit Trainer Thomas Tuchel und Torjäger Harry Kane gleich eine schwere Aufgabe. Denn es wartet Kroatien, der Drittplatzierte der WM 2022. In der Nacht wird dann der erste Spieltag der Vorrunde abgeschlossen mit den Partien Ghana gegen Panama und Usbekistan gegen Kolumbien.
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2: Mit Malte Albrecht, schönen guten Abend. In Hamburg treffen sich gleich die Innenminister von Bund und Ländern. Sie wollen unter anderem darüber sprechen, wie sie gut integrierten Syrern eine sichere Bleibeperspektive geben können. Außerdem stehen harte Maßnahmen gegen Straftäter und Sozialbetrug ganz

0: oben auf der Agenda. Mehr zu dem dreitägigen Treffen von Thorsten Adolfs.
1: Viele Syrer arbeiten bei uns in wichtigen Jobs und sind als Fachkräfte unverzichtbar. Das niedersächsische Innenministerium sagt deshalb, dass man diesen Menschen endlich mehr Sicherheit im Aufenthaltsrecht bieten müsse, damit sie weiter ihren Beitrag leisten können. Gleichzeitig macht der Bund aber klar, dass bei allen Erleichterungen für gut integrierte Menschen eins gilt. Wer hier Straftaten begeht, muss konsequent abgeschoben werden. Es geht also darum, zwischen denen zu unterscheiden, die das Land voranbringen, und denen, die sich nicht an die Regeln halten.

0: Stromversorgung sicherer gemacht werden kann und ob Bußgelder im Straßenverkehr vielleicht bald angepasst werden. Die Politik will bei diesem Thema konkrete Antworten liefern, die uns alle im Alltag direkt betreffen.
1: Und das sind jetzt weitere Schlagzeilen am Abend. Mit modernen Gentechnikverfahren veränderte Lebensmittel dürfen in der EU künftig ohne spezielle Kennzeichnung im Supermarkt verkauft werden. Das Europaparlament hat mehrheitlich dafür gestimmt, entsprechende Züchtungen in vielen Fällen von bisher strengen Gentechnikregeln auszunehmen. Die Änderungen sollen ab Mitte 2028 gelten. Der G7-Gipfel in Evian ist zu Ende und Bundeskanzler Merz ist mit den Ergebnissen zufrieden. Zum ersten Mal seit dem Amtsantritt von US-Präsident Trump sei es gelungen, wieder eine gemeinsame Erklärung abzugeben, sagte Merz zum Abschluss des Treffens. Das sei zwar ein hartes Stück Arbeit gewesen, es habe sich aber gelohnt. Nach der Sperrung der Bonner Nordbrücke richtet die Stadt zwei neue kostenlose Park-and-Ride-Plätze ein. Pendler können die Stellflächen ab dem kommenden Montag nutzen. Die Maßnahme soll den derzeit ebenfalls kostenlosen Nahverkehr entlasten und die angespannte Verkehrslage rund um die gesperrte Brücke entschärfen. Gerade erst eingeschult und schon unter Druck. Etwa jeder fünfte Erstklässler in Deutschland leidet unter Stress. Das zeigt eine aktuelle Forsa-Umfrage für die Krankenkasse KKH. Demnach haben 18% der Eltern das Gefühl, dass ihre 6- bis 7-Jährigen in der Schule oder im Alltag gestresst sind. Knapp 40% glauben, dass der Druck in den letzten 1 bis 2 Jahren zugenommen hat. Das liegt aber oft gar nicht am Lernstoff, sondern an Problemen mit Gleichaltrigen. Das kann zum Beispiel Streit mit anderen Kindern, Gruppendruck oder Mobbing sein. Laut KKH ist der Wechsel von der Kita in die Schule ein riesiger Einschnitt. Da könne es zu Reibereien und Konflikten kommen, heißt es. Experten fordern deshalb, Kinder frühzeitig emotional besser zu stärken. Und das waren die Nachrichten mit Malte Albrecht.
2: Das Wetter. Morgen werden wir auf kleiner Flamme angebraten bei 31 Grad und da sind wir dann auch wieder Steak, nämlich vermutlich richtig durch. Gut aussehen tut's aber vor allem einiges an Sonne. Hier und da mal ein bisschen wolkiger, Regen aber wenn, dann eher die Ausnahme. Dafür über den Abend und die Nacht jetzt was bewölkter, dafür aber auch frischer. Tiefpunkt, da landen wir so bei 17 bis 13 Grad.
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2: Ziemlich voll, Überraschung, hier die Staus ab einer Viertelstunde Wartezeit. Wir haben die A4 Aachen Richtung Köln zwischen Kreuz Köln-West und Köln-Eiffeltor. 5 Kilometer, eine knappe Viertelstunde. A4 Köln Richtung Olpe zwischen Köln-Merheim und Bergisch Gladbach-Bensberg. 5 Kilometer ist eine halbe Stunde. A40 Duisburg-Essen zwischen Mülheim-Dümpten und Mülheim-Heißen. 1 Kilometer, 18 Minuten. Und die A43 hinten raus Wuppertal-Recklinghausen zwischen Kreuz Bochum-Witten und Kreuz Herne. Das sind 7 Kilometer, ist eine Viertelstunde obendrauf. Gute Fahrt, kommt gut durch.
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2: Hallo, Sebastian Pulli, Feierabend im, ja, ich glaube, man kann es jetzt langsam so nennen, Sommer. Kommt gern raus hier in den Garten. Wir haben leider keine Sommer-Trendgetränke da, nur so ein Ramazzotti könnte ich anbieten, den wohl nur zum Hören allerdings. Ja, so ist das bei uns. Wir sind mehr so mittelgute Gastgeber. Getränke müsst ihr selbst organisieren. Dafür ist die Musik richtig, richtig gut. Herzlich willkommen, schönen Feierabend. Sommer.

0: Mit Blick auf die 31 Grad morgen, vielleicht nochmal der Hinweis, Kinos haben ja eine Klimaanlage.
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0: Und dann läuft da auch noch ein Film, wo einem das Blut in den Adern gefriert. Wir haben jetzt einen, der ist in den USA aktuell sehr, sehr erfolgreich. Und Kinoexperte Jörg Albrecht, das ist ein kleines Wunder, denn es ist ein Horrorfilm.
2: Ja, und das ist in diesem Fall noch eindrucksvoller, weil dieser Film nicht mal 10 Millionen Dollar gekostet hat. Das ist eine für Hollywood-Verhältnisse lächerliche Summe. Backrooms heißt dieser Film, also Hinterzimmer. Ja, und der Titel, der dürfte einigen bekannt vorkommen. Auf YouTube gibt es nämlich seit gut 4 Jahren eine Reihe mit demselben Namen, eine Reihe, die sich zu einem regelrechten Internet-Hype entwickelt hat.
0: Ja, schöner, ganz spezieller Horror. Erzähl mal für alle, die es gar nicht kennen, was verbirgt sich in den Backrooms?
2: Naja, verbergen ist schon mal ein gutes Stichwort. Mhm. Die Backrooms, die sind eine nicht reale Zwischenwelt, in die man, so wie jetzt im Film der Möbelhausbesitzer Clark, durch ein Portal gelangt.
3: Ich habe was gefunden. Im Laden.
4: Was haben Sie gefunden?
3: Einen Ort.
2: Dieser Ort sieht aus wie die Räume in einem heruntergekommenen, fensterlosen Bürogebäude. Nimm Lost Place mit eklig gelben Wänden und Neonröhren an der Decke. Ein endloses Labyrinth, von dem Clark seine Psychotherapeutin erzählt.
3: Ich weiß, wie das klingt, aber Sie müssen verstehen, es ist riesig da drin.
4: Ich sage nicht, dass ich Ihnen nicht glaube.
3: Okay, ich komme wieder. Mit Beweisen. Gut, filmst du?

0: mehr.
1: Clark, was ist das?
0: Genau das will ich herausfinden.
2: Große, weite Büroräume, da ist ja eh der Horror zu Hause. Richtig gut, sagt unser Kinoexperte. Wer ein bisschen besonderen Grusel mag, Backrooms, startet morgen bei uns im Kino.

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2: So, Sommer fährt hoch wie so ein alter Windows-Rechner. Zwei Tage noch, dann ist er oben. Dann ja 33 Grad am Freitag und morgen haben wir schon mal 31 plus einiges an Sonne. Paar Wolken sind unterwegs, aber meistens trocken. Bis dahin jetzt über den Abend und die Nacht nochmal bewölkter und frischer. Da landen wir dann so am Tiefpunkt bei 17 bis 13 Grad.
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2: Achtung, wir haben einen Falschfahrer auf der A46 Wuppertal Richtung Heinsberg zwischen Düsseldorf-Bilk und Dreieck Neuss-Süd. Da besonders weit rechts fahren und nicht überholen. Nochmal, A46, ein Falschfahrer, Wuppertal Richtung Heinsberg zwischen Düsseldorf-Bilk und Dreieck Neuss-Süd, da besondere Vorsicht. Dann haben wir noch die Staus ab 10 Minuten Wartezeit. A4 Aachen Richtung Köln zwischen Kreuz Köln-West und Köln-Eiffeltor, 4 Kilometer 13 Minuten. A4 Köln Richtung Olpe zwischen Köln-Merheim und Bergisch Gladbach-Bensberg, 5 Kilometer knappe 40 Minuten. A4 Köln Aachen zwischen Dreieck Köln-Holmar und Kreuz Köln-Süd, 5 Kilometer eine Viertelstunde. Dann A40 Duisburg-Essen zwischen Mülheim-Dümpten und Mülheim-Winkhausen, dichter Verkehr 10 Minuten. Und die A55 Bonn Richtung Köln zwischen Köln-Godorf und Kreuz-Köln-Süd 1 Kilometer 10 Minuten plus. Gute Fahrt, kommt gut an.
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2: Hallo, Sebastian Pulli hier, Feierabend. Wer sagt, ich bewege mich heute kein Stück mehr, mein Schrittzähler ist schon bei 24. Sehr viel Glück bei den zwei Songs, die jetzt kommen. Bibi Rexha mit ihrer Faithless Insomnia-Variante New Religion. Und danach, ganz, ganz toll, Michael Jackson, The Way You Make Me Feel. Also viel Erfolg beim Nichtbewegen. Und immer dran denken, auch Nicken ist Sport. Schönen Feierabend.

0: Ja, sehr gern noch ein bisschen bleiben. Wir haben noch gute neue Musik.
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0: Und zwar die neue Single von Kygo, das ist Tropical House, also ja quasi Musik für so eine neonbeleuchtete Strandpromenade bei Nacht. Ist auch ein gutes Autofahrlied, kann man schön so über die Straße gleiten, können sich gleich alle im Stau vorstellen, wie schön das wäre. Durchhalten, gute Fahrt.
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3: Ja nee, ist klar.
4: Robert und Carmen Geis. Die lassen sich doch gerade eine neue Villa in Saint-Tropez bauen. Ja, keiner weiß, wann der Bunker fertig wird, aber auf eins können wir uns jetzt schon verlassen. Es wird geschmacklos wie immer. Mit Sicherheit, da bleiben die Geister sich treu. Aber zwei Dinge der üblichen Inneneinrichtung werden aber doch geändert und fliegen gnadenlos raus aus dem Konzept. Shania und Lavinia. Ja, siehe, die Geistenstöchter sind in der neuen Butze nicht vorgesehen.
5: Ja gut, 900 Quadratmeter Wohnfläche, da ist einfach kein Platz für ein Kinderzimmer.
4: Und das kennen doch viele Familien, dass der Nachwuchs zum Nesthocker wird und einfach nicht ausziehen will. Das

0: Sind da so viele Eltern auch für die Wiedereinführung der Wehrpflicht? Ja, was denn? Hat doch nicht jeder so viel Geld wie Carm und Robert, die sich einfach ein neues Zuhause bauen können und der Brut keinen Haustürschlüssel mehr geben. Bei den Geißens und ihrem Protzbau kriegt der Begriff Schloss auswechseln auch direkt eine komplett neue Bedeutung. Aber was machen die Nachwuchsgeißinis denn jetzt? Müssen die am Ende auf die 120 Quadratmeter Einliegerwohnung in Monaco aufpassen? Oder das Alpenchalet in Kitzbühel besetzen? Am Ende müssen die armen Kinder vielleicht sogar noch auf der Yacht wohnen. Was ein Leben.
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1: Mit Malte Halbricht, schönen guten Abend. Girocard statt Schein und Münze. Die Menschen in Deutschland bezahlen mittlerweile beim Einkaufen immer öfter bargeldlos. Die Bundesbank spricht deshalb in einer neuen Studie von einem echten Wendepunkt an der Ladenkasse. Mehr zum Thema von Thorsten Adolfs.
2: Die Entwicklung ist eindeutig. Insgesamt 55% der Zahlungen wurden im vergangenen Jahr mit Karte oder Smartphone erledigt, während Bargeld nur noch bei 45% der Käufer auf der Ladentheke landete. Das ist verglichen mit der Studie von vor 3 Jahren ein Rückgang um 6 Prozentpunkte. Besonders spannend vor allem das Bezahlen per Handy hat deutlich zugelegt. Es wird mittlerweile im Schnitt bei jedem 10. Einkauf genutzt. Wir müssen uns aber wohl keine Sorgen machen, dass das Bargeld komplett verschwinden könnte. Auch wenn wir immer öfter zur Karte greifen, will die große Mehrheit der Bürger nicht darauf verzichten. 8 von 10 Befragten finden es extrem wichtig, weiterhin mit Scheinen und Münzen bezahlen zu können. Deshalb heißt es von der Bundesbank auch, dass Bargeld als wichtiges Zahlungsmittel für alle Menschen erhalten bleiben soll. Das sei vor allem für Ältere wichtig und für Menschen, die weniger digital unterwegs sind, heißt es. Für die Studie wurden im vergangenen Herbst und Winter etwa 6.000 zufällig ausgewählte Bürger befragt.
1: Und jetzt weitere Themen in unserer Zusammenfassung. Kurz vor der geplanten Unterzeichnung des Rahmenabkommens für ein Ende des Iran-Kriegs verschärft sich der Ton noch einmal. US-Präsident Trump hat mit 9 Luftangriffen gedroht, sollte Teheran gegen die Vereinbarung verstoßen. Die iranische Armee kündigte ihrerseits eine harte Reaktion auf israelische Angriffe im Libanon an. Die EU bekommt deutlich schärfere Abschieberegeln. Das Europaparlament hat der sogenannten Rückführungsverordnung zugestimmt. Geplant sind vor allem spezielle Abschiebezentren außerhalb der

Union. Dort sollen abgelehnte Asylbewerber untergebracht werden, die aus verschiedenen Gründen nicht direkt in ihre Heimatländer abgeschoben werden können. Die schwerkranke norwegische Kronprinzessin Mette-Marit hat eine neue Lunge. Die 52-Jährige hat sich erfolgreich einer Transplantation unterzogen, teilte das norwegische Königshaus mit. Mette-Marit litt an einer unheilbaren Lungenfibrose. Im Kampf gegen den Fachkräftemangel hat die Bundesregierung in den letzten Jahren im Ausland kräftig

0: Als Fachkraft können etwa Menschen mit Berufsausbildung, Hochschulausbildung oder im Rahmen von Forschung nach Deutschland kommen. Auch wer aktiv auf Jobsuche ist oder eine Berufsausbildung machen will, kann eine Aufenthaltsgenehmigung beantragen. Die Regeln dafür waren in den letzten Jahren gelockert worden. Und das waren die Nachrichten mit Malte Albrecht.
1: Das Wetter.
2: So, das Zeitfenster zum Fenster öffnen schließt sich. Morgen ja heiße 31 Grad, also gerne jetzt nochmal lüften über den Abend und die Nacht. Da kühlt es nochmal schön runter und wir landen dann so bei 17 bis 13 Grad. Eher wolkig dazu morgen, aber dafür die meiste Zeit einiges an Sonne. Ein paar Wolken nur und Regen ist, wenn, dann die Ausnahme.
1: NRW Verkehr.
2: Die Staus ab 10 Minuten Wartezeit. Wir haben die A4 Aachen Richtung Köln zwischen Kreuz Köln-West und Köln-Eiffeltor. 3 Kilometer ist eine Viertelstunde. A4 Köln Richtung Olpe zwischen Köln-Merheim und Bergisch Gladbach-Bensberg. 4 Kilometer, 18 Minuten. A44 Dortmund-Kassel zwischen Diemelstadt und Warburg sind 3 Kilometer, eine knappe Viertelstunde. Dann A46 Düsseldorf-Wuppertal zwischen Wuppertal-Elberfeld und Wuppertal-Wichlinghausen. 2 Kilometer, 12 Minuten. Und abschließend A57 Köln-Krefeld zwischen Köln-Worringen und Dreieck-Neuss-Süd, 5 Kilometer. Das sind 25 Minuten. Kommt gut an.
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2: Sebastian Pulli hier und jetzt schwer erotisch aufgeladene Musik von Tate McRae. Sie in ihren Musikvideos ja immer eher knapp bekleidet, Mund steht immer halb offen, sie atmet sehr schwer und hat einen sehr glasigen Blick. Bei ihr steht das alles für Sexiness. Wir sehen vermutlich alle morgen einfach so aus, weil wir mit der Hitze nicht klarkommen. 31 Grad, greedy ist.

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Lady Gaga und Doechii, Runway. 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

0: Auch mit so einem stilechten, harten Modenschaubeat Runway, der Laufsteg.
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0: Spannend, eben im Supermarkt, da war eine Schülergruppe, so 20, 25 Jungs, und die waren alle miteinander verwandt offenbar, weil die haben immer zueinander gesagt, Bruder, ey Bruder, Bruder, nimm Proteinpudding. Bruder, du gehst bomben, Bruder. Wirst du breiter, Bruder. Ich schwör, Bruder, du musst breiter werden, Bruder. Das ist richtig hohe Bruderdichte in jedem Satz. Pro Satz bestimmt so 4, 5 Brüder. Ich habe minimal 80 Brüder gehört in 3 Minuten an der Kasse. Es war sehr, sehr anstrengend. Aber hey, ich möchte mich gar nicht lustig machen. Ne? Es ist halt einfach das Alter. Da ist man so. Wir haben gediggert oder gealtert damals. Also mein Gott, keine Schande. Sie sind halt einfach Jungs. Wussten sie aber auch, denn sie haben auch sehr oft gesagt, Junge. Also, schönen Abend, Brüder, Schwestern. Nee, so im Plural klingt es irgendwie nach Jesus. Schönen Rest Mittwoch.

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0: Das Wetter.
1: Über 30 wird es langsam anstrengend. Gilt für Temperaturen und Lebensalter. Morgen geht es um Ersteres. 31 Grad maximal. Einiges an Sonne. Ein paar Wolken sind unterwegs. Regen aber wenn, dann eher selten. Jetzt über den Abend und die Nacht aber erstmal noch ein bisschen wolkiger. Dafür wird es auch eine Ecke frischer. Wir landen so im Laufe der Nacht auf dem Tiefpunkt bei 17 bis 13 Grad.
0: NRW Verkehr.
1: Das beruhigt sich langsam. Einmal die Staus ab 8 Minuten Dauer. A4 Aachen Richtung Köln zwischen Kreuz Köln-West und Köln-Klettenberg. 2 Kilometer, 10 Minuten plus. A4 Köln-Olpe zwischen Bergisch Gladbach-Refrath und Bergisch Gladbach-Beensberg. 3 Kilometer, 8 Minuten. A44 Dortmund-Kassel zwischen Diemelstadt und Warburg. 3 Kilometer, auch da 8 Minuten. Und A45 Hagen Richtung Dortmund zwischen Westhofener Kreuz und Dortmund-Süd. 2 Kilometer, 11 Minuten plus. Gute Fahrt.
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1: Sebastian Pulli hier und jetzt der, das wissen viele nicht, Musical-Klassiker One Night in Bangkok ist tatsächlich eine Musical-Nummer aus dem eher unbekannten Musical Chess und ist aber vor allem geschrieben von zwei der besten Pop-Komponisten aller Zeiten. Wisst ihr wer? Die Musikprofis, sie rufen jetzt, aber ja, und das ist korrekt, One Night in Bangkok, geschrieben von Björn und Benny von ABBA. Gibt's jetzt hier, einen schönen Abend. Bangkok.

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0: Naja, so 80% von uns Männern wären ja inzwischen auf jeden Fall Profifußballer, wenn wir uns nicht damals in der 8. den Zeh angestoßen hätten. Immerhin, für Kicker reicht's.
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2: Es wird eng. Die letzten 10 Sekunden laufen in dieser Partie. Ja. Und der Ausgleich. Ja. Ausgleich in dieser Partie. 3 Sekunden vor Schluss. Und da ist noch mal das Tor. Es ist Abpfiff. Es ist das 3:2 in allerletzter Sekunde. Es geht nach Fuerteventura.
0: 90 Sekunden kickern und dafür eine Reise nach Fuerteventura ist ein richtig guter Stundenlohn. 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

0: Peter Schilling. 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
1: Ich bin Dirk Zeitler. Bundeskanzler Merz geht davon aus, dass der Bundestag unmittelbar vor der parlamentarischen Sommerpause im Juli über das für einen möglichen Bundeswehreinsatz in der Straße von Hormuz nötige Mandat entscheiden wird. Die Bundesregierung sei bereit, eine Feuerpause oder einen Waffenstillstand abzusichern, sagte Merz am Rande des G7-Gipfels.
2: Deutschland wird helfen. Es liegt in unserem Interesse, dass der Frieden hält. Wir brauchen einen stabilen Nahen und Mittleren Osten. Wir brauchen eine Klarheit bei den Seewegen, freie Seewege. Wir brauchen stabile Energiepreise.
1: Die USA zeigten sich im Kreis der G7-Staaten wieder konstruktiver. Zum Abschluss eines dreitägigen Gipfels verständigten sich die führenden demokratischen Wirtschaftsmächte auf gemeinsame Positionen zum Konflikt im Nahen Osten und zum Ukraine-Krieg. Innenminister Dobrindt hat eine Kürzung des Bürgergeldregelsatzes angeregt. Das Bürgergeld mit knapp 50 Milliarden Euro pro Jahr könne einen entsprechenden Beitrag zur Konsolidierung leisten, sagte der CSU-Politiker dem Fokus. Scharfer Widerspruch dagegen kommt vom Koalitionspartner SPD. Aus dem Wahlkampf müsste der Minister doch wissen, dass Milliardeneinsparungen nicht zu erzielen sind, sagte der Vorsitzende des Sozialausschusses im Bundestag Rützel in der Rheinischen Post. Mit modernen Gentechnikverfahren veränderte Lebensmittel dürfen in der EU künftig ohne spezielle Kennzeichnung im Supermarkt verkauft werden. Das Europäische Parlament stimmte mehrheitlich dafür, entsprechende Züchtungen in vielen Fällen von bislang strengen EU-Gentechnikregeln auszunehmen. Die Änderungen sollen voraussichtlich ab Mitte 2028 angewendet werden.
3: Künftig gibt es zwei Kategorien für gentechnisch veränderte Lebensmittel. Dort, wo weniger gravierende Eingriffe vorgenommen wurden, dürfen sie ohne besondere Prüfung und ohne Kennzeichnung verkauft werden. Bei größeren Eingriffen in das Erbgut gelten strengere Regeln für die Kontrolle und für die Kennzeichnung. Im Bioanbau sind keine solchen Pflanzen erlaubt. Aus Brüssel, Dieter Ebeling.
1: Zum Sport. RB Leipzig hat sich von Trainer Ole Werner nach nur einem Jahr getrennt. Das teilte der Fußballbund.

0: NRW-Verkehr. Die Staus ab 5 Minuten Wartezeit. Da haben wir die A1 Osnabrück Richtung Münster zwischen Kreuz Lotte Osnabrück und Lengerich 1 Kilometer 5 Minuten. A2 Hannover-Dortmund zwischen Kreuzbad Oeynhausen und Flotow West 3 Kilometer 17 Minuten. A2 Hannover-Dortmund nochmal zwischen Kamen-Bergkamen und Lünen Süd 1 Kilometer auch 5 Minuten. Und die A45 Hagen Richtung Dortmund haben wir zwischen Westhofener Kreuz und Dortmund Süd 2 Kilometer. Da steht ihr eine Viertelstunde länger. Gute Fahrt, kommt gut durch.
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0: Sebastian Pulli hier, nehmen wir noch mal mit, wenn der Abend jetzt kühler wird. Ab morgen haben wir ja erstmal eine ganze Menge Tage konstant über 30 Grad. Jetzt hier Paradise, das ist morgen vermutlich ein gemütlicher Platz in der Kühltheke. Schönen Feierabend euch. Mhm.

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0: Das ist so groß. Alpha will mit Frontmann Marian Gold. So, jetzt ziehen wir die Maske der großen Kunst ab und hören ihn in seiner Rolle als echter bürgerlicher Mensch. Marian Gold alias Hartwig Schierbaum aus Herford, der sich freut, die ganzen alten Klassiker live zu spielen.
1: Wenn man die Dinger dann tatsächlich im Live-Format so hintereinander spielt, dann läuft eigentlich so auch ein Film vor dem inneren Auge ab. Aber das Hauptaugenmerk ist natürlich das Publikum vor der Bühne, das ist klar.
0: 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So, und jetzt die Künstlermaske wieder auf. Lassen wir uns fallen für den magischen Marian. Alpha Will, Forever Young bei uns.

0: Endlich lassen uns die warmen Temperaturen wieder die Natur genießen. Doch fast überall draußen lauern Zecken, die das gefährliche FSME-Virus übertragen können. Und das inzwischen in immer mehr Gebieten hierzulande, erklärt Zeckenexperte Professor Dr. Jochen Süß.
1: Das Risiko breitet sich seit Jahren weiter nach Norden aus. Es gibt inzwischen in Deutschland 185 Stadt- und Landkreise, die FSME-Risikogebiete sind, also fast die Hälfte des Landes.
0: Das Virus befällt die Hirnhäute und das zentrale Nervensystem. Und es gibt keine Medikamente dagegen.
1: Und wenn die Krankheit ausbricht, kann es zu schweren neurologischen Erkrankungen kommen. In seltenen Fällen kommt es sogar zu Todesfällen. Und besonders tückisch ist, dass das Virus bereits beim ersten Stich infektiös sein kann.
0: Den zuverlässigsten Schutz gegen die FSME bietet laut Robert-Koch-Institut die FSME-Impfung.
1: Sie wird von der Ständigen Impfkommission allen Menschen empfohlen, die in einem Risikogebiet leben und ein solches einreisen und dort entsprechende Zeckenkontakte haben. In diesen Fällen übernehmen auch die gesetzlichen Krankenkassen die Kosten.
0: Eine Übersicht aller FSME-Risikogebiete und mehr Infos gibt's unter zecken.de.

0: Das Wetter.
1: Und wieder wärmer, steigende Temperaturen ja die ganze Woche durch. Jeden Tag haben wir eine Hülle mehr fallen lassen. Ich habe jetzt schon keine mehr. Morgen dann 31 Grad. Dazu viel Sonne, paar Wolken, Regen, wenn dann eher selten. Jetzt über den Abend und die Nacht dafür nochmal bewölkter, aber es wird relativ frisch. Wir landen später bei 17 bis 13 Grad am Tiefpunkt.
0: NRW Verkehr.
1: Die Staus ab 5 Minuten. Da haben wir die A1 Osnabrück Richtung Münster, zwischen Kreuz Lotte Osnabrück und Lengerich 1 Kilometer 7 Minuten. A2 Hannover-Dortmund zwischen Kreuzbad Oeynhausen und Flotow West 2 Kilometer knappe Viertelstunde. A4 Köln Richtung Aachen zwischen Köln-Klettenberg und Kreuz Köln West 2 Kilometer 16 Minuten. Und die A52 Düsseldorf Richtung Essen zwischen Breitscheid und Essen-Kettwig aktuell 2 Kilometer Stau, sind knappe 10 Minuten. Gute Fahrt, kommt gut an.
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1: Hallo, Sebastian Pulli hier. Ich habe mir jetzt extra für die heißen Tage so ein Spezialdeo besorgt. So eins, was einem so komplett die Poren zubetoniert, dass die Achseln wirklich komplett trocken bleiben. Schönes Konzept, das Problem ist, alle anderen Körperstellen bei mir schwitzen dann umso mehr. Also ich sag mal, niemanden drücken, weil nasser Rücken. Und für alle, die ähnliche Probleme haben, jetzt hug yourself. Das geht noch. Sich selbst umarmen. Schönen Abend.

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0: die Älteren erinnern sich, früher gab es tatsächlich mal bezahlbaren Wohnraum.
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0: Es ist ein Riesenproblem bekanntermaßen. Es soll ja sozialer Wohnungsbau helfen, aber tatsächlich gibt es immer weniger Sozialwohnungen aktuell, vor allem in NRW, trotz Förderprogramm. So, José Nazian, die in Düsseldorf im Landtagsstudio. Die Regierung hat neulich schon 2,4 Milliarden Euro investiert. Und es werden trotzdem immer weniger Sozialwohnungen. Wie kann das sein?
2: Ja, das Problem sind die auslaufenden sogenannten Sozialbindungen.

0: Viele Wohnungen wurden vor Jahrzehnten mit staatlicher Förderung gebaut und nach einer bestimmten Frist, oft nach 20 oder 30 Jahren, dürfen die Eigentümer die Wohnungen dann zu normalen Marktbedingungen vermieten. Genau das passiert im Moment in großer Zahl. Allein bei uns in NRW sind im vergangenen Jahr laut aktueller Zahlen der Bundesregierung mehr als 26.000 Wohnungen aus dieser Sozialbindung rausgefallen. Zwar wurden gleichzeitig auch viele neue Wohnungen gebaut, aber unterm Strich bleibt ein Minus von rund 18.000 Sozialwohnungen. Die Neubauten können die Verluste derzeit also nicht ausgleichen.
1: Und das ist natürlich schlimm für Leute, die günstigen Wohnraum brauchen. Und das sind ja nicht wenige.
0: Ja, für Familien, Alleinerziehende, Rentner, Menschen mit geringem Einkommen, inzwischen aber auch mit mittlerem Einkommen, wird die Wohnungssuche immer schwieriger. Es ist ja nicht nur so, dass der Bestand an Sozialwohnungen schmilzt, auch die Nachfrage steigt weiter. Das sorgt vor allem in den Städten für einen harten Wettbewerb. Sowohl Mieterverbände als auch Sozialverbände warnen, es sollte deutlich mehr gebaut werden. Die Landesregierung kennt das Problem. Sie setzt auf Neubau, Modernisierung und den Ankauf von Wohnungen, um den Rückgang zumindest zu bremsen. Und es wird auch Neubau genehmigt, was das Zeug hält. Aber es dürfte dauern, bis dieser Trend aufgehalten oder sogar umgekehrt werden kann.
1: Das Problem mit dem sozialen Wohnungsbau. Den Rundumschlag, den Überblick hier bei uns.
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1: Ich bin Dirk Zeitler. Die Innenminister von Bund und Ländern sind mit einer vor allem auf Fragen der zivilen Verteidigung fokussierten Tagesordnung in ihre Frühjahrskonferenz gestartet. Nachdem die irreguläre Migration zuletzt deutlich abgenommen hat, steht das Thema Asylpolitik diesmal bei der Innenministerkonferenz nicht so stark im Vordergrund. Der Fokus des dreitägigen Treffens in Hamburg liegt diesmal stärker auf Fragen des Katastrophen- und Zivilschutzes, auch wegen möglicher Bedrohungsszenarien mit Blick auf Russland. Bundeskanzler Merz geht davon aus, dass der Bundestag unmittelbar vor der parlamentarischen Sommerpause im Juli über das für einen möglichen Bundeswehreinsatz in der Straße von Hormuz nötige Mandat entscheiden wird. Die Bundesregierung sei bereit, eine Feuerpause oder einen Waffenstillstand abzusichern, sagte Merz am Rande des G7-Gipfels.
2: Deutschland wird helfen. Es liegt in unserem Interesse, dass der Frieden hält. Wir brauchen einen stabilen Nahen und Mittleren Osten. Wir brauchen eine Klarheit bei den Seewegen, freie Seewege. Wir brauchen stabile Energiepreise.
1: Die USA zeigen sich im Kreis der G7-Staaten wieder konstruktiver. Zum Abschluss des dreitägigen Gipfels verständigten sich die führenden demokratischen Wirtschaftsmächte auf gemeinsame Positionen zum Konflikt im Nahen Osten und zum Ukraine-Krieg. Kampf gegen das Liegestuhl-Chaos. Griechenland will bei der Kontrolle von Stränden künftig verstärkt auf Drohnen- und Satellitenbilder setzen. Dem Parlament in Athen liegt ein entsprechender Gesetzentwurf vor.
3: Für Strandbarbesitzer in Griechenland heißt es künftig, nicht nur die Gäste im Blick behalten, sondern auch den Luftraum. Drohnen sollen kontrollieren, ob zu viele Liegestühle und Sonnenschirme aufgestellt werden, wer seinen Strandabschnitt etwas zu großzügig möbliert. Könnte statt voller Kasse bald eine saftige Rechnung vom Staat bekommen. Und während die Urlauber irgendwann unter dem Sonnenschirm einschlafen, macht die Drohne keine Siesta. Aus Athen, Takis Zafos.
1: Zum Sport. RB Leipzig hat sich von Trainer Ole Werner nach nur einem Jahr getrennt. Das teilte der Fußball-Bundesligist mit. Nachfolger soll nach übereinstimmenden Medienberichten der Argentinier

0: Martin de Michelis werden. Der 45 Jahre alte frühere Abwehrspieler von Bayern München war bislang Trainer von RCD Mallorca. Das waren die Nachrichten mit Dirk Zeitler.
1: Das Wetter.
2: Morgen werden wir auf kleiner Flamme angebraten bei 31 Grad und da sind wir dann auch wieder Steak, nämlich vermutlich richtig durch. Gut aussehen tut's aber vor allem einiges an Sonne. Hier und da mal ein bisschen wolkiger, Regen aber wenn, dann eher die Ausnahme. Dafür über den Abend und die Nacht jetzt was bewölkter.

Ahoi, Freunde der langen Riemen. Hier ist die Sommerausgabe der Goldenen 8 Meilen Rockmusik mit Überlängen. Am Mikrofon begrüßt euch Dirk Marschner.

Ich habe heute viel Musik im Gepäck, deshalb versuche ich mich in meinen Kommentaren zu den Songs etwas kürzer zu fassen. Schaut auf unsere Website www.progimpod.de nochmal nach den Songs, die ich gespielt habe, und holt euch weitergehende Informationen.

Starten werde ich mit der US-amerikanischen Stoner- und Psychedelic-Rockband Elder. Zwei Jahrzehnte nach ihrer Gründung bleiben Elder eine Ausnahmeerscheinung im Heavy Underground. Eine Band mit der Fähigkeit, Einflüsse aus einer Vielzahl von Genres aufzunehmen und wieder abzulegen, ohne dabei ins bloße Kopieren abzurutschen oder ihre eigene Identität zu verlieren. Ihr neues Album Through Zero ist eine erneute Bestätigung ihres Anspruchs, Grenzen zu verschieben, und festigt ihren Status als führende Kraft im Heavy Psychedelic Rock. In den vergangenen 20 Jahren haben Elder ihr Gespür für wuchtige Riffs, melodische Ausflüge, progressive Strukturen, hypnotische Grooves und eine ätherische Atmosphäre perfektioniert. Hören wir zum Einstieg den 10-Minuten-Song Strata.

Wir hörten gerade den Song Strata von den US-Amerikanern Elder. Mit ihrer neuen CD Through Zero erweitern sie ihre charakteristische Mischung aus schwerem Psychedelic Rock, progressiven Strukturen und hypnotischem Groove zu etwas wärmerem, weltraumartigerem und überraschend mitreißendem. Weiter geht's mit den Longtracks in den goldenen 8 Meilen Rockmusik mit Überlängen, produziert für die Radiowerkstatt Oberhausen. Das Musikgenie Neil Morse ist so umtriebig, dass sich immer neue Projekte finden, in denen er sich austobt. Im vorigen Jahr hat er sich mit der Trommellegende Chester Thompson, dem Gitarristen, Sänger und Komponisten moderner christlicher Musik Phil Keaggy und dem Grammy ausgezeichneten Bassisten Byron House unter dem Namen Cosmic Cathedral zusammengetan und das Album Deep Water veröffentlicht. Dass der christliche Glaube hier eine große Rolle spielt, war natürlich zu erwarten. Aber ich habe einfach den musikalischen Teil auf mich wirken lassen. Und rein technisch gesehen ist das richtig stark gemacht. Der Prog-Anteil ist, wenig überraschend, bei dieser legendären Besetzung mit Thompson, Keaggy und Co. sehr hoch. Zwar findet das Album das Genre nicht neu, aber es macht richtig Spaß zuzuhören. Die Platte beginnt mit The Heart of Life, einem über 13 Minuten langen Song, der mit seiner Länge und Vielschichtigkeit genau das verkörpert, was man am Prog-Rock so liebt. Das Lied entwickelt sich ganz organisch und zeigt gleich zu Beginn, wie stark jedes einzelne Bandmitglied an seinen Instrumenten ist. Und genau diesen Song hören wir uns jetzt an.

Das war gerade die Supergroup Cosmic Cathedral um Neil Morse, Chester Thompson, Phil Keaggy und Byron House mit dem Titel The Heart of Life vom 2025er Album Deep Water. Ahoi, Freunde anspruchsvoller Rockmusik. Ihr hört die Juni-Ausgabe der Goldenen 8 Meilen Rockmusik mit Überlängen. Am Mikrofon ist Dirk Marschner. Weiter geht's mit dem längsten Titel des Abends und zu diesem Werk muss ich wirklich nicht viel sagen. Ich werde euch Teil 1 von Mike Oldfields Tubular Bells spielen. Ich habe auf der Deluxe-Ausgabe von QE2, den Mitschnitt der European Adventure Tour, aus der Essener Gruger Halle vom 1. April 1981 gefunden. Dabei eine Live-Version von Tubular Bells Part 1, die mir sehr gut gefallen hat. Also wollte ich euch diese nicht vorenthalten. Viel Spaß mit knapp 19 Minuten Gitarrenarbeit des Meisters Mike Oldfield sowie von Rick Fenn und dem kurzen Gesang von Maggie Riley.

Nach dem ersten Teil von Tubular Bells aus dem Live-Mitschnitt der European Adventure Tour aus der Grugerhalle Essen am 1. April 1981 ist es an mir, mich schon wieder zu verabschieden. Das war Rockmusik mit Überlängen im Rahmen der Goldenen 8 Meilen, produziert und präsentiert von Dirk Marschner. Diese Sendung wird am 16. Juli und 19. August ebenfalls um 21 Uhr über Radio Oberhausen und Radio Mülheim wiederholt. Infos zu meiner Sendung und vor allem zu den Sendungen vom Broken Pod findet ihr auf der gleichnamigen Website sowie bei Facebook und Instagram. Die nächsten Goldenen 8 Meilen werden am Mittwoch, dem 16. September, wieder um 21 Uhr über die beiden Sender ausgestrahlt. Zum Abschluss gibt's ja meistens was Altes zu hören. Diesmal nicht ganz. Ich spiele euch eine alte Band mit ganz neuer Musik. Colosseum ist seit 1968 aktiv und das bis heute. Die britische Jazz-, Rock- und Bluesrock-Band hat 2025 das Album 11 herausgebracht. Die verbliebenen Recken Clem Clampson, Clark Farlow und Mark Clark zusammen mit ihrer frischen Besetzung präsentieren ein Album, das gut zwischen den alten und neuen Klängen balanciert. Besonders sticht das 9-minütige Instrumente English Garden Suite hervor. Leider wird das Stück nicht mehr ganz in die Sendezeit passen. Damit verabschiedet sich Dirk Marschner in die Nacht und denkt immer daran, der kürzeste Weg zwischen zwei Menschen ist ein Lächeln. Und tschüss.

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1: Ich bin Ursula Winkler. Die USA zeigen sich im Kreis der G7-Staaten wieder konstruktiver. Zum Abschluss eines dreitägigen Gipfels in Evian verständigten sich die führenden demokratischen Wirtschaftsmächte auf gemeinsame Positionen zum Konflikt im Nahen Osten und zum Ukraine-Krieg. Kanzler Merz und der Gastgeber Frankreichs Präsident Macron bezeichneten den Gipfel als Erfolg.
2: Der Gipfel am Genfer See habe den demokratischen Wirtschaftsmächten eine enge Abstimmung ermöglicht, um auf die Krisen zu antworten und an den großen aktuellen Herausforderungen zu arbeiten, betonte Präsident Macron. Wenn die Gipfeleuphorie verflogen ist, muss sich aber erst noch zeigen, ob die in Evian gefundene Einigkeit hält. Kommen Europäer und die USA auf dem Weg zu einer Friedenslösung für die Ukraine voran? Und hält die Abmachung mit dem Iran, sodass Amerikaner und Europäer die Straße von Hormuz wieder sicher befahrbar machen können und die Wirtschaft wieder in Schwung kommt? Michael Evers, Evian.
1: Das Europaparlament hat dem Vorhaben der umstrittenen Rückkehrzentren für abgelehnte Asylbewerber in Drittstaaten zugestimmt. Die EU-Staaten müssen noch final zustimmen, das gilt aber als Formalie.
3: In die geplanten Abschiebezentren außerhalb der EU sollen Ausreisepflichtige kommen, die nicht in ihre Herkunftsländer zurückgebracht werden können, etwa weil das Heimatland sich weigert, sie zurückzunehmen. Unbegleitete Minderjährige sollen dahin nicht abgeschoben werden, Familien mit Kindern dagegen schon. Daran gibt es Kritik von Flüchtlingsverbänden, ebenso daran, welche Deals mit den jeweiligen Drittstaaten dann gemacht werden und zu welchem Preis. Noch ist unklar, welche Länder bereit wären, diese Zentren einzurichten. Laut Bundesinnenminister Dobrindt sollen noch in diesem Jahr Vereinbarungen getroffen werden. Tine Klimach, Nachrichtenredaktion.
1: Die Innenminister von Bund und Ländern haben ihre dreitägige Frühjahrskonferenz in Hamburg begonnen. Der Fokus liegt vor allem auf Fragen der zivilen Verteidigung. Nachdem die irreguläre Migration zuletzt deutlich abgenommen hat, steht das Thema Asylpolitik diesmal bei der Innenministerkonferenz nicht so stark im Vordergrund. Es geht eher um den Katastrophen- und Zivilschutz, auch wegen möglicher Bedrohungsszenarien mit Blick auf Russland. Zum Fußball. Superstar Cristiano Ronaldo ist mit Portugal nur sehr verhalten in die WM gestartet. Das als Mitfavorit gehandelte Team kam gegen den Außenseiter Demokratische Republik Kongo nur zu einem 1:1 Unentschieden. Das waren die Nachrichten mit Ursula Winkler.
4: Das Wetter. So, das Zeitfenster zum Fenster öffnen schließt sich. Morgen ja heiße 31 Grad, also gerne jetzt nochmal lüften über den Abend und die Nacht. Da kühlt es nochmal schön runter und wir landen dann so bei 17 bis 13 Grad. Eher wolkig dazu morgen, aber dafür die meiste Zeit einiges an Sonne. Ein paar Wolken nur und Regen ist, wenn, dann die Ausnahme.
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4: Immer noch ein bisschen was los hier, die Staus ab 5 Minuten Dauer. Da haben wir die A1 Osnabrück-Münster zwischen Kreuz Lotte-Osnabrück und Längerich 1 Kilometer 10 Minuten. A3 Köln-Oberhausen zwischen Solingen und Kreuzhilden 2 Kilometer 12 Minuten. A4 Köln-Aachen zwischen Köln-Klettenberg und Kreuz Köln-West 2 Kilometer, das sind 25 Minuten. Und A52 Düsseldorf-Essen zwischen Breitscheid und Essen-Kettwig 2 Kilometer 10 Minuten plus. Gute Fahrt.
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4: Sebastian Pulli hier und vor 230 Millionen Jahren, als die ersten Dinosaurier über diese Erde gewandelt sind, da haben Mick Jagger und Keith Richards

Band gegründet. Naja gut, also die Rolling Stones sind alte Witze, wurden schon gemacht, da war ich noch jung und es ist auch schon ein bisschen her. Deshalb, ich mach's kurz, solange wir alle noch leben. Die neue Single ist raus von den Stones, die gibt's gleich hier. Aber erstmal APT und 5 AM jetzt. Michael Schulte.

0: Gutes Ding und noch so ein Stimmvolumen mit 82 Jahren stark. Mick Jagger, die Stones in the Stars.
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0: Also wer sich als Künstlername Peter raussucht, der muss doch bodenständig sein, oder? Auch wenn er über abgehobene

0: Dr. Schilling, bürgerlich tatsächlich Pierre Schilling, dessen alter Klassiker ja am Sonntag ganze 7-mal gespielt wurde bei der Partie Deutschland-Curaçao.
1: Es ist natürlich schon toll, wenn ein Tor fällt der deutschen Nationalmannschaft und man weiß, jetzt kommt gleich die Torhymne Major Tom und ich gebe zu, daran kann und werde ich mich nie

0: gewöhnen. Das bewegt mich jedes Mal immer wieder und ja, das ist schon ein ganz, ganz toller Vorgang.
1: Auch wenn dadurch jedes Mal wieder ein paar Schilling auf Peters Konto landen. Wir freuen uns sehr auf ihn. 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Jetzt am Samstag im Fußballmuseum in Dortmund zusammen mit Nelson Müller und Kevin Großkreuz. 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So, und jetzt hier nochmal, wie Peter Schilling es nennt, ein toller Vorgang. Major Tom, schönen Abend.

0: Das Wetter.
1: Über 30 wird es langsam anstrengend. Gilt für Temperaturen und Lebensalter. Morgen geht zum Ersteres. 31 Grad maximal. Einiges an Sonne. Ein paar Wolken sind unterwegs. Regen aber wenn, dann eher selten. Jetzt über den Abend und die Nacht aber erstmal noch ein bisschen wolkiger. Dafür wird es auch eine Ecke frischer. Wir landen so im Laufe der Nacht auf dem Tiefpunkt bei 17 bis 13 Grad.
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1: Nicht mehr wild, noch drei Staus. A3 Köln Richtung Oberhausen zwischen Solingen und Kreuzhilden. 1 Kilometer, knappe 10 Minuten. A4 Köln-Aachen zwischen Köln-Klettenberg und Kreuz-Köln-West. 2 Kilometer, eine Viertelstunde. Und A52 Düsseldorf-Essen zwischen Breitscheid und Essen-Kettwig. 1 Kilometer, auch da knapp 10 Minuten. Gute Fahrt.
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1: Sebastian Pulli hier, WM-Zeit und damit ja auch Zeit der Fußballlieder, die sich ja vor allem auszeichnen durch lyrische Hochleistungsparts wie Schalala, oh oh oh, Tridip oder Eoe oe. Deshalb passt ja jetzt Bastille auch ganz gut rein. Achtung, jetzt alle!

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0: Kennt ihr das auch, dass man sich manchmal noch im Erwachsenenalter dabei erwischt, auf dem Bürgersteig bloß nicht auf die Linien zwischen den Bodenplatten zu treten? Sprechen wir über Aberglauben.
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0: Aktueller Fall, die Tourismusbehörde in Pennsylvania in den USA warnt jetzt vor dem Fluch der Rocky-Statue. Die gibt's ja, ne? Es steht ja diese Statue nach dem Rocky aus dem Film. Und Kollege Sascha Fassbender, die ist eben angeblich verflucht.
2: Ja, und dieser Fluch besagt, wenn Fans vor einem Spiel eben dieser Rocky-Statue ein Trikot überstülpen, da gibt's eine Niederlage. In der NFL, also der Football-Liga, ist das allein dreimal passiert und jetzt eben auch im Fußball bei der WM. Ecuador-Fans haben der Statue ihr gelbes Trikot angezogen. Zack, 0-1 verloren.
0: Okay, also Statue bringt Pech. Gucken wir mal auf die Glücksbringer.
2: Sehr verbreitet, hat ja jeder schon mal gesehen, ist es immer mit demselben Fuß das Spielfeld zu betreten oder manchmal auch so einbeinig drauf zu hüpfen. Oder bei der WM 2006 soll der Italiener Gattuso bei jedem Training einen Pulli getragen haben, trotz Hitze. Und er hat immer vor jedem Spiel seinen Koffer gepackt für eine mögliche Abreise beim Turnier.
0: Und am Ende hat es ja dann tatsächlich auch den Pokal gegeben, ne?
2: Genau, gleiche WM, etwas verrücktere Aber. Glaube, der französische Trainer stellte 2006 sein Team nach Sternzeichen auf. Skorpione blieben teilweise draußen, auch wenn sie gute Spieler waren, weil er Skorpione

0: einfach nicht mochte.
1: Das ist auch wahre Fußball-Expertise. Sternzeichentrainer, aber Aszendent Idiot. Machst du nix. So, jetzt Mr. Know-It-All, der Herr Besserwisser. Schönen Abend mit Teddy Swims.

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1: Ich bin Ursula Winkler. Kanzler Merz geht davon aus, dass der Bundestag unmittelbar vor der parlamentarischen Sommerpause im Juli über das Mandat für einen möglichen Bundeswehreinsatz in der Straße von Hormuz entscheiden wird. Die Bundesregierung sei bereit, eine Feuerpause oder einen Waffenstillstand abzusichern, sagte Merz am Rande des G7-Gipfels.
2: Deutschland wird helfen. Es liegt in unserem Interesse, dass der Frieden hält. Wir brauchen einen stabilen Nahen und Mittleren Osten. Wir brauchen eine Klarheit bei den Seewegen, freie Seewege. Wir brauchen stabile Energiepreise. Unsere Hilfe kann auch ein militärisches Engagement vor Hormuz beinhalten. Ein entsprechendes Mandat wird die Bundesregierung dem Bundestag vorschlagen, wenn und sobald die entsprechenden Voraussetzungen gegeben sind.
1: Kanzler Merz in Evian. Die Bundesregierung hat zugesagt, bei einem Kriegsende ein Minenjagdboot und ein Versorgungsschiff zur Sicherung der Handelsroute zur Verfügung zu stellen. Beide Schiffe sind bereits im östlichen Mittelmeer. Ist der Staat beim Bürgergeld zu großzügig? Die Koalition hat lange darüber gestritten. Ab dem 1. Juli gelten nun neue Regeln. Innenminister Dobrindt sieht die Chance auf Milliardeneinsparungen. Kritik kam von der SPD und aus der Opposition.
3: Kürzungen bei der Grundsicherung würden weder erhebliche Einsparungen bringen, noch die Wirtschaft wieder in Schwung. Davon ist Bernd Rützel von der SPD überzeugt. Er ist der Vorsitzende des Sozialausschusses im Bundestag. Den Vorschlag des Innenministers hält er für realitätsfern, genauso wie die Grünen im Bundestag. Dobrindts Politik sei unseriös. Auch der Sozialverband Deutschland blickt kritisch auf die Einsparpläne. Kürzungen bei der Grundsicherung würden das Existenzminimum angreifen, das verfassungsmäßig garantiert ist. Außerdem würde das Betroffene noch ärmer machen und die Gesellschaft weiter spalten. Fiona Reinhardt, Nachrichtenredaktion.
1: Das in Schorndorf bei Stuttgart leblos in einem Auto entdeckte Kleinkind ist nach ersten Ermittlungen der Polizei von seiner Mutter im Fahrzeug vergessen worden. Die 44-Jährige fand das etwa 20 Monate alte Mädchen erst nach mehreren Stunden am Nachmittag wieder im Auto. Die alarmierten Rettungskräfte konnten das Kind aber nicht mehr wiederbeleben. Zum Fußball. Superstar Cristiano Ronaldo ist mit Portugal nur sehr verhalten in die WM gestartet. Der Mitfavorit kam gegen den Außenseiter Demokratische Republik Kongo nur zu einem 1:1 Unentschieden. Und das waren die Nachrichten mit Ursula Winkler.
4: Das Wetter.
5: Gerne nochmal die frische Luft genießen heute Nacht. Wir landen bei 17 bis 13 Grad am Tiefpunkt mit einigen Wolken, bevor dann morgen richtig der Ofen angeht. 31 Grad maximal. Dazu einiges an Sonne, ein paar Wolken sind auch unterwegs, aber Regen, wenn dann nur selten.
0: NRW Verkehr.
5: Paar Staus haben wir, keine allzu großen. Hier die ab 3 Minuten Wartezeit. A3 Köln-Oberhausen zwischen Solingen und Kreuzhilden, 1 Kilometer, 6 Minuten. A4 Köln-Aachen zwischen Köln-Klettenberg und Kreuz-Köln-West, 2 Kilometer, knappe 10 Minuten. A52 Düsseldorf-Essen zwischen Breitscheid und Essen-Kettwig, 2 Kilometer, 11 Minuten. Und A516 Oberhausen Richtung Oberhausen-Eisenheim zwischen Kreuz-Oberhausen und Oberhausen-Sterkrade, aktuell dichter Verkehr, 4 Minuten obendrauf. Gute Fahrt.
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5: Sebastian Pulli hier und jetzt Higher Power von Coldplay. Das ist ein Lied, das seine Premiere gefeiert hat im Weltall. Es wurde tatsächlich auf die ISS hochgeschickt, um als erstes gehört zu werden von einem Astronauten. Weil Coldplay. Aber inzwischen dürfen wir ja auch. Hier ist das Lied Higher Power. Kommt gut durch die Nacht.

0: Gleich gibt's hier noch die Toten Hosen.
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0: Die ja Abschied nehmen leider, aber wie legendär war das damals, als die härteren Hosen noch im Radio liefen. Also ne, nicht die dick produzierten Familienvater Mitte 40 Audi A3 Hosen aus dem Spätwerk, sondern die rauen, die splittrigen, die noch richtig böse Sachen gesungen haben. Hier, Bonnie und Clyde, komm, wir bomben uns durchs Leben. Unsere Liebe soll ein Sprengsatz sein und vor allem, wir schießen 2, 3, 4, 5 Bullen um. Schwerst diskutiert die Zeile damals, aber mein Gott, als wir das als Kinder im Radio gehört haben. Es ging eine ganze Welt vor uns auf. Da kam aber der Punk ins Reihenhaus und Papa hat überlegt, ob er die Kassette, auf die wir das aufgenommen haben, vielleicht öffentlich auf dem Dorfplatz verbrennen sollte. Wie rau, wie spannend, wie verdammt geil waren diese Lieder. Gibt's gleich hier, Bonnie und Clyde. Aber erstmal ihr hier.
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3: Ja, nee, ist klar.
4: Robert und Carmen Geis, die lassen sich doch gerade eine neue Villa in Saint-Tropez bauen. Ja, keiner weiß, wann der Bunker fertig wird, aber auf eins können wir uns jetzt schon verlassen. Es wird geschmacklos wie immer. Mit Sicherheit, da bleiben die Geißen sich treu. Aber zwei Dinge der üblichen Inneneinrichtung werden aber doch geändert und fliegen gnadenlos raus aus dem Konzept. Shania und Lavinia. Ja, sicher, die Geißenstöchter sind in der neuen Butze nicht vorgesehen.
5: Ja gut, 900 Quadratmeter Wohnfläche, da ist einfach kein Platz für ein Kinderzimmer.

0: Zimmer. Und das kennen doch viele Familien, dass der Nachwuchs zum Nesthocker wird und einfach nicht ausziehen will. Ja, deshalb sind da so viele Eltern auch für die Wiedereinführung der Wehrpflicht. Ja, was denn? Hat doch nicht jeder so viel Geld wie Carmen und Robert, die sich einfach ein neues Zuhause bauen können und der Brut keinen Haustürschlüssel mehr geben. Bei den Geißens und ihrem Protzbau kriegt der Begriff Schloss auswechseln auch direkt eine komplett neue Bedeutung. Aber was machen die Nachwuchsgeißinis denn jetzt? Müssen die am Ende auf die 120 Quadratmeter Einliegerwohnung in Monaco aufpassen? Oder das Alpenchalet in Kitzbühel besetzen? Am Ende müssen die armen Kinder vielleicht sogar noch auf der Yacht wohnen. Was ein Leben.
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0: das Wetter.
1: Und wieder wärmer, steigende Temperaturen ja die ganze Woche durch. Jeden Tag haben wir eine Hülle mehr fallen lassen. Ich habe jetzt schon keine mehr. Morgen dann 31 Grad. Dazu viel Sonne, paar Wolken, Regen, wenn dann eher selten. Jetzt über den Abend und die Nacht dafür nochmal bewölkter, aber es wird relativ frisch. Wir landen später bei 17 bis 13 Grad am Tiefpunkt.
0: NRW Verkehr.
1: Einen Stau haben wir noch, der Rest frei. A52 Düsseldorf Richtung Essen zwischen Breitscheid und Essen-Kettwig. 2 Kilometer sind 12 Minuten mehr. Eine gute Fahrt.
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1: Sebastian Pulli hier und Ordinary ist nicht universell geliebt, das Lied. Hier eine Kritik gefunden von einem, der schreibt, Ordinary klingt, als hätte jemand alle Songs von Imagine Dragons in ChatGPT gepackt. Ja gut, Alex Warren lacht aber zuletzt und sehr lang und laut. Immerhin ist es einer der erfolgreichsten Songs des letzten Jahres, der etliche Chartrekorde gebrochen hat. Hier ist er, Alex Warren. Kommt gut durch die Nacht.

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0: Das Wettrüsten der Körper geht weiter. Nächstes Kapitel: Abnehmen ganz einfach per Pille.
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0: Die Frage ist: Ist es denn so einfach? Die Abnehmspritze, Ozempic, die kennen wir ja inzwischen. Aber demnächst gibt's auch die Abnehmpille. Es ist alles sehr komplex, deshalb morgen zum Thema von 10 bis 12 Jahren eine Expertenrunde. Aber Erfahrungen, die ihr gemacht habt mit der Spritze, hier jetzt schon von Kollege Thorsten Ortmann.
2: Werner ging es wie so vielen. Im Laufe der Jahre hat sich Kilo für Kilo rund um seine Hüfte angesammelt. Der kräftezehrende Job als Industriearbeiter fiel ihm immer schwerer.
3: So mit 50 Jahren hatte ich ein Gewicht von 80, 85 Kilo. Und dann habe ich aufgehört zu rauchen. Dadurch habe ich 30 Kilo zugenommen.
2: Und egal, was er auch versucht hat, die 30 Kilo blieben. Auch Werners Frau Anna war stark übergewichtig. Der Grund, sie musste täglich Insulin spritzen.
4: Ganz fürchterlich. Und mit diesen 30 Kilo, das Leben war für mich nicht mehr lebenswert. Ich war zu nichts mehr fähig. Ich war einfach so schnell aus der Puste und fix und foxy, dass ich nicht großartig spazieren gehen konnte, Sport machen konnte. Es lief gar nichts mehr bei mir.
2: Während Anna sich für eine operative Magenverkleinerung entschied, griff Werner zur Abnehmspritze. Auch aus Angst vor einer OP. Und sie hat funktioniert.
3: Ich hatte kein Hungergefühl mehr. Das Hungergefühl war weniger. Man konnte beim Mittagessen oder so, hat man gesagt, ach, ich brauche nicht mehr essen. Was man früher hat, man mehr gegessen.
2: Dafür hat der 70-Jährige aber mit Nebenwirkungen wie Übelkeit und Durchfall zu kämpfen. Aber der schnelle Erfolg motiviert ihn, weiter zu spritzen.
3: Ich war erst mal skeptisch. Aber dann nach ein paar Wochen hat man doch Erfolg gesehen jede Woche. Sagen wir jede Woche so ein knappes Kilo oder sowas. Ne?
2: Insgesamt 25 Kilogramm nimmt der Industriearbeiter mit Ozempic ab. Ein ganz neues Lebensgefühl, wie er sagt. Das hat auch seine Frau Anna. Sie hat durch die Magenverkleinerung 30 Kilogramm abgenommen.
4: Ich konnte wieder Fahrrad fahren, ich konnte wieder mehr laufen. Ich habe ganz anders am Leben wieder teilgenommen. War lebenswerter für mich.
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1: Ich bin Ursula Winkler. Einen Tag nach dem G7-Gipfel kommt Kanzler Merz am Abend mit Staats- und Regierungschefs der anderen EU-Staaten zusammen. Bei dem EU-Gipfel geht es unter anderem um das Abkommen zum Ende des Iran-Kriegs. Ein weiteres Thema in Brüssel, die Lage in der Ukraine und die Beziehungen zu China.
2: Es gibt verschiedene große Themen bei dem EU-Gipfel. Ganz sicher werden die Teilnehmer des gerade beendeten G7-Gipfels über die US-Sicht auf den Krieg mit dem Iran berichten. Und natürlich ist das zunehmende wirtschaftliche Gewicht Chinas ein Thema. Keine Konfrontation, heißt es in Brüssel, aber beispielsweise weniger Abhängigkeit von chinesischen Rohstoffen. Und ganz sicher wird man auch jetzt wieder über die EU-Haushaltsplanung bis 2034 sprechen. Knapp 1,8 Billionen Euro will die Kommission ausgeben. Darüber gibt es jede Menge Streit. Dieter Ebeling, Brüssel.
1: Die SPD weist Forderungen von Bundesinnenminister Dobrindt nach Kürzungen bei der neuen Grundsicherung strikt zurück. Dobrindt hatte gefordert, bei den Regelsätzen zu kürzen. Zum Inkrafttreten der schwarz-roten Bürgergeldreform am 1. Juli sagte er dem Fokus, das Bürgergeld mit knapp 50 Milliarden Euro pro Jahr kann einen entscheidenden Beitrag zur Konsolidierung leisten. Unterstützung im Grundsatz kam von der CSU im Bundestag, scharfer Widerspruch dagegen vom Koalitionspartner SPD und aus der Opposition. Kampf gegen das Liegestuhlchaos. Griechenland will bei der Kontrolle von Stränden künftig verstärkt auf Drohnen und Satellitenbilder setzen. Dem Parlament in Athen liegt ein entsprechender Gesetzentwurf vor.
3: Für Strandbarbesitzer in Griechenland heißt es künftig, nicht nur die Gäste im Blick behalten, sondern auch den Luftraum. Drohnen sollen kontrollieren, ob zu viele Liegestühle und Sonnenschirme aufgestellt werden, wer seinen Strandabschnitt etwas zu großzügig möbliert. Könnte statt voller Kasse bald eine saftige Rechnung vom Staat bekommen. Und während die Urlauber irgendwann unter dem Sonnenschirm einschlafen, macht die Drohne keine Siesta. Takis Athen.
1: Zum Fußball. Superstar Cristiano Ronaldo ist mit Portugal nur sehr verhalten in die WM gestartet. Der Mitfavorit kam gegen den Außenseiter Demokratische Republik Kongo nur zu einem 1:1 Unentschieden.
4: Das Wetter.
5: 18 bis 13 Grad heute Nacht, dazu meist trocken und nur wenige Wolken. Tagsüber wird es dann heute richtig heiß, bis zu 33 Grad. Der Tag startet auch heiter. Gegen Nachmittag können dann auch mal einzelne Gewitter und Schauer dazukommen. Und der Freitag dann heiter bis wolkig, teils aber auch Schauer oder Gewitter im Tagesverlauf, bis 32 Grad, also weiter warm.
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6: Zurzeit liegen uns keine Meldungen vor. Wir wünschen allen unterwegs gute Fahrt.
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3: Der Ralf, das ist mein Mann und der trinkt. Sag ich immer, ne? Dann hört sich dazu an, als ob der immer. Ja, der. Ja, der trinkt. Nein, der. Sag mal so, der trinkt gerne mal. Der ist. Wenn der auf eine Feier geht, sag ich mal, ist der noch nie durstig nach Hause gekommen. Ja. Der geht auch jeden Abend, geht der in die Nachbarschaft, geht der zu Günther. Ja, Günther ist, wie soll ich sagen, Günther ist, der arbeitet in der Brauerei. Und der kriegt immer so Bier für umsonst. Und Deputat kriegt er nach Hause von seiner Firma immer so Bier. Und da geht der Ralf jeden Abend eben hin, wie sagt er immer, helfen. Da geht. Ja. Letztens sage ich auch zu Günther, ich sage, kriegst du immer noch das Bier? Ja. Ich sage immer noch so viel? Ja. Ich sage jeden immer, ja. Ich sage immer noch umsonst, ja. Ich sage, wie viel kriegst du eigentlich? Sind da 10 Kisten? Ich sage, du kriegst keine 10 Kisten Bier im Monat. Sagt er, doch. So, was machst du mit den restlichen Kisten? Sagt ihr, die hole ich ganz normal im Getränkemarkt.
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0: Das Wetter.
1: Nur wenige Wolken unterwegs, gerade kein Regen. Dazu 18 bis 13 Grad in der Nacht und in den frühen Morgenstunden. Der Tag heute wird dann richtig heiß. Bis zu 33 Grad sind drin. Dazu gegen Nachmittag auch mal vereinzelt Schauer oder Gewitter. Am Freitag dann bis zu 32 Grad. Dazu erst heiter, dann im Tagesverlauf auch mal Schauer oder Gewitter möglich.
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2: A44 Kassel-Dortmund zwischen Soest und Werl-Süd. 1 Kilometer Stau. Wir wünschen allen unterwegs gute Fahrt.
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1: Das ist euer früher Donnerstagmorgen. Hallo zusammen. Wir genießen noch die Kühle da draußen, oder? Heute wird's brutal warm, ihr habt's gehört. 33 Grad sind möglich. Meine Gedanken sind bei all denen, und das sind echt viele, die keine Klimaanlage auf der Arbeit haben. Ey Leute, haltet durch heute.

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0: Guten Morgen. Die WM läuft ja und da passiert ja unfassbar viel Sportliches, logischerweise. Aber da finden sich auch super schöne Side-Stories und die sammeln wir für euch auch. Die USA zum Beispiel, die sind ja mit einem 4:1 perfekt in die WM gestartet. Ausschlaggebend war vor allem der erste Doppelpack dieser WM, verwandelt von Folarin Balogun. Und da sind wir auch schon beim Thema. Dieser Folarin Balogun, der hätte um ein Haar nicht mal in der Nationalmannschaft der USA mitgespielt, beziehungsweise er will nicht mal US-Staatsbürger. Mysteriös, der Kollege Stefan Räek, der dröselt das Ganze jetzt mal auf.
1: Freunde, ich habe keine Kosten und vor allem keine Mühen gescheut. Ich habe bei flackerndem Kerzenlicht die Archive all unserer Ahnen durchforstet und den Stammbaum des Folarin Balogun jetzt genauestens rekonstruieren können. Spaß, ich habe gegoogelt, aber auf seriösen Seiten und auch trotzdem mit so ein bisschen Kerzenlicht. Folarin Baloguns Eltern, die kommen gebürtig aus Nigeria, haben aber in England gelebt, soweit so gut. Und woher kommt jetzt auf einmal die USA? Also wie haben die sich da jetzt wieder reingemogelt? Tja, reisen wir mal knapp 25 Jahre in die Vergangenheit und zwar zu dem Punkt, als Balogun noch gar nicht auf der Welt war. Also noch nicht so ganz, nämlich als seine Mutter mit ihm schwanger war. Die war 2001 in den USA auf Familienbesuch und als sie wieder nach England zurückfliegen wollte, meinte dann die Fluggesellschaft so, nee, sorry, geht leider nicht, sie sind einfach zu schwanger. Ja, klingt verrückt, aber aufgrund ihres enormen Babybauchs sahen die Verantwortlichen ein gesundheitliches Risiko für sie und sie durfte eben nicht fliegen. Ende vom Lied, Folarin wurde im New Yorker Stadtteil Brooklyn geboren und war so automatisch US-Bürger. Es ging dann zwar als Baby wieder zurück nach England, wo er dann auch bei Arsenal London zum Profi ausgebildet wurde und sogar in der englischen U21-Nationalmannschaft spielte. Seit 2023 ist er aber eben US-amerikanischer Nationalspieler. Ja, und das auch mit großem Erfolg. Er schoss jetzt die Amis direkt beim ersten Gruppenspiel mit dem ersten Doppelpack in dieser WM überhaupt zum 4:1-Sieg. Ich sag mal so, der wichtigste Assist kam da wohl von der Airline vor knapp 25 Jahren.
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1: Ich bin Ursula Winkler. Die USA zeigen sich im Kreis der G7-Staaten wieder konstruktiver. Zum Abschluss eines dreitägigen Gipfels in Evian verständigten sich die führenden demokratischen Wirtschaftsmächte auf gemeinsame Positionen zum Konflikt im Nahen Osten und zum Ukraine-Krieg. Kanzler Merz und der Gastgeber Frankreichs Präsident Macron bezeichneten den Gipfel als Erfolg.
2: Der Gipfel am Genfer See habe den demokratischen Wirtschaftsmächten eine enge Abstimmung ermöglicht, um auf die Krisen zu antworten und an den großen

0: aktuellen Herausforderungen zu arbeiten, betonte Präsident Macron. Wenn die Gipfeleuphorie verflogen ist, muss sich aber erst noch zeigen, ob die in Evian gefundene Einigkeit hält. Kommen Europäer und die USA auf dem Weg zu einer Friedenslösung für die Ukraine voran? Und hält die Abmachung mit dem Iran, sodass Amerikaner und Europäer die Straße von Hormuz wieder sicher befahrbar machen können und die Wirtschaft wieder in Schwung kommt? Michael Evers, Evian.
1: Das Europaparlament hat dem Vorhaben der umstrittenen Rückkehrzentren für abgelehnte Asylbewerber in Drittstaaten zugestimmt. Die EU-Staaten müssen noch final zustimmen, das gilt aber als Formalie.
2: In die geplanten Abschiebezentren außerhalb der EU sollen Ausreisepflichtige kommen, die nicht in ihre Herkunftsländer zurückgebracht werden können, etwa weil das Heimatland sich weigert, sie zurückzunehmen. Unbegleitete Minderjährige sollen dahin nicht abgeschoben werden, Familien mit Kindern dagegen schon. Daran gibt es Kritik von Flüchtlingsverbänden. Ebenso daran, welche Deals mit den jeweiligen Drittstaaten dann gemacht werden und zu welchem Preis. Noch ist unklar, welche Länder bereit wären, diese Zentren einzurichten. Laut Bundesinnenminister Dobrindt sollen noch in diesem Jahr Vereinbarungen getroffen werden. Tine Klimach, Nachrichtenredaktion.
3: Die Menschen in Deutschland haben im vergangenen Jahr ihre täglichen Einkäufe häufiger bargeldlos bezahlt. Das zeigt eine Studie der Bundesbank. Erstmals seit der ersten Analyse vor 18 Jahren lagen die bargeldlosen Bezahlmethoden vorn. 55% der Zahlungen erfolgten mit Karte oder Smartphone, 45% in bar. Zum Fußball. Superstürmer Harry Kane hat England einen perfekten Start in die WM-Titelmission beschert. Der Kapitän war mit einem Doppelpack der entscheidende Mann beim 4:2-Sieg im ersten Gruppenspiel gegen Kroatien. Zuvor hatte Portugal mit Topstar Cristiano Ronaldo gegen den Außenseiter Demokratische Republik Kongo nur ein 1:1 Unentschieden erreicht.
4: Das Wetter.
5: Ihr bekommt jetzt in der Nacht keinen Regen ab, es kann aber neblig werden zum Teil. Dazu 18 bis 13 Grad. Tagsüber werden es dann bis zu 33 Grad, dazu erst sonnig. Im Tagesverlauf kommen dann aber mehr Wolken dazu und die können auch mal Schauer oder Gewitter bringen. Und der Freitag, der startet auch heiter. Dann auch hier im Tagesverlauf Schauer oder Gewitter möglich bis 32 Grad.
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7: A42 Dortmund-Kamplin-Fort zwischen Oberhausen-Zentrum und Oberhausen-Buschhausen, 1 Kilometer Stau. Wir wünschen allen unterwegs gute Fahrt.
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5: Da hatten Leute in England in einem Riesenrad Sex. Auf einem Festival. Was ist los mit den Leuten? Erstens, das schaukelt doch wie die Sau. Zweitens, wie schnell waren die denn fertig? So eine Runde dauert ja auch nicht ewig. Und drittens, wird die Gondel danach denn auch gründlich desinfiziert? Das wäre mir wichtig, sonst gehe ich da nicht mehr drauf.

0: Kennt ihr diese kleinen Flaschen an der Kasse im Supermarkt? Weißt du, die so in Papier eingedreht sind? Gestern vor 180 Jahren wurde die Firma Underberg gegründet, sogar hier in NRW, nämlich in Rheinberg. Aber auch wenn das oft so als Schnäpschen für die Verdauung angepriesen wird, Leute, das ist keine Medizin.
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2: Schnaps ist Medizin. Ja, das ist natürlich Quatsch. Das hilft nicht. Aber trotzdem, hier mal meine hochprozentige Enzyklopädie. Die hat mir mein Opa schon mit auf den Weg gegeben. Zwickt der Magen? Nach Kräuter fragen. In Italien trinkt man Ramazzotti. Der schmeckt. Aber ich habe mal Michelle Hunziker getroffen. Und die hat mir verraten, zu viel Ramazzotti, den bereust du. Mein Kumpel Werner sagt immer, der Jäger macht den Meister. Ich sag immer, ah, Werner. Kleine Eselsbrücke für den Wanderurlaub. In den Bergen trinken sie klar. Marille, Birne und Obstlar. Ja, nach Gyros gibt's Uso, nach Kebab gibt's Raki. Sambuca geht immer, mit Baileys nennt man den Orgasmus und Sambuca mit Jägermeister ist ein Leberhaken. Warum? Trink ihn, dann weißt du's. Wodka gibt's nur im öffentlichen Dienst und Korn immer da, wo man eine Zeche stand oder du das Meer siehst. Doppelkorn geht immer nur zu zweit, dafür kostet er aber auch nur die Hälfte. Und bei allem gilt natürlich, bei Risiken und Nebenwirkungen saufen Sie mit Ihrem Arzt und Apotheker. Und ich will das hier nicht verherrlichen. Ihr wisst schon Bescheid.
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0: Das Wetter.
1: 18 bis 13 Grad heute Nacht, dazu meist trocken und nur wenige Wolken. Tagsüber wird es dann heute richtig heiß, bis zu 33 Grad. Der Tag startet auch heiter. Gegen Nachmittag können dann auch mal einzelne Gewitter und Schauer dazukommen. Und der Freitag dann heiter bis wolkig. Teils aber auch Schauer oder Gewitter im Tagesverlauf bis 32 Grad, also weiter warm.
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2: Zurzeit liegen uns keine Meldungen vor. Wir wünschen allen unterwegs gute Fahrt.
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1: Der Donnerstag ist noch schweinefrüh. Ich hoffe, ihr kommt gut durch die Nacht mit uns. Jetzt mit Musik passt auch zu den Temperaturen gerade. Das ist Summer Wine für euch. Schöne Nacht mit uns.

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0: Bryan Adams, Everything I Do. Hallo zusammen. Witzige Geschichte. Es gibt gerade eine riesen Trikotnachfrage für die deutschen Spieler Havertz, Undav und Pavlovic. Und deswegen gibt es ein Problem bei der Trikotbeflockung von Adidas. Denen ist tatsächlich der Buchstabe V ausgegangen. Das ist kein Scherz. Das ist ja oll doof. Und öllig unnötig, erdammter Mist. Ich wünsche euch einen hervorragenden Donnerstag. Oh nee, einen herorragenden Donnerstag mit vielen schönen Momenten.
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1: Ich bin Ursula Winkler. Kanzler Merz geht davon aus, dass der Bundestag unmittelbar vor der parlamentarischen Sommerpause im Juli über das Mandat für einen möglichen Bundeswehreinsatz in der Straße von Hormuz entscheiden wird. Die Bundesregierung sei bereit, eine Feuerpause oder einen Waffenstillstand abzusichern, sagte Merz am Rande des G7-Gipfels.
2: Deutschland wird helfen. Es liegt in unserem Interesse, dass der Frieden hält. Wir brauchen einen stabilen Nahen und Mittleren Osten. Wir brauchen freie Seewege. Wir brauchen stabile Energiepreise. Unsere Hilfe kann auch ein militärisches Engagement vor Hormuz beinhalten. Ein entsprechendes Mandat wird die Bundesregierung dem Bundestag vorschlagen, wenn und sobald die entsprechenden Voraussetzungen gegeben sind.
1: Kanzler Merz in Evian. Die Bundesregierung hat zugesagt, bei einem Kriegsende ein Minenjagdboot und ein Versorgungsschiff zur Sicherung der Handelsroute zur Verfügung zu stellen. Beide Schiffe sind bereits im östlichen Mittelmeer. Ist der Staat beim Bürgergeld zu großzügig? Die Koalition hat lange darüber gestritten. Ab dem 1. Juli gelten nun neue Regeln. Innenminister Dobrindt sieht die Chance auf Milliardeneinsparungen. Kritik kam von der SPD und aus der Opposition.
3: Kürzungen bei der Grundsicherung würden weder erhebliche Einsparungen bringen, noch die Wirtschaft wieder in Schwung. Davon ist Bernd Rützel von der SPD überzeugt. Er ist der Vorsitzende des Sozialausschusses.